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Ja, Invisible von Linkin Park. Also unsichtbar heißt ja der Song. Und darum geht's, ja, sich unsichtbar zu fühlen mit wer man ist, mit den mit Problemen, die man vielleicht hat oder Anliegen. Und das knüpft ein bisschen an die Sendung von letzter Woche von Frank. Da war das große Thema die neue Unsichtbarkeit in der queeren Community. Denn, ja, inzwischen überlegen sich doch wieder mehr queere Menschen, ob sie sich sichtbar zeigen, wann und wo sie sich sichtbar queer zeigen, ob man mit dem gleichgeschlechtlichen Partner, Partnerin die Hand hält in der Stadt, ob es sicher ist, sich zu umarmen, sich zum Abschied zu küssen oder so. Ne? Deswegen ist Sichtbarkeit, ja, unsere Sichtbarkeit wird angegriffen und nimmt da so im Alltag durchaus auch inzwischen ab, weil doch einige inzwischen auch eingeschüchtert sind. Und wir hatten das alles schon mal. Wir machen gerade ja große Rückschritte leider, vor allem auch was Wahlergebnisse angeht, aber auch was die Akzeptanz von queeren Menschen angeht. Angriffe häufen sich immer mehr. Und gerade vor diesem Hintergrund ist es besonders wichtig, in die Vergangenheit zu schauen und sich mit queeren Geschichten aus der Vergangenheit auseinanderzusetzen. Und genau das macht das Theater Rote Bühne demnächst. Unter dem Titel »Kann denn Liebe Sünde sein? Queerness im Faschismus, der Fall Bruno Balz«. Es wird ein Theater- und Chansonabend und

0: Ich zitiere mal den Ankündigungstext. Davon geht die Welt nicht unter, sieht man sie manchmal auch grau, einmal wird sie wieder bunter, einmal wird sie wieder himmelblau. Worum geht's? Als der Librettist Bruno Balz 1941 den Klassiker Davon geht die Welt nicht unter für einen kommenden Propagandafilm schreibt, sitzt er gerade im Gefängnis. Die Gestapo hat ihn kurz vorher aufgrund seiner Homosexualität festnehmen lassen. Obwohl seine Texte in der Vertonung von Sarah Leander äußerst erfolgreich sind, darf sein Name nicht mehr öffentlich auftauchen. Also wurde unsichtbar gemacht. Hier ist es eine erzwungene Unsichtbarkeit noch. Fotos von ihm werden vernichtet und er wird gezwungen, eine heterosexuelle Ehe einzugehen. Wie auch immer das funktioniert. Ich wundere mich da, wie es dazu kommt, welche Frau sich da für eine erzwungene Ehe sich darauf einlässt, sich dafür hergibt.
1: Ja, aber gesellschaftlich gezwungen gab es ja vielleicht viele Bekannte auch. Wir denken an Rex Gildo, Thomas Mann, Klaus Mann. Da gibt es viele Namen, die halt einfach für die Gesellschaft mal normativ erschienen.
0: Ja. Na quasi, man heiratet eine gute Freundin, um den Schein nach außen abgeben zu können. Man sei, keine Ahnung, man sei geläutert, man sei gesellschaftskonform. Ja, allein das ist schon schwierig. Erst 1994 wird der Paragraf 175 gestrichen und Homosexualität in Deutschland nicht mehr verfolgt. Seit 2001 können homosexuelle Paare eine eingetragene Lebenspartnerschaft eingehen und Anmerkung, seit 2017 auch die Ehe. Das steht hier nicht. Ja, dennoch fühlen sich viele wieder zunehmend unsicher. Die politische Hetzjagd auf Transpersonen in den USA, Brandanschläge auf queere Cafés in Berlin, der Anschlag auf den CSD in Berlin natürlich ist dort auch zu erwähnen, oder das vielfache Verbot von Pride-Marches sind in vielen Ländern sind nicht nur die Spitze des Eisbergs. Personen, die nicht der heterosexuellen Norm entsprechen, sind wieder vermehrt körperlicher oder verbaler Gewalt ausgesetzt. Der Blick in die Vergangenheit dient als mögliche Sicht in die Zukunft. Hoffentlich mal nicht. In einer Mischung aus Musik und Monolog wird Bruno Balz durch den Sänger und Schauspieler Dominik Müller unter der Regie von Franziska Detritz neu auf die Bühne geholt. Anhand seines Falls lässt sich der Wandel von der offenen Gesellschaft in den 1920ern zum Faschismus der 30er und 40er Jahre nachziehen. Welche Erkenntnisse können wir daraus für die heutige Gesellschaft ziehen? In welcher Art von Gesellschaft wollen wir leben? Darum geht es bei dieser Veranstaltung. Die Termine sind am Freitag, den 25. September um 20 Uhr, am Sonntag, dem 27. September um 18 Uhr und am Montag, dem 28. September um 19 Uhr. Eintritt kostet im Vorverkauf 20 Euro oder 18 Euro ermäßigt und an der Abendkasse 24 Euro oder 12 Euro ermäßigt. Ja. Mehr Infos gibt es auf dem Instagram-Kanal oder von der Roten Bühne oder unter rote-buene.de, also Bühne mit UE geschrieben. Ne? Auf jeden Fall eine sehr interessante, bestimmt sehr spannende Veranstaltung. Der Sänger Dominik Müller hat auch schon sehr viel vorzuweisen, absolvierte seine Ausbildung an der Job van den Ende Akademie in Hamburg und nach seinem Abschluss zum staatlich anerkannten Musical-Darsteller gastierte er unter anderem am Fritz in Bremen, am Theater Lübeck und am Theater Pforzheim. Von 2018 bis 2022 war er Ensemblemitglied an den uckermärkischen Bühnen Schwedt, wo er unter anderem in Produktionen wie Schreck und The Addams Family auftrat. In verschiedenen Rollen war Dominik bei der SpongeBob- und der Footloose-Tournee von Showslot zu erleben. In der Spielzeit 24-25 übernahm er die Rolle des Kurt in Die drei von der Tankstelle in Kassel im Tick und war danach als Tänzer im Theater Chemnitz in der Operette Victoria und ihr Husar zu sehen, sowie als Cupido in Orpheus in der Unterwelt am Stadttheater Klagenfurt. Und es geht noch ewig weiter. die Zeit nehmen wir uns mal. Am Mecklenburgischen Staatstheater in Schwerin übernahm er die Choreografie für die Produktion von Sweeney Todd und an der Deutschen Oper am Rhein war er Teil des Ensembles von On the Town. Dorian Gray hat er auch verkörpert im Einmannstück Das Bildnis des Dorian Gray und auch für die Choreografie von Hello Dolly war er verantwortlich. Ja, dem Publikum die Lebensgeschichte von Bruno Balz näher zu bringen und sowohl an seine berühmten Liedtexte als auch an die schrecklichen Bedingungen, unter denen diese entstanden sind, zu erinnern, ist ihm insbesondere vor dem Hintergrund der aktuellen politischen Entwicklungen ein besonderes Anliegen.
1: Ja, und Nürnberg ist ja da auch noch so ein entsprechendes Pflaster dazu mit entsprechender Geschichte. Ja, und wer die Rote Bühne jetzt noch nicht so kennt, also orientiert euch mit dem Begriff Rot nicht politisch oder rotlichtmilieumäßig, sondern die Innenausstattung ist schlicht und ergreifend rot, von daher der Name Rote Bühne. Die Rote Bühne ist zu finden in der vorderen Kramergasse Nummer 11, da im Hinterhof, das ist das ehemalige Produktionsgebäude in der, ja, das ist, welches Gebiet ist das? Peter Gleishammer, irgendwie da auch so darüber, wird Stephanstraße rein, dann mal links ab oder von der anderen Seite rechts, je nachdem. Ja. Ist jedenfalls empfehlenswert. Schon allein das Bühnenstück ist es sehr wert. Aber auch die Bühne selber insgesamt für andere Veranstaltungen. Also tut es euch auf alle Fälle an und kümmert euch drum, denn es ist wahrscheinlich recht schnell ausverkauft.
0: Ich fand auch sehr schön den Auftritt am Trans Day of Visibility von der Roten Bühne, von der Chefin, wenn mir jetzt der Name noch?
1: Julia Kempke.
0: Julia Kempke, genau. Sehr, sehr toll, also eine Rote Bühne, die Rote Bühne ist auf jeden Fall empfehlenswert und wer jetzt noch ein bisschen Überzeugung braucht, wir haben einen Trailer und hier mal eine kleine Kostprobe, wie das Stück klingen wird.

0: Ja, das war der Trailer. Genau, die restlichen Sekunden könnt ihr jetzt nicht sehen, was da noch stand. Das müsste mal jemand erfinden. Radio mit Bildübertragung, das wäre ja was. Ja, sowas gibt's nicht. ja, jetzt haben wir über Unsichtbarkeit gesprochen und wie besiegen wir die? Natürlich mit Sichtbarkeit. Und da gibt es am Wochenende eine wunderbare Gelegenheit, und zwar der CSD Erlangen findet wieder statt. Wochenende?
1: 19.
0: Genau.
1: 12 Uhr, glaube ich, geht's los, ne?
0: 12 Uhr geht's los. Ich hab's hier. 13 Uhr am Schlossplatz geht's los. Ja, und mit unserem Motto lautstark queer setzen wir beim CSD ein klares Zeichen für Sichtbarkeit, für Solidarität und für eine Gesellschaft ohne Diskriminierung. Queere Menschen waren lange gezwungen, leise zu sein. Heute sind wir laut, weil unsere Stimmen zählen. Am 19. September gehen wir gemeinsam auf die Straße für gleiche Rechte, für Selbstbestimmung und für eine Zukunft, in der alle Menschen frei leben können. Das schreibt der CSD Erlangen auf der Webseite makeyourtownqueer.de/CSD Erlangen. Da gibt es alle Infos. Die Demo geht, wie gesagt, los um 13 Uhr am Schlossplatz. Dort ist auch die Demo-Reihenfolge bekannt gegeben. Und es geht dann in einer Runde durch Erlangen am queeren Zentrum Erlangen vorbei und zurück zum Schlossplatz, wo dann auch die Abschlusskundgebung ist. Und genau, und um 22 Uhr findet im E-Werk die Afterparty statt. Am 20. September, am Sonntag drauf, gibt es dann das Neustädter Kirchenkino. Rex Gildo, der letzte Tanz von Rosa von Braunheim, wird dort gezeigt. In seinem letzten großen Dokudrama erzählt Kulturregisseur Rosa von Braunheim die Lebensgeschichte des deutschen Schlagerstars Rex Gildo nach. Der Film ist prominent besetzt mit Ben Becker als Rex Gildos Partner, Fred Mikley und mit Interviewpartnerinnen wie Cornelia Fröbers und Gitte Henning. Ja, mehr zum Programm, wie gesagt, auf makeyourtownqueer.de/CSD Erlangen. Und und da ist jetzt ein Thema, das hat die NN berichtet zum CSD Erlangen, was wir vorher noch besprechen müssen. Und zwar titelt die Nürnberger Nachrichten: Regenbogenfahne könnte zum Politikum werden. Erlangen. Noch bevor am Samstag, 19. September, tausende Menschen beim Christopher Street Day durch Erlangen ziehen, zeichnet sich ein möglicher Konflikt ab. Die jüdische Kultusgemeinde Erlangen, JKG, ist als Fußgruppe angemeldet und will mit einer Regenbogenfahne mit Davidstern teilnehmen. Die CSD-Veranstalter haben allerdings festgelegt, dass keinerlei Nationalflaggen gewünscht sind. Und da finde ich schon mal interessant, dass hier von einer Regenbogenflagge mit Fahne mit Davidstern geredet ist, aber gleichzeitig heißt es, keine Nationalflaggen gewünscht sind, weil die Flagge, die ich bisher gesehen habe von der jüdischen Gemeinde bei queeren Veranstaltungen, das ist die Israel-Flagge, wo halt die in Regenbogen, die blauen Balken und der blaue Davidstern in Regenbogenfarben eingefärbt sind. Das ist ja keine Regenbogenfahne mit Davidstern, sondern eben eine Israel-Fahne in Regenbogenfarben, weil ich denke mal, wenn jemand eine Pride-Flagge mitbringt, auf der noch zusätzlich ein Davidstern in weiß oder schwarz drauf gedruckt ist, würde sich, denke ich, niemand mitstören, weil das ist ein anderes Symbol, eine andere Aussage.
1: Die klassische Regenbogenfahne, wo der Davidstern drauf ist, während ihm das andere einfach eine Nationalfahne ist.
0: Genau.
1: Ob die Streifen jetzt in blau sind oder in Regenbogen und der Grund weiß, das bleibt einfach eine Nationalfahne. Und da gibt's eben die Auflage, auch wegen anderen Ländern, dass da eben doch bitteschön drauf verzichtet wird, hier Nationalfahnen zu zeigen. Das hat auch leider den anderen Hintergrund der Schwurbler und sonstigen.
0: Ja, und natürlich das Ganze des Israel-Palästina-Konflikts, weil es ist auch einfach was anderes, ob man sich solidarisch zeigt mit dem Staat Israel, der einen Völkermord im Gazastreifen durchführt, betreibt, oder dass das ist was ganz anderes als eben eine Flagge zu tragen, die zeigt, ich bin queer und jüdisch. Das genau. ist natürlich völlig in Ordnung.
1: Wir müssen hier ganz klar Politik und Gebaren, Kriegsgebaren von Religion trennen.
0: Genau. Ja, damit weiter im Text. Brisant sei die Situation laut der NN deswegen wegen der Vorgeschichte in Nürnberg. Dort war im August die pro-israelische Gruppe Iron Dome Nürnberg vom CSD ausgeschlossen worden, wegen einer Regenbogenfahne mit Davidstern. Heißt es hier wieder, aber ich bin mir 100% sicher, ich habe diese Fahne schon gesehen, dass das die Flagge Israels in Regenbogenfarben war. Damit gemeint ist. Bayerns Antisemitismusbeauftragter Ludwig Spänle kritisierte anschließend, die Veranstalter hätten mit zweierlei Maß gemessen. Denn während die Gruppe wegen einer Israel-Flagge in Regenbogenfarben, da haben wir es, zurückgewiesen worden sei, seien pro-palästinensische Symbole geduldet worden. Da ist jetzt auch die Frage, was für Symbole das waren. Scheinbar handelte es sich nicht um die palästinensische Flagge. Deswegen vermute ich, es handelt sich eher um Demoschilder mit Aufschriften wie Free Palestine, also befreit Palästina, oder Stop the Genocide, also ja, stoppt den Genozid. Dagegen sollte nichts zu sagen sein. Also gegen den Genozid sollte, das finde ich, sollte sich jeder mit zustimmen können. Dass das nicht in Ordnung ist. In Erlangen heißt es weiter im Text, hoffen die Organisatoren jedenfalls, dass die jüdische Kultusgemeinde die Vorgabe respektiert. Beim CSD sollen die Rechte und die Sichtbarkeit queerer Menschen im Mittelpunkt stehen. Andere Anliegen stelle man damit nicht in Frage, sehe den CSD aber nicht als den richtigen Rahmen. Und der 7. CSD Erlangen beginnt am Samstag, 19. September um 13 Uhr auf dem Schlossplatz unter dem Motto Lautstark und Queer. Laut.stark.queer, so genau genommen, werden erneut mehrere tausend TeilnehmerInnen erwartet. Im vergangenen Jahr kamen fast 4000 Menschen. Die Demonstration führt knapp 2 Stunden durch die Innenstadt und endet wieder auf dem Schlossplatz. Ja, auch von uns nochmal der Aufruf auf jeden Fall, sich an die Vorgabe zu halten, keine Nationalflaggen und wahrscheinlich auch keine Nationalsymbole. Also ich weiß, beim CSD Nürnberg war jetzt auch zum Beispiel auf Trikots noch hingewiesen worden, Nationaltrikots, auch darauf zu verzichten, damit wir alle zusammen friedlich für unsere Rechte demonstrieren können, unsere Sichtbarkeit für Akzeptanz werben können und unsere Sichtbarkeit feiern können, ohne dass wir uns gegenseitig provozieren.
1: Die christlichen Kirchen verwenden ja auch ihre Symbole, auch am CSD. Also von daher, wenn das religiös geprägt ist, immer gerne, aber eben das Politische, also was eben nationalistisch heraussticht, das doch bitte nicht.
0: Genau. Und das ist ganz wichtig, aber eben ganz am allerwichtigsten natürlich, dass wir zahlreich in Erlangen erscheinen zu dem CSD wir machen jetzt wieder Musik und ich habe jetzt nicht die passende Überleitung, aber ich habe mir zu dem Thema passend ausgesucht, weil es eben auch dieses Thema Israel-Genozid jetzt ging, von The Raven Age, The Death March, ein Song über genau dieses Thema. Viel Spaß!

0: So schnell sind 5 Minuten vorbei. Wir melden uns zurück bei den Radio Gays auf Radio Z 95.8. Und ja, unser nächstes Thema ist Jens Spahn. Ja, im Juli bereits ist er ja schon zurückgetreten von seinem Posten als Fraktionsvorsitz der Union. Und jetzt gibt es da neue Entwicklungen zu dem Thema und ja, den Untergang, politischen Untergang von Jens Spahn, den können wir jetzt ein bisschen genüsslich ausschlachten. Jens Spahn entschuldigt sich erneut und erhält kräftigen Applaus. Das ist ein Ding. Nach der öffentlichen Debatte um seine Vaterschaft mit Hilfe einer Leihmutter hat der frühere Unionsfraktionschef im Bundestag, Jens Spahn, nun auch den CDU-Parteivorsitz in seiner westfälischen Heimat aufgegeben. Nach der öffentlichen Debatte um seine Vaterschaft mit Hilfe einer Leihmutter hat der frühere Unionsfraktionschef im Bundestag Jens Spahn nun auch den Parteivorsitz aufgegeben. Bei einem CDU-Bezirksparteitag in Havixbeck trat der 46-Jährige nicht erneut als Bezirkschef an. Als Nachfolgerin gewählt wurde die von Spahn vorgeschlagene NRW-Schulministerin Dorothee Feller. Sie erhielt 106 der 111 abgegebenen Parteitagsstimmen. Das entspricht laut CDU 95,5%. Da wird ja die CCP neidisch, hier die chinesische Volkspartei.
1: Vor allem unser Söder, ne?
0: Der Söder, oh, nicht so viel. Der wird blass. Ja, es gab langanhaltenden Applaus für Spahn von den Delegierten. Ja, interessant, also ja, nichts ist unmöglich. Ja, Spahn sagt dazu, es falle ihm sehr schwer mit dem Rückzug aus dem Bezirksvorsitz, nun nach 30 Jahren kein Amt in der Partei mehr zu haben. Er habe aber Vertrauen enttäuscht, dafür entschuldige er sich erneut ausdrücklich, so der schwule CDU-Politiker. Die Delegierten reagierten mit langanhaltendem, kräftigen Applaus. Ja, geh endlich! Wortmeldungen in der anschließenden Aussprache gab es nicht mehr. Ende Juli war der 46-Jährige bereits vom Vorsitz der Unionsfraktion im Bundestag zurückgetreten, wie gesagt. Nachdem er publik gemacht hatte, dass er und sein Mann mit Hilfe einer Leihmutter in den USA ein Kind bekommen haben. Dies wurde öffentlich und besonders in der Union kritisiert, weil Leihmutterschaft in Deutschland verboten ist und sich Spahns Partei klar gegen eine Legalisierung der Leihmutterschaft ausspricht. Auch Jens Spahn selbst hatte sich in der Vergangenheit öfters dagegen ausgesprochen. Ja, sein Bundestagsmandat behält Spahn allerdings. Er arbeitet künftig unter anderem als Mitglied des Haushaltsausschusses. Da gehört er nach der Maskendeals auch hin. Das ist wunderbar. Die 60 Jahre alte, aus Dorsten stammende Juristin Feller, seine Nachfolgerin, war vor ihrem Amtsantritt als NRW-Schulministerin und 2022 Regierungssprecherin in Münster. Ja, an die Spitze des CDU-Bezirks Münsterland war Spahn, der aus Ahaus nahe der niederländischen Grenze stammt, vor 2 Jahren gewählt worden. Er löste damit Nordrhein-Westfalens Gesundheitsminister Karl-Josef Laumann ab, der den Posten 21 Jahre lang innehatte und nicht mehr angetreten war. In einem Brief an die CDU-Parteifreunde in seinem Wahlkreis Steinfurt-Borken im Münsterland hatte Spahn bereits vor kurzem um Entschuldigung gebeten und sagte, ich war zu feige, bei diesem sensiblen Thema offen Farbe zu bekennen. Und des Weiteren schrieb er in diesem Brief, erklärte er weiter, vor allem aber habe ich durch den Widerspruch zwischen meiner früheren öffentlich vertretenen Haltung und meiner persönlichen Entscheidung Vertrauen enttäuscht. Dafür möchte ich Sie um Entschuldigung bitten. Ja, er erklärte auch weiter, er wollte eine schwierige Debatte vermeiden, auch zum Schutze seiner werdenden Familie, und habe damit am Ende eine sehr viel schwierigere Debatte ausgelöst. Ja, Spahn hatte zuvor öffentlich die Leihmutterschaft eben abgelehnt. Im Jahr 2015 sagte er etwa, als schwuler Mann und Christ kann ich mich persönlich nur sehr schwer mit der Idee eines gemieteten Mutterbauchs anfreunden. Beim CDU-Parteitag im Februar wurde zudem beschlossen, am Verbot der Leihmutterschaft festzuhalten und Spahn schwieg dazu, obwohl zu diesem Zeitpunkt seine amerikanische Leihmutter bereits schwanger gewesen ist. Er habe aus seiner Verfehlung politische Konsequenzen gezogen und seine Ämter in Fraktion und Partei zur Verfügung gestellt. Sein Mann und er hätten schon seit sie sich kennen den Wunsch gehabt, eine Familie zu gründen. Das Paar habe sich dabei für die USA entschieden, weil es dort strenge Regeln gibt, etwa, dass die Leihmutter bereits eine Familie habe und finanziell stabil sei. Zudem gäbe es keine genetische Verwandtschaft zwischen ihr und dem Kind und sie werde medizinisch professionell versorgt. Eine Rolle habe auch die Entscheidung des Bundesgerichtshofs aus dem Jahr 2018 gehabt, wonach ausländische Leihmutterschaften in Deutschland unter bestimmten Bedingungen anerkannt werden müssen. Das hat mir bei meiner persönlichen Abwägung zusätzliche rechtliche Sicherheit gegeben, so Spahn. Er habe dies aber nicht offen kommuniziert, obwohl es dafür genug Gelegenheiten gegeben habe. Zu Recht ist deshalb die Frage gestellt worden, warum ich diese private Entscheidung getroffen habe, ohne zuvor den Widerspruch zu meiner vor vielen Jahren öffentlich vertretenen Haltung aufzulösen, so Spahn. Ja. Und der Spahn sagte auch bereits im Juli, als er zurückgetreten ist, dass er seine Familiensituation nicht mit seinem politischen Amt vereinbar ist. Wozu ich noch sagen möchte, das wäre sie, wenn er in einer queerfreundlichen Partei wäre. Hat er sich nicht ganz so schlau ausgesucht, der Jens. Und das bringt mich zum nächsten Lied. Ich habe ein bisschen durchgesucht in meiner deutschsprachigen Musikbibliothek, was denn da passt. Und ich finde, da passt ganz gut der Song von Die Ärzte, Erhaben. Den gibt es jetzt zu hören. Viel Spaß!

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2: Genau. Danke dafür und wir kommen wieder zurück zu unseren Themen. Von den Politikersünden kommen wir jetzt zur Kardinalsünde. Klar, die lacht, genau, ja, von
3: furchtbares Wort.
2: Kardinal Berkey aus den USA. Der Kardinal schimpft auf gottlose Homosexuelle und vergleicht sie mit Sodom und Gomorra. In einem ausführlichen Interview macht der US-Kardinal Raymond Leo Berkey aus seiner Abneigung gegen Homosexuelle und Transmenschen kein Geheimnis. Ja.
3: Aber da steht er ja nicht alleine. Wir haben ja hier in Passau den Kardinal, sage ich schon, den Bischof Oster, der nicht anders gestrickt ist. Und das noch mitten in Bayern.
2: Ja. Ja.
3: Das bessere Deutschland.
2: Der 18. Ja, auf also jeden Fall sehr selbstbewusstere Deutschland. Mir soll mir gehen. Ja, der 78-Jährige sprach in einem zweistündigen Video zum Alten Testament über Sodom und Gomorra und behauptete, die Menschen dort fingen an, gottlos zu leben und vor allem gab es dort homosexuelle Aktivitäten. Unnatürliche Anziehung zwischen Menschen desselben Geschlechts, sagt er da. Diese Anziehung ist bei über 1000 Tierarten beobachtet und dokumentiert worden, was daran unnatürlich sein soll. Ja, das versteht vielleicht höchstens er selbst.
3: Ich habe jetzt da in einer Fernsehsendung die Woche auch erst gehört. Man hat auch einen Transvogel entdeckt. Also ja. nicht nur die homosexuellen Tierchen, sondern einen Transvogel war in einer Ratesendung, was man da 2023 entdeckt hat.
2: Sehr interessant. Also was es nicht alles gibt, ne? Aber es gibt nichts, was es nicht auch in der Natur gibt bei Menschen. Und genau, weiter sagte der Kardinal, und dann missbrauchten sie sogar Menschen, die vorbeikamen, boten ihnen Gastfreundschaft an, jedoch mit der Absicht, sie sexuell zu missbrauchen, unnatürliche Beziehungen mit ihnen zu haben. Also es wird mal wieder etwas Harmloses, eben die Homosexualität an sich wird mal wieder vermischt
3: da
2: mit etwas Schlimmem.
3: Da muss ich gleich mal Einspruch erheben. Die kamen nicht um die Einwohnerschaft von Gomorra und Sodom, wollten die zwei Gäste gar nicht aufnehmen. Die haben die von Anfang an schon nicht haben wollen. Die wollten auch die andere Gastfamilie, die zwei Männer ins Haus geholt haben, um ihn vor der Meute zu sichern, jahrelang nicht haben. Also hier wird eine Tatsache dermaßen verdreht. Aus religiöser Sicht kann man nur sagen, das ist Christianismus. Ja. Das ist nicht Islamismus, das ist Christianismus. Ja. Dieser Mensch muss abgesetzt werden.
2: Ja, richtig. Weil solche Aussagen wie auch heute herrschten ähnliche Zustände wie in den Tagen Noahs oder eben, dass er von einer Rebellion gegen Gott sprach, das geht einfach nicht. Und auch sagte er, wir sehen es auch in der gesamten sogenannten homosexuellen Agenda. Den Begriff habe ich schon oft gehört, aber noch nie erklärt bekommen, was das eigentlich sein soll oder was das Ziel dieser homosexuellen Agenda denn wirklich sein soll, ist. Das möge mir ein Homophober mal erklären. Genau. Und er sagt weiter, es gibt Länder, unter anderem das Land meiner eigenen Vorfahren Irland, die in ihrer Verfassung geschrieben haben, dass man die Ehe zwischen zwei Menschen desselben Geschlechts schließen kann. Ich sage, das ist Häresie, also Ketzerei, und nicht nur gegen den Glauben und das, was uns die Heilige Schrift lernt, sondern gegen die Vernunft selbst. Da möchte ich entgegenhalten, dass die Tatsache, dass die Scheidungsrate bei gleichgeschlechtlichen Ehen und eheähnlichen Partnerschaften, also eingetragenen Lebenspartnerschaften, ein gutes Stück, also deutlich geringer ist als bei heterosexuellen Ehen. Also nicht nur können wir homosexuellen Ehen führen, wir können das sogar besser.
3: Das auf alle Fälle, und vor allem, wenn man sich den Satz auch vom Bischof Oster mal anschaut, geglaubte Nicht-Existenz Gottes macht Leute queer. Das heißt, jeder Atheist wäre nach Osters Aussage lesbisch, schwul, trans, was weiß ich, was für Identitäten da sind. Das haut nicht hin.
2: Das wäre
3: diese
2: ja schön.
3: Leute können aussortiert. Und leider ist das jetzt unter dem aktuellen Papst Leo noch schlimmer geworden oder wird es wieder schlimmer. Mit Franziskus hat man ja ein bisschen Probleme, aber da hatte da auch mal so einen Kick, wo man gesagt hat, obla, da könnte ich jetzt was bewegen, aber Pfeiferdeckel, jetzt haben wir wieder so einen US-Latino-Papst, da ist völlig, ich glaube, da müssen wir mal eine eigene Sendung
2: Franziskus
3: dazu machen.
2: Franziskus war ja aus Argentinien, glaube ich. Der Franziskus, der Papst Franziskus war aus
3: Argentinien. Der war aus Argentinien, ja, aber der Leo hat Jahrzehnte in Peru gearbeitet.
2: Ja.
3: Das ist ja mindestens genauso schlimm.
2: Ja, gut, aber da liegt es nicht ganz daran.
3: Aber ich glaube, wir müssen da mal eine eigene Sendung machen, was Religion und Queerness bedeutet.
2: Auf jeden Fall. Und genau, ich würde jetzt das Thema damit abschließen und einen Song mit einem Song, der mir als Jugendlicher sehr geholfen hat, mich zu akzeptieren. Einem sehr, sehr trotzigen Song. Wenn die sagen, dass ich Sünde bin, dann ist das halt so. Das sind die Heuchler und ich bin, wie ich bin und das ist in Ordnung. Das ist die Aussage von dem Song I Am Sin von Five Finger Death Punch.

0: Ja, und jetzt hört sie es an der plötzlichen Musikwechsel. Es ist Zeit für die Szene-Tipps, aber zuerst noch einen kleinen Nachtrag zu Kann denn Liebe Sünde sein auf der Roten Bühne. Herbert hat uns gerade freundlichweise informiert, dass nach der Premiere am 26. September, war es der 26. September, nach der Premiere auf jeden Fall nochmal eine Nachbesprechung stattfindet. Dort wird mit dem Künstler Dominik Müller geht es nochmal über den Paragraphen 175 und die Verfolgung, die damit einherging. Und das ist natürlich der Freitag, der 25. September. Um 20 Uhr ist die Premiere und danach die Nachbesprechung. Also für alle Interessierten am Freitag, 25. September, zur Roten Bühne kommen. Ja, und ansonsten, was ist diese Woche noch in Nürnberg los und Umgebung, Kladi?
1: Ja, in Nürnberg am Freitag um 16 Uhr statt Verführungen, da gibt es auf der Tour 240 Queer durch Nürnberg, das führt die Geschichte für alle, der Treffpunkt ist am Haupteingang der IHK beim Hauptmarkt. Dann in Erlangen um 20 bis 23 Uhr Breitweeks Erlangen, queere Barabend im Zentrum Wiesengrund. Queerwiesen 2026 von 19.09. bis 4.10. in der Date Bar, Date 6 Bar Date 6, Nürnberg, ja. In der Mostgasse in der Altstadt. Am Samstag, wer vorhatte, in die Bar 59 zu gehen, das könnt ihr euch schenken, da ist nämlich geschlossene Gesellschaft. Am Samstag um 12 Uhr Queerwiesen geöffnet, Date Bar 6 Mostgasse und 16 bis 19 Uhr ist zur Queerwiesen fröhliche, glückliche Stunde, also Happy Hour in der Date Six Bar um 18 Uhr, Stadtverführungen, Tour 240, Queer durch Nürnberg, Geschichte für alle, der Treffpunkt wieder an der IHK Hauptmarkt. Also die, glaube ich, sind auch kostenpflichtig. Nehmt, falls es euch interessiert, ein bisschen Geld mit.
0: Ja. Um 19 Uhr bis 21 Uhr Queerwiesen, die Schlagerwiesenparty in der Date 6 Bar in der Mostgasse 6. 21 Uhr Kinky Karneval, Sünde, Glitzer und Techno in der Desi Nürnberg. Und um 21.30 Uhr Queerwiesen Mr. Lederhose 2026, der Kostümwettbewerb in der Date 6 Bar in der Mostgasse. Und weiter geht's in Erlangen von 11 bis 12 Uhr Pride Weeks CSD Erlangen, der queere Gottesdienst in der Neustädter Universitätskirche. Um 13 Uhr dann die Demo durch die Innenstadt mit Kundgebung am Schlossplatz Erlangen. Und um 22 Uhr die CSD Erlangen Afterparty in der E-Werk Clubbühne.
1: In Schwabach um 17 Uhr Oktoberfest, offizieller Bieranstich durch Peter Daniel Forster, dem Bezirkschef. Musik von der Band Die Moonlights, der Eintritt ist frei und es findet im Arealsburgersgarten in der Badstraße 24 statt. Dann haben wir am Sonntag, den 20.09. 11 Uhr, wie heißt es jetzt, Purple Sundays,
0: Flinterwanderung.
1: Rund um den Schmausenburg mit Einkehr, ca. 13,5 Kilometer Weg. Anmeldung über Purple Sundays Instagram. Der Treffpunkt, Tramhaltestelle Tiergarten. Um 14 Uhr statt Verführungen wieder queeres Leben zwischen Zukunft und Rollback mit Verein Fliederlich. Der Treffpunkt ist Magnus Hirschfeldplatz. Das ist die Tour 241 nach dem Katalog zu den Stadtverführungen. Und in Erlangen am Sonntag, 20 Uhr Breitweg CST, Erlangen Neustädter Kirchenkino, der Film Rex Gildo, der letzte Tanz. Es ist in Deutsch und dauert so anderthalb Stunden. Dokudrama mit Rosa von Braunheim. Der Eintritt ist frei. Neustädter Universitätskirche.
0: Genau, weiter geht's.
1: Am Dienstag um 19.30 Uhr CSD Nürnberg Nachbesprechung. Was lief gut, was könnte verbessert werden? Das Euga-Team freut sich über erste Ideen für den nächsten Breitmarsch hier in Nürnberg, bei der AIDS-Beratung Mittelfranken in der
0: Nähe Rathenauplatz.
1: Nähe Rathenauplatz, Krellerstraße. Und genau. Um 21:15 Uhr, Pink Flamingos, ein Film, in Englisch in Original mit Untertitel zum 80. von John Walters im Com-Kino Filmhaus im Künstlerinnenhaus.
0: Und am 24. September in Erlangen, Pride Weeks, CSD Erlangen, Vierkino, Film The Beauty of Ballroom. Das waren die Radio Gays auf Radio Z95.8. Weiter geht es mit den lokalen Leidenschaften und dem Nachtclub.
1: Tschüss! Tschüss.
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3: Hallo und herzlich willkommen bei Art Pop and Roll, heute mit Senta und Max. Max und Senta, um den Gast zuerst zu nennen. Wir haben vor 2 Monaten, glaube ich, im Juli eine Sprachnachrichten-Musikaustausch-Sendung zusammen gemacht und gedacht, das hat so viel Spaß gemacht, wir knüpfen gleich nochmal an. Und diesmal haben wir es genau andersrum gemacht. Wir waren sozusagen nicht an 2 verschiedenen Orten und haben über Zeit verteilt uns die Musik zugeschickt, sondern wir saßen gemeinsam in Max Wohnzimmer mit einer ganz fantastischen Anlage, gemütlich auf dem Sofa, und haben unser Gespräch, das vielleicht zwischendurch auch ein bisschen meandernd laberig geworden ist, geführt. Über Musik, die wir ja so ein bisschen anders hören oder einsetzen als Musik, die wir so zuletzt gespielt haben. Ist ein bisschen umständlich ausgedrückt. Es handelt sich um Musik, die eher so wie ein Wirkstoff ist oder wie eine Medizin oder so. Also die man benutzt, um sich zu unterstützen, wenn man traurig ist oder wütend oder sich an was erinnern will oder Unterstützung braucht oder ja, in der man sich einfach auf eine Weise zu Hause fühlt, weil man sie schon so ganz lange bei sich trägt. So, genau, nicht, weil sie einen vielleicht musikalisch, da wo man gerade ist, total abholt. Genau, also eher so eine Art Medizinkasten, den wir uns heute zeigen, gegenseitig. Genau, und da steigen wir jetzt einfach ein in das Gespräch und ich wünsche ganz viel Spaß mit dieser Sendung Art Pop and Roll mit Max und Senta.
4: Und das ist Musik, die ich auch eigentlich wahnsinnig viel höre. Also, und das sind sehr verschiedene Musik, aber ich mache das sehr viel, dass ich in meinem Alltag meine Stimmungen begleite, einfange, ausgleiche oder bestimmte Musik wie so Freundinnen besuche. Ich habe das ganz oft auch verglichen mit einem Raum. Also die kenne ich dann so gut, weil ich so jeden Ton kenne und mich wie in ihnen aufhalten oder bewegen kann und sein kann darin. Genau. Und ich eigentlich schon vor langem dachte, vielleicht auch mal eine ganze Sendung damit zu machen aber irgendwie habe ich es halt noch

0: Boah, eigentlich bin ich jemand, der, weiß ich nicht, Wert auf einen guten Musikgeschmack oder einen ausgewählten Musikgeschmack legt und bei dir vielleicht sogar noch stärker als bei mir, weiß ich nicht, auch nicht, dass du so jetzt beim Auflegen oder bei deinem eigenen Musikmachen ja auch in einer bestimmten Richtung unterwegs bist und so und ich mir vorstellen kann, ich bin voll gespannt, wie das jetzt heute ist, dass das da halt voll anders ist. Genau, also so, das machen wir jetzt. Und ich glaube, ich weiß gar nicht, womit wir, vielleicht steigt man auch ein mit, gab es heute schon irgendwie Musik, die du in diesem Sinne
1: Ja.
0: aufgesucht hast? Vielleicht ist das ein schöner
1: Also
0: Einstieg.
1: voll,
0: Genau.
1: vielleicht grundsätzlich. Ich habe nämlich in dem Nachdenken darüber irgendwie auch gemerkt, dass das nämlich so ein bisschen im Kontrast zu, wie ich jetzt vielleicht eben als musikmachende und auflegende Person irgendwie an Musik angehe und dass es da eben immer Songs sind, die krasse Erinnerungen mit krassen Erinnerungen oder Zeiten oder Epochen oder Personen oder Gefühlszuständen zusammenhängen und da gelten irgendwie, habe ich gemerkt, andere Maßstäbe. Weil sonst bin ich schon auf der Suche nach nischiger und bla bla bla und bisschen weirder oder wie auch immer. Und da ist also, wenn wir starten wollen, würde ich nämlich mit den Ärzten starten. Weil mir
0: Ja,
1: das, also ein
0: voll.
1: positives
0: Und
1: Gefühl.
0: das war auch was, was du heute schon gehört hast.
1: Genau, in Vorbereitung auf.
0: Okay, und was ist das für eine, also was für eine Wirkung hat der Song? Oder
1: Der gibt mir einfach.
0: hören wir den erst und dann vielleicht hören wir, oder nee, sag mal.
1: Nee, weil das ist schon auch peinlich.
0: Aber was gibt er dir?
1: Gute Laune, ein Gefühl von Sicherheit und Zuhause, weil ich einfach als Kind mega viel die Ärzte in so zwei bestimmte Alben, die für mich wie so Kinderalben sind. Und ein Song davon, oder der das am besten beschreibt, ist Grace Kelly. Kennst
0: Alles
1: du
0: klar.
1: den?
0: Nee, also habe ich ja neulich schon gehabt, dass ich von den Ärzten eigentlich sau wenig bis
1: Und
0: nichts
1: er ist
0: kenne.
1: super blöd und ich war noch gar nicht geboren, als Grace Kelly umgekommen ist, aber der Song, der gibt mir einfach krass gute Laune, weil das eben viel so mit Kindheit, würde ich sagen, und irgendwie keine Sorgen haben.

0: Also in welchem Alter kam der Song zu dir?
1: Ach, ich würde sagen 8, 9, mhm, irgendwie so. Gerade Grundschule, also.
0: Und hast du noch einen Zugang, was, also wenn der Grace Kelly ja auch gar nichts gesagt hat, oder? Und dann ist so, Grace Kelly ist tot, ist tot, ist tot, aber irgendwie so fröhlich. Also du hast jetzt auch gerade sehr spaßig mitgetanzt und so. Yeah. Also es hat dir gute Laune gemacht, so.
1: Voll.

0: Und ich würde sagen, das ist jetzt auch ein bisschen, also ich kann, weiß jetzt gar nicht, wie die Alben, das Beste von früher bis spät, also das sind so diverse Songs drauf, Songs, mit denen man auch sich jetzt nicht mehr identifizieren kann. Oder ich mich nicht, aber ich glaube, der steht so ein bisschen als Beispiel. Es gibt noch.
1: Wollen wir, also weil ich mich gerade frage, ne, man hat ja, weil wir es gerade gesagt haben, so irgendwie peinlich
0: Ja.
1: oder ach so dumm oder dann genau würde ich jetzt, würde man ja auf keinen, würdest du auf keinen Fall auflegen, würdest du vielleicht nicht mal wollen, dass
0: Ja.
1: jemand weiß, dass du
0: Ja.
1: das anhörst sozusagen und jetzt machen wir es so ganz öffentlich. Und ich habe mich in meiner Einstimmung vielleicht auf heute auch gefragt, also klar, irgendwie so ein Ego-Ding oder so ein Selbstbild, wie man dann vielleicht nach außen auftritt, wenn man in irgendeiner Form mit Musik zu tun hat.
0: Ja.
1: Und gleichzeitig irgendwie voll schade, weil ich ja eigentlich vermute, dass es mega viele Leute haben. Also warum ist es überhaupt peinlich? Weißt du, die
0: Ja,
1: Zuschreibung, also
0: das ist ein
1: weil ich,
0: Ego-Ding.
1: ja, und das ist doch irgendwie merkwürdig, weil jemand, also scheinbar ist es ja trotzdem eine Musik und sei es nur aus der emotionalen Verbindung dazu und dass man die Gefühle wieder wachrufen kann, die man dazu schon hatte. Aber es ist ja wirklich eigentlich was, was, also was die Musik dann gerade für dich kann, also so alt, also es ist ja voll viel, was
0: Ja,
1: die kann.
0: ja.
1: Und ich frage mich jetzt gerade, ob wir, wie wir jetzt im Verlauf der Sendung damit umgehen wollen, also so, weil wenn wir jetzt die ganze Zeit wie Disclaimer machen, ich habe auch den Impuls so ein bisschen, glaube ich. Aber eigentlich fände ich es auch voll schön, sie auch zu feiern oder auch zu feiern, dass Musik das kann und dass irgendwie Töne, Musik, gerade wenn man sie sehr gut kennt und sie immer wieder hört und in verschiedenen Zeiten des Lebens irgendwie immer wieder
0: Ja.
1: neu verknüpft, es ist halt so krass, dass Musik das kann. Also, dass sie uns wie ein Raum, also dass sie das so intensiv auslösen, einfangen
0: Ja.
1: kann und dass sie das mit uns macht und das ist eigentlich was Wunderschönes und ich bin so voll dankbar auch für die, die Möglichkeit, auch Zugang, also so einen ultra niederschwelligen Zugang zu all der Musik irgendwie zu haben über die ganzen Plattformen, die wir irgendwie alle benutzen, weil das
0: Ja.
1: sonst ja voll abhängig davon wäre, also ein paar CDs oder so früher, die ich, also früher die Lieder, einen, den ich heute bestimmt auch noch spiele, hatte ich ja auch schon mal erwähnt, irgendwie so Beatles, das Help-Album,
0: Ja.
1: dass meine Eltern halt einfach, das war halt im CD-Regal meiner Eltern, ich mochte es
0: Ja.
1: irgendwie, ich hatte keine Ahnung, wer die Beatles sind, ich konnte noch kein Englisch, ich habe trotzdem jeden Song mitgesungen, da hören wir jetzt auch gleich ein, würde ich sagen. Die sind jetzt auch nicht so, die sind mir jetzt auch nicht so peinlich, Beatles haben irgendwie so eine
0: Ja.
1: andere Stellung, würde ich aber trotzdem sonst irgendwie auch eher nicht spielen oder so. Genau, aber ich frage mich so, wollen wir die ganze Zeit sagen, oh, ist voll peinlich? Und eigentlich würde mich
0: Nee.
1: interessieren, warum es so peinlich ist, weil es ist einfach auch mega schön.
0: Also ich hätte einen Take, also weil ich darüber auch nachgedacht habe und ich glaube, also egal womit man sich auseinandersetzt, ist in unserem Fall Musik, je mehr man sich damit auseinandersetzt, desto, sage ich jetzt mal, schärfer wird ja die Wahrnehmung. Also ich war ein nerviger Schüler, das muss ich jetzt kurz erzählen, ich hatte mit meiner Kunstlehrerin mal so, ging es beide sind ja um moderne Kunst, ich war irgendwie ein blöder 13-Jähriger und hab so, ja, blaues Bild kann ich auch malen, bla bla bla, was soll der Scheiß und so. Und dann hat die mir so ein Beispiel, und das vergesse ich nie, und meinte, wenn sich jemand ein Fußballspiel anschaut und keine Ahnung hat von den Regeln von Fußball, dann passiert da irgendwas und Leute rennen nach links und rechts und der Ball und bla. Aber wenn du dich viel mit Fußball auseinandersetzt und die Regeln kennst und vielleicht auch selber gespielt hast, dann macht das viel mehr Sinn und du checkst viel mehr Taktik, okay, und Viererkette und keine Ahnung. Und so ein bisschen ist es für mich schon bei Musik. Also würde ich sagen, dass ich quasi sich mein Musikgeschmack und mein Empfinden zu Musik natürlich immer weiter spezifiziert hat. Und wenn du mir jetzt Grace Kelly vorspielen würdest, würde ich jetzt nicht sagen, oh geil, da muss ich mal reinhören, schick mir mal das Album. Aber das war halt zu dem gewissen Zustand, in dem ich damals war und mit dem Wissen und bla, hat es mich genau an der Stelle so
1: Aber es
0: abgeholt.
1: kann dich ja jetzt.
0: Und deswegen schäme ich mich ja dafür jetzt nicht, nur ich
1: Ja, aber
0: es.
1: es holt dich immer noch ab, obwohl es dich eigentlich musikalisch nicht mehr
0: Ja, weil
1: abholt.
0: es mit
1: Und
0: der
1: das ist ja
0: Emotion
1: spannend, weil es mit
0: verknüpft
1: der
0: ist. Weil
1: Emotion
0: es mit, genau,
1: verknüpft
0: und
1: ist.
0: das, also
1: Ja.
0: das meine ich. Und
1: Voll. Vielleicht würde ich dem jetzt sozusagen die auch ungefähr wahrscheinlich 7-, 8-jährige Senta nebendran stellen. Genau, mit den Beatles. Und Help, und zwar auch dem Titelgebenden, also der Song. Help von dem Album. Help. Von den Beatles. Genau, das konnte ich. Habe ich laut, richtig laut mitgesungen, bevor ich überhaupt Englisch sprechen konnte. Habe im Wohnzimmer getanzt, am liebsten alleine. Und hatte vielleicht aber schon eine Idee davon, nach welcher Art von so freundschaftlicher Hilfe da eigentlich
0: Okay, gerufen aber wird oder das so. Das Wort also, Help war dir...
1: Help war mir bekannt, genau. Okay, aber ich also Help war mir bekannt, auch ein paar mehr schon ja. Wörter irgendwie. Ja, wir hören den jetzt einfach mal und dann sage ich vielleicht noch was dazu.

0: habe den auf jeden Fall mindestens, also in meinem Teenage-Alter auch noch ziemlich oft gehört und dann halt immer mehr verstanden nach und nach. Fand es auf jeden Fall lustig jetzt gerade auch, weil ich, als ich ihn dann später nochmal gehört habe, so lachen musste, weil es ja so eine frühe Erinnerung ist und dann ist es so, when I was younger, so much younger than today und jetzt stimmt es irgendwie. Ja. So fängt er an irgendwie.
1: Ja.
0: Genau, und das aber auch so ein bisschen dieses eigentlich auch potenziell, also so bei deinem Song jetzt auch ja eigentlich was voll Trauriges, aber irgendwie macht, hat die Mucke so Spaß, macht die so Spaß und man kann so rumblödeln dazu irgendwie und hat so einen Drive und so eine Aktivierung, was glaube ich irgendwie als Kind auf jeden Fall voll der Faktor war auch schon.
1: Ja.
0: Und ich halt dieses ganze Album rauf und runter gehört habe, weil ich es irgendwie gefeiert habe, aber es war halt auch da. Also es hat irgendwie ja auch erst ab einem gewissen Punkt angefangen, dass sozusagen eigene Zugänge zur Musik, also CDs kaufen oder Kassetten haben oder so. Und ich habe mega früh relativ viel, glaube ich, mit Musik auf irgendeine Weise zu tun gehabt. Meine Eltern haben schon auch Musik gehört, aber jetzt gar nicht so krass. Aber ich habe irgendwie so mit 6 angefangen, Klavierunterricht zu bekommen. Also es war dann halt so, okay, Klassiker spielen und habe dann sowas auch gehört. Habe ich da auf jeden Fall auch noch was, jetzt geht aber in eine ganz andere Richtung. Aber erstmal genau, wie begegnet es einem eigentlich übers Radio, was die Eltern zu Hause haben oder irgendwie so, genau, bei Freunden kommt ja auch viel später.
1: Voll, also weil also so gerade der Song und das Album, also mein Papa auch riesiger Beatles-Fan und für mich war das jetzt so krass, ich liege im Wohnzimmer auf dem Teppich vor der Plattensammlung.
0: Ja.
1: Und mein Vater hatte alle Beatles-Alben und ich ziehe die raus, und weil du hast ja einen begrenzten Zugang. Bei meinem Papa war es halt Beatles, Toto. Hätte ich auch einen dabei.
0: Ja, vielleicht das machen wir den dann gleich.
1: Gleiche Gefühl bedient, aber genau. Also es gab auch einen CD-Schrank, aber du bist ja weit vor dem Streaming-Alter, aber Streaming-Zeitalter, aber auch in keinem Alter, in dem man außerhalb irgendwie Musik herbekommt. Auf den Musikgeschmack in dem Fall bei mir, meiner Eltern oder meines Vaters angewiesen.
0: Willst du den anmachen? Also, oder was hat der, ist der für dich in derselben Emotionsschiene, weil es halt irgendwie sozusagen die frühen Kindheits... Wo sind wir jetzt? Sind wir jetzt bei daheim fühlen, oder?
1: Wir sind jetzt, ich glaube, es ist so ein bisschen...
0: Also wann holst du den raus, den wir jetzt gleich hören? Holst du den...
1: Schon, wenn es mir gut geht, also es ist jetzt keiner, wenn ich, oh, ich bin, also ich glaube, es geht nicht darum, oh, ich muss mich jetzt fühlen wie damals, sondern irgendwie, wenn es mir gut geht und ich... Ich weiß nicht, ob du das kennst, manchmal habe ich so, ich habe, glaube ich, relativ okayes, stabiles, normales Verhältnis zu meinen Eltern und auch mal mit Stress, aber ich habe manchmal so, bin ich schon froh, dass es die gibt und dass sie so sind, wie sie sind und vor allem mit meinem Papa und so, auch wenn es mal schwieriger ist in familiären Umständen und ich glaube, da bin ich so Dankbarkeit auch so ein bisschen vielleicht, wenn ich jetzt darüber nachdenke. Mhm. Und der Song heißt Georgie Porgy von Toto, weil mein Vater der größte Toto-Fan ist und Steve Lukather, der Gitarrist von Toto, meine Kindheit bestimmt hat.

0: Ja.
1: Cool. Aber ich, also mir macht es voll Spaß. Ich muss aber auch, also wir kennen uns ja auch noch gar nicht lang. Das heißt, ich habe gar keine Ahnung vom jungen oder kleinen Max. Also weil eh noch nicht so viel Ahnung von Max. Aber es ist voll lustig, weil der jetzt auf jeden Fall auch da ist. Und das habt ihr jetzt nicht hören können, sozusagen hier, weil wir auch heimlich während den Songs natürlich quatschen, während wir sie anhören hier in Max' Wohnzimmer, was sehr schön ist. Hast du gerade geteilt, okay, dein Papa Gitarrist, also viel Gitarrenmusik und so. Und ich dann überlegt habe, so, okay, was waren denn so die absoluten Lieblingsdinger noch von, also von meinen Eltern, in dem Fall jetzt von meiner Mama. Und die hatte so eine Santana-Phase.
2: Yes.
1: Genau, und ich dachte, das mache ich jetzt als nächstes, weil das ist tatsächlich ein Song, ich glaube, Put the Lights On oder Put Your Lights On oder so. Ich muss jetzt, Max guckt hier mal parallel. Der hat sich so richtig eingebrannt und den suche ich sozusagen regelmäßig.
2: Ah, featuring Everlast.
1: Den suche ich regelmäßig auf noch. Ich kann jetzt beim Zuhören mal versuchen, mir selber nochmal auf die Spur zu kommen, in welchen Stimmungen ich den aufsuche. Aber
2: wollte ich jetzt fragen, ob du auch Dankbarkeit eine Rolle spielst.
1: Das ist bei was anderem so, das würde ich vielleicht danach noch teilen, weil ich jetzt eher so wegen Santana und also so Gitarrenzeug und so da gelandet bin gedanklich. Nee, der macht was anderes. Also dankbar für meine Eltern bin ich total. Aber es gibt Songs, also das wären andere, es wäre teilweise gar nicht so unbedingt Musik, die ich da aufsuchen würde oder tendenziell dann was anderes. Genau, wir hören den jetzt und dann weiß ich das wieder, aber der kommt manchmal, wenn ich in einer bestimmten Stimmung bin, die ich jetzt wieder entdecke. Put Your Lights On, Santana mit Everlast.

0: Also ich glaube, weil ich jetzt gerade versucht habe, also wann packe ich den sozusagen aus? Und das ist, glaube ich, irgendwie einer, der so, also so ein bisschen so vorwärts, so ein bisschen, aber gleichzeitig ist so ein so hält und trägt irgendwie. Also, und ich glaube, also ich kann in dem wie so ein bisschen Kraft sammeln. Ich habe jetzt gerade überlegt, warum. Und ich glaube, das hat dann wiederum schon damit zu tun, dass dieses Album, das meine Mama das eine Zeit lang also einfach oft gehört hat und dann auch gerne so lauter und irgendwie sie dann in so einer sehr schönen Stimmung war, meine ich mich jedenfalls zu erinnern und es sehr ansteckend war und ich das damit irgendwie so verknüpft habe, aber auch so eine bisschen geheimnisvolle Intensität irgendwie, die das vielleicht für mich in der Stimmung hatte, die Musik aber irgendwie, finde ich, auch macht und also das Monster da unterm Bett und dass man halt so aufschnappt und dann macht das Licht an und irgendwie diese tiefe Stimme und dann diese irgendwie diese Trommeln und dann hat man aber auch diese Gitarre, also so, genau. Aber ich glaube, der macht mir so ein bisschen Power eigentlich. Power und auf trotzdem auch geborgen sein. Also irgendwie so ein kraftvolles oder so ein Kraftschöpfen in einer gewissen Ruhe oder so, vielleicht. Wenn
1: Voll,
0: ich es
1: und
0: jetzt benennen müsste. Ja.
1: also Energie geben, ich würde sagen, das gilt sowohl für den Chris Kelly Song als auch für den Toto Song, dass das mir auch irgendwie so eine Art Energie gibt. Und ich dachte mir jetzt gerade auch bei der Beobachtung von dir, bei dem Song, also man kennt die halt auch in- und auswendig und man weiß, welches Solo wann kommt und wann der Break ist und keine Ahnung, ohne jemals den musikalisch analysiert zu haben. Also dass mir der auch einfach eine, also der Santana Song bei mir jetzt natürlich nicht so, aber
0: Vorher. Ja.
1: zu Hause, ich kenne mich
0: Ich kenne mich
1: aus,
0: aus,
1: ich
0: weiß, wie es geht.
1: weiß, was der macht. Und da geht es ja auch ein bisschen drum, wenn wir wieder zu dem Medizinkasten. Also, ich weiß genau,
0: Genau,
1: was der
0: was
1: in
0: der
1: mir aussieht und
0: macht.
1: der enttäuscht auch nicht.
0: Ja.
1: Und
0: Stimmt.
1: also,
0: Auch keine blöde Überraschung oder so.
1: den mache ich in der Regel dann auch nicht. Ah, ich will doch einen anderen Song hören, weil ich weiß ja ganz genau, was ich kriege.
0: Hast du noch so einen für dich? Der was für dich?
1: Ja,
0: Ja,
1: voll.
0: magst du?
1: Weil der ist jetzt tatsächlich. Den habe ich von meiner Mama, weil ich natürlich viel Musik, weil mein Papa halt sehr musikalisch und Musik macht, irgendwie viel Musik sich mit meinem Papa verbunden ist. Aber I Say a Little Prayer von Aretha Franklin war der Klingelton auf dem alten Nokia-Handy von meiner Mama. Deswegen habe ich den
0: Aber
1: Anfang,
0: den
1: die
0: auch
1: ersten
0: manchmal
1: 30 Sekunden
0: durchgehört, ich wollte gerade sagen,
1: auch,
0: oder nur die
1: ja.
0: ersten 30
1: Aber
0: Sekunden.
1: tatsächlich
0: Ja.
1: ist die vor allem, also die emotionale Erinnerung irgendwie mit diesem Handy auch, und weil es halt einfach oft kam, logischerweise, weil meine Mama auch mal angerufen wurde. Wir gehen rein.

0: Danke, Mama.
1: Ich glaube, ich finde es so voll den, also ich finde es voll den guten Einstieg, so irgendwie am Anfang davon anzufangen, weil das ja vielleicht auch die Geburtsstunde davon ist.
0: Chronologisch.
1: Ja, irgendwie, ja, nicht unbedingt nur chronologisch, sondern auch vielleicht der Hintergrund, warum, also wie sich das geformt hat, dass Musik überhaupt was ist, worin man sich auch zu Hause fühlt und dass man so
0: Ja.
1: rauf und runter hört. Und es ist ja schon spannend, weil ich weiß nicht, ob du das noch so machst, aber wenn ich neue Musik, wenn ich die sehr liebe oder so, dann höre ich die wirklich sehr viel, weil ich gerne auch Musik mir so oder so einzelne Tracks oder manchmal auch ganze
0: Ja.
1: Alben mir so weit erschließt, dass ich dieses Gefühl kriege. Aber manche kann man ja tot hören, ist ja schon so. Und ich glaube, die Songs, die jetzt schon so drin waren, die habe ich wahrscheinlich öfter gehört als jeden tot gehörten.
0: Ja.
1: Und die sind trotzdem nicht tot gehört, was
0: Ja.
1: mega spannend ist, dass das
0: Ja.
1: vielleicht bei manchen nicht geht, auch wenn man sie sicher nicht immer hören kann oder so.
0: Voll.
1: Ja, da kann man wahrscheinlich auch noch richtig lange drüber reden, warum das so ist, aber ich finde es erstmal mega schön, dass es so ist. Und vielleicht würde ich jetzt, ich weiß nicht, wie viel Elternthema du noch hast, aber ich hätte noch so
0: Passt. Also,
1: ein Elternthema und dann können wir
0: ja.
1: das vielleicht auch verlassen. Das macht auch schon einen komischen Bogen zu einem wieder eigentlich nicht direkt einem Gefühl oder so, aber weil wir auch auf unserer schlauen Vorbereitungsliste Kochen als einen Punkt hatten, der keine Emotion ist, aber es gibt so spezifische Kochmusik irgendwie.
0: Ja.
1: Und die erste und wirklich krasseste und eindeutigste Kochmusik, die ich habe, ist das Album vom Buena Vista Social Club.
0: Yes.
1: Tja, welches erkenne ich das Cover? Wenn du das jetzt irgendwie eingibst, genau, da ist es schon. Es ist einfach das gleichnamige, heißt das Album einfach auch so. Vielleicht einfach den ersten, weil mit dem hat es immer angefangen, so dieses, okay, jetzt kommen wir so richtig auf.
0: Yes, ja.
1: Genau. Chan Chan ist das Buena Vista Social Club.

0: Ja, mega spannend. Wir haben uns jetzt, wir dachten, ah je, das mit der Jahreszahl müssen wir jetzt nicht vorstellen. In beidseitiger Beziehung, das muss doch früher gewesen sein, was nicht. 1997 stimmt. Und es wird sozusagen noch wilder. Es wirkt so, ich bin einfach fest davon ausgegangen, ja, okay, das ist halt eine Gruppe von kubanischen Musikern, die heißen Buena Vista Social Club. Und die haben halt Mucke gemacht. Und das ist halt ein Album. So. Also platt gesagt. Aber so ist das gar nicht. Was jetzt irgendwie ein spannender Bogen ist, weil man da nämlich einfach nur Musik hört und sich noch gar nicht mit
1: Ja,
0: Musik
1: voll.
0: beschäftigt und sich dann auch nie wieder fragt, vielleicht bei bestimmten Gruppen. Außer bei Sachen, wo man dran bleibt, aus anderen Gründen oder so.
1: Genau, und ich finde jetzt gerade bei den, auch mit Hinblick auf die anderen Songs, das ist an der Stelle einfach,
0: Wurscht.
1: genau.
0: Genau.
1: Und es ist mir natürlich nicht wurscht, aber so
0: Ja.
1: da ist es spannend.
0: Genau. Und es soll heute jetzt auch nicht noch in die Ecke
1: Ja.
0: abbiegen, aber wir teilen jetzt trotzdem unsere kurze Wikipedia-Recherche, die aber nur angerissen ist. Scheinbar hätte eigentlich auf Kuba was ganz anderes aufgenommen werden sollen, mit MusikerInnen nur aus Mali oder auf jeden Fall
1: Ich
0: auch
1: habe es
0: aus Mali.
1: jetzt High Life
0: Jedenfalls
1: Musicians from Mali
0: haben
1: statt.
0: die keine Visa bekommen und kamen nicht. Und dann haben sich die Produzenten gedacht, na dann nehmen wir halt jetzt kubanische Musik hier vor Ort
1: Und nicht mit
0: auf.
1: einem amerikanischen Gitarristen namens Nick Gold,
0: So war
1: aber
0: das, und wer mehr wissen will, schaut selber nach.
1: ist ein langer Wikipedia-Artikel.
0: Genau, aber das erklärt, weil wir es auch hatten, irgendwie ist es der erste Song, der einen so abholt und dann hört man den Rest so und hat auch sehr viel mehr Hörerinnen scheinbar als
1: Ja.
0: die anderen Songs. Genau, und macht auch viel mehr Sinn, wenn es gar keine so feste eingespielte Band ist. Aber jetzt verlassen wir das Musik, also diesen Nebenpfad wieder.
1: Yes.
0: Und ich würde sagen, jetzt, wir müssen nicht chronologisch bleiben, aber mich würde jetzt schon interessieren, so der Jugendmax
1: Ja.
0: und all seine Gefühle.
1: Ja.
0: Welches kommt dir zuerst und welche Mucke kommt dir dann?
1: Ja, witzig. Also, wenn wir jetzt bei Jugend sind, also ich habe natürlich mir auch so ein paar Songs in der Vorbereitung rausgesucht. Der ist jetzt nicht dabei, an den ich jetzt irgendwie in all seinen, irgendwie wie du es jetzt formuliert hast, muss ich sofort an so einen Heartbreak, als ich 14 war, denken. 15? Irgendwie so, zwischen 14 und 16.
0: Wie man damals dachte, dass man nie vergessen wird, wann das genau gewesen ist,
1: Ja,
0: aber.
1: genau. Aber ich erinnere mich relativ genau an eine Situation und an einen Song, den auch alle kennen.
0: Und hörst du den manchmal noch?
1: Genau, das ist jetzt ein bisschen witzig. Jetzt
0: Oh
1: kommt
0: nee,
1: das ganze
0: oh, das ist ja
1: Ding
0: wild.
1: durcheinander, weil der wahrscheinlich schon, also damals, also ich weiß noch, dass ich als Jugendlicher, als dieser Breakup passiert ist und dieser Song war so stark verknüpft mit der Person, dass ich ihn erstmal nicht mehr hören konnte und wollte, oder wie auch immer. Und inzwischen ist diese Traurigkeit aber jetzt nicht, also jetzt kann ich da irgendwie so nostalgisch, ironisch auf diese, weil da ging es mir schon echt schlecht. So schlecht sein mit 16 halt wegen Liebeskummer gehen kann, aber
0: Du darfst
1: genau.
0: richtig gespannt sein, was ich dir gleich erzähle, weil der Song ist bei mir auch dabei.
1: Echt? Oh, nehme ich jetzt was?
0: Nee, voll, nee, ist voll spannend. Nee, machen wir jetzt, wir hören den erstmal.
1: Soll ich sagen, wie der
0: Ja,
1: heißt?
0: klar.
1: Okay, es ist nämlich von den Pixies, Where Is My Mind. Da hat wahrscheinlich jeder eine Breakup-Story zu dem Song.
0: Und Fight Club.
1: Ja, stimmt. Den
0: Die
1: habe ich erst
0: Szene
1: viel
0: im,
1: später gesehen,
0: ja.
1: aber.
0: Okay, los geht's.
1: Also, traurig sein. Mit 14.
2: Stop!

0: Ja, where is my mind? Ich glaube, ich hätte den wahrscheinlich heute nicht gespielt, weil es für mich manchmal immer noch nicht so einfach ist, den zu
1: Oh.
0: hören. Oder ich es nur ganz selten fühle, weil der sich so ganz, ganz für immer verknüpft hat mit einer Person. Und es ist
1: Ja.
0: auch eine Liebesgeschichte natürlich. Und ich habe mich kurz auch gefragt, so, weil ich bin ja so ein paar Jahre älter, also so,
1: Ja.
0: ob das so ungefähr gleichzeitig war, weil es war sozusagen später
1: Ja.
0: in meinem, also vom Alter her in meinen, also genau.
1: 2007, 8,
0: Ja,
1: 9.
0: nee, das, nee, dann war es, also bei mir war es später nochmal, genau. Aber das hätte ich jetzt sehr lustig gefunden,
1: Ja.
0: so als Zufallsfund oder vielleicht dann auch nicht so ganz zufällig. Auf jeden Fall kann der gut Liebeskummer, aber in dem Fall war das eigentlich überhaupt kein Liebeskummer-Song, sondern einfach eine krasse Verknüpfung
1: Ja.
0: mit der Person. Ich will jetzt auch die ganze Zeit, sagt man Namen oder nicht und so. Jedenfalls haben wir uns, wir kannten uns so über Freunde, Lose irgendwie, aber so näher gekommen sind wir uns halt beim Tanzen. Beim Feiern, sozusagen wahrscheinlich, ich weiß gar nicht, doch, wir waren so Anfang 20. Und es war im Stereo, was auch so ein
1: Oh
0: bisschen
1: ja.
0: lustig ist. Und die Person ist tatsächlich so. Ich weiß nicht, ob jetzt die große Liebe ist so ein bisschen, also auf jeden Fall eine sehr, sehr wichtige Liebe und
1: Ja.
0: eine sehr ernste Liebe gewesen. Und deren in die Brüche gehen war auch einfach sehr tragisch und traurig. Und es ist so eine Liebe, die ich auch immer noch als solche empfinden würde. Also so zu der Person. Also das ist schon sehr lang vorbei und passt auch. Aber es ist so eine ganz tiefe Verbindung. Und dieser Song, da sind wir dann. Da war ganz wenig los auf der Tanzfläche und da waren wir dann zusammen am Tanzen und es war dann halt, und da waren so Blickkontakte und dann war irgendwie klar, hier passiert irgendwie was und hier passiert irgendwie vielleicht auch so was Wichtiges. So. Es war dann natürlich alles noch super kompliziert, bis es dann wirklich dazu kam und so, alles ein bisschen dramatisch auch.
1: Aber der Song
0: Aber
1: kam
0: der
1: in der
0: Song kam
1: Situation.
0: in der Situation im Stereo, wir auf die Tanzfläche, fast niemand außer uns, drehen uns im Kreis und das war halt unser Song. Vielleicht erzähle ich die Geschichte jetzt auch schon total falsch, weil es ja lang her ist, aber das hat sich so eingebrannt. Auf jeden Fall war es ungefähr so.
1: Ja.
0: Und es war dann halt unser Song und den haben wir dann immer gehört. Und das, nach der Trennung war es unmöglich für mich, den Song zu hören. Und als ich den das erste Mal dann, der begegnet einem ja ab und zu, da war ich so,
1: Ja.
0: uff, okay, weiß gar nicht, ob ich den jemals wieder absichtlich anmache. Und vor
1: Ja.
0: einiger Zeit habe ich das gemacht. Es gibt auch ganz witzige Cover. Das ist aber Thema von einer anderen Sendung, gute Cover.
1: Ja, stimmt,
0: Genau,
1: Plastik.
0: aber ich bin jetzt sozusagen aufgewühlt von der unerwarteten, für mich sozusagen Überlappung, auf die ich selber nicht gekommen wäre. Jetzt muss
1: Ich
0: ich
1: hatte ihn auch nicht
0: sozusagen
1: eingeplant, ne?
0: trotzdem, ja, okay. Jetzt frage ich mich, ob ich mit so Heartbreak weitermache.
1: Ja,
0: Wobei,
1: gib ihm.
0: das war ja eigentlich das Gegenteil. Es war ja Falling in Love eigentlich.
1: Und grundsätzlich waren wir bei Jugend,
0: Und wir
1: ne?
0: waren bei Jugend und das war jetzt dein Jugend.
1: Ja, sorry, da habe ich
0: Ding.
1: jetzt ein bisschen.
0: Das macht ja gar nichts, wir sind einfach mal so kurz gesprungen. Aber vielleicht bleiben wir noch ein bisschen bei deiner Jugend.
1: Bei meiner
0: Ja.
1: Jugend?
0: Weil ich muss mich jetzt sammeln.
1: So muss ich sammeln. Ich
0: Ja.
1: glaube, das. Ja, da fällt mir jetzt. Also. Ich habe in meiner Jugend einfach auch so viel Hip-Hop gehört. Und wir waren schon, würde ich sagen, so. Die vier Elemente waren schon wichtig. Also außer Breakdance, das hat jetzt keiner gemacht irgendwie von uns. Aber und auf irgendwelche Jams fahren nach Lauf und ja, rappen. Und da habe ich nämlich heute, und das ist witzig, weil du hast auch. Mir ist dann aufgefallen, den höre ich öfter auch mal beim Kochen. Also scheinbar gibt es da auch irgendwie Verschränkungen, aber jetzt gehen wir eher auf Jugend. Und da könnte ich jetzt 1000
0: Ja,
1: Oldschool
0: aber,
1: 90er
0: ja,
1: Tracks
0: okay.
1: irgendwie,
0: Und welcher kam dir aber?
1: aber einer ist irgendwie
0: Einer.
1: so. Grown Man Sport, ein IP Drog. Verbinde ich auch vor allem mit bestimmten Personen, also Freunden, mit denen ich das halt aus der Hip-Hop-Zeit.
0: wann hörst du den an? Jetzt? Heute?
1: Zum Kochen zum
0: Zum Kochen
1: Beispiel.
0: zum Beispiel,
1: Also, und ich
0: genau.
1: glaube
0: Und
1: auch
0: dann.
1: so eine Feel Good, weil ich glaube, da kommt schon auch, also weniger bei US-Hip-Hop, wir haben halt auch viel Deutschrap gehört, dass ich auch so eine inzwischen bisschen gebrochene Verbindung zu Rap habe, weil natürlich viele Inhalte echt nicht dahinter stehen. Oder. Brauchen wir jetzt nicht, aber so, es ist einfach vieles problematisch und wir waren da schon auch Gastteil der Szene, würde ich, oder ich habe da viel unhinterfragt konsumiert und Stichwort Kollega oder weiß ich nicht so und
0: Ja.
1: deswegen ist manchmal Hip-Hop, ist manchmal ambivalent, aber dieses Album und vor allem dieser Track, das neulich mit einem guten Freund auf dem Weg von München nach Nürnberg auch einfach das ganze Album einfach einmal anhören, sich gut fühlen. Grown Man Sport, Pete Rock and I.

0: Bei mir wirbeln gerade irgendwie so. Jetzt tauchen auf einmal lauter Songs aus der Versenkung auf, an die ich vorher gar nicht so gedacht habe oder die mir nicht sofort einfallen, weil wir so in diesem Jugend. Es ist jetzt auch viel so Erinnerungen und so natürlich, aber eben die man so auspackt für bestimmte Momente jetzt immer noch und so. Genau, also mein Hirn springt in tausend Richtungen und was ich aber gerade auch noch gedacht habe, was ich spannend finde, auch in meiner Jugend, also auch als ich vielleicht schon angefangen habe, eigene Musikinteressen zu verfolgen, aber auch noch sehr random irgendwie. Und da war es, also bei mir jetzt voll viel, also Hip-Hop war, ich glaube, die Brücke war so Hip-Hop, dann habe ich so nachgedacht, okay, Hip-Hop, den ich gehört habe, den ich früher gehört habe und so. Und woher kam der so? Und wie bei mir auf jeden Fall so Beziehungen, Partnerschaften krass viel Input auch waren für Musik, weil ich es immer so also spannend fand, was hören die? Und schon jetzt nicht immer Leute, die jetzt irgendwie Musiker gar nicht, glaube ich, bisher, aber schon viel Zeit mit Leuten verbracht hat, die auch irgendwie Musik voll lieben oder für die das wichtig ist im Alltag. Ich vergesse manchmal, dass es Leute gibt, bei denen das nicht so ist, die ganz
1: Crazy.
0: wenig hören oder nur Radio, also nichts,
1: Shit.
0: offensichtlich nichts gegen Radio, schön.
1: Nur
0: Aber
1: Radio
0: so,
1: Z.
0: also genau, nur Radio Z, dann ist geil, aber halt so Standard-Radio-Themen oder so. Genau, und ich jetzt merke, war zum einen der Einfluss war auch voll groß. Also, was für Musik habe ich mir da erschlossen, auf die ich selber vielleicht gar nicht so gekommen wäre und die vielleicht die Person mit einer Emotion, bla bla bla, verbindet. Also, genau, wer einen so prägt, also wie krass sozial eigentlich die Musikprägung ist, wahrscheinlich ziemlich offensichtlich eigentlich, aber wie sehr einzelne Personen, mit denen man Zeit verbringt, den
1: Absolut.
0: eigenen Musikgeschmack mit formen oder auch so eine Varianz aufmachen oder eben nicht, weil man sich zum Beispiel in einer Gruppe befindet, die alle zum Beispiel Hip-Hop-Fans sind oder so. Wegen Hip-Hop natürlich voll andere Richtung, so habe ich mich gefragt, so deutscher Hip-Hop oder Rap, haben wir auch schon vorher gesprochen. Und ich habe da also einer meiner Ex-Freunde, so schöne Parade jetzt dann, war voll Fanta 4-Fan. Genau. Und da gibt es dieses MTV Unplugged-Album, das ich voll mochte. Und da ist so, und das ist jetzt so eine ganz andere Stimmung, der Song. Heißt Weiter als du denkst. Und der ist so voll der Mutmacher, finde ich. Und den habe ich lang immer wieder eingesetzt, wenn ich Mut gebraucht habe. Jetzt schon länger nicht mehr, jetzt gibt es andere Mut-Songs. Aber der hat mich auch lange später irgendwie noch so getragen und mir irgendwie so Zuversicht gegeben irgendwie. Genau, und ist so eine, genauso wie Millionen Legionen, der ist ja auch schon, kann man vielleicht beide hören, weiß ich gar nicht, weil das auch so ein Support-Song ist, genauso Weiter als du denkst. Und dann vielleicht noch mal schauen, Millionen Legionen im Anschluss. Hören wir einfach rein. Die Fantastischen Vier, Weiter als du denkst. MTV Unplugged.
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0: Ja, krass. Ich fand es jetzt schon irgendwie witzig, weil ich die Fantastischen Vier, für mich sind da so Erinnerungen, so ich hüpfe mit meinem Bruder, meinem Stiefbruder durchs Wohnzimmer zu Dida und das ist schon einfach andere Fanta 4. Es war jetzt witzig, weil du meintest ja gerade, dass es auch vorher schon einen dich treibt oder motiviert oder.
1: Ja, es ist so Kraft, also Kraft, unterstützend, also genau so dieses weiter als du denkst, ja auch ja. So schon so, hey, du kannst so weiter als du denkst eben ja. Und du bist, was du brauchst, glaube ich, jedenfalls zu hören. Also so dieses, ja. Dieses Unterstützende irgendwie und Millionen Legionen ist ja auch, oder? Die sind halt hinter dir. Ja. So. Und die habe ich mir so von wegen Medizinkasten, also wenn man irgendwo hin, auf dem Weg irgendwo hin, wo ich wusste, das wird jetzt schwer, aus welchen Gründen auch immer, aber ich musste jetzt irgendwie durch oder so. Dann war das so ein Stützsong und dann war das wie Millionen Legionen hinter mir und dann war ich eben nicht alleine unterwegs, sondern mit so einer ganzen Horde guter Geister im Rücken und das hat dieser Song irgendwie gekonnt und ja. Auch Jahre später immer wieder gekonnt, also so ein Support irgendwie, würde ich sagen,
0: Song. Ja, Support ist, da kann ich dann anknüpfen, weil ich jetzt, während wir das quasi Hip-Hop gehört haben, wenn man so will, bin ich jetzt noch in meiner Vorbereitung, hatte ich nämlich jetzt auch noch, war noch ein Deutschrap-Song. Und da aber jetzt shortemäßig da einfach Sinn, hole ich den jetzt raus. Aber weil so Support, den kenne ich jetzt auch noch nicht so lange. Aber den höre ich eher, wenn es mir nicht so gut geht, aber weil der mich so sehr berührt auch. Und ich glaube, wenn es mir nicht so gut geht, dann bin ich auch sehr offen. Und dann, ich muss immer, also wenn ich den in dem Modus höre, die letzte Zeile ist die wichtigste, da muss ich immer weinen. Aber eher, wenn ich halt in diesen Modi bin. Und ich glaube, dann gibt er mir aber auch was Befreiendes und irgendwie Cleansing, dann weint man ein bisschen und supportet irgendwie dann auf eine andere Art und Weise als jetzt Millionen, Legionen. Und gleichzeitig versöhnt mich das so ein bisschen mit Deutschrap, weil, also ich, Gott, ich keine Ahnung, wie ich es aussprechen muss. Also Vasil oder Vessel oder ist auf jeden Fall eine Rapperin. Ich glaube, Berlin ist auch wurscht. Auf jeden Fall ist der Track, glaube ich, von letztem Jahr oder so. Und, aber ich finde ihn so krass. Sie rappt so krass. Und ja, die letzte Zeile ist einfach. Und der Beat ist auch böse. Und Mama, ich werde Rapperin von Vasil. Und der Vessel.

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1: Okay, jetzt muss ich hier kurz was korrigieren, weil es ist tatsächlich nicht die allerletzte Zeile, sondern es ist die Zeile, erst wenn alle Essen haben, fange ich zu essen an, die mich manchmal mir die Tränen reintreibt. Jetzt ging's, aber weil ich finde es so krass, wie sie, also ich finde es eh einfach krass, was sie erzählt, eine krasse Story und so dieses, sie, ja.
0: Und den suchst du dann auf
1: Ja.
0: in dieser Stimmung von irgendwie, was hast du gemeint, so ein bisschen schon auch, eher wenn es dir nicht so gut geht, hast du gesagt, so
1: Ja.
0: Traurigkeit. Und dann holt er dich da ab sozusagen.
1: Voll, weil ich
0: Und
1: meine,
0: holt er, also genau, fügt er dem was, hält er dich darin oder holt er dich auch
1: also ein
0: ab und bisschen raus
1: großer
0: oder
1: Part
0: was?
1: ist auch die Musik, also der
0: Ja,
1: Beat ist einfach,
0: ja,
1: finde ich, auch krass.
0: ja.
1: Ja, voll, weil im Endeffekt geht es eher auch, sie erzählt von eher beschissenen Sachen, aber am Schluss, also irgendwie hat es einfach nicht was Hoffnungsvolles und es, also so. Ja, weiß ich nicht genau, aber der supportet mich dann auf jeden Fall, ja.
0: Kann ich jetzt auch noch gar nicht, finde es mega toll. Ich habe voll Lust, ihn noch ein paar Mal anzuhören. So, aber genau, ich kann sozusagen, bei den anderen Songs waren wir jetzt ein paar dabei, die wir dann beide kannten,
1: Ja.
0: obwohl wir es nicht wussten und so. Da ist so, kann man besser greifen,
1: Ja.
0: vielleicht auch, wie es ist irgendwie. Ich habe eigentlich in einer ganz ähnlichen Kategorie nochmal, es bleiben dann sozusagen im Hip-Hop-Sprechgesang, einer krassen Person, die ganz, ganz tolle Texte einfach schreibt und manchmal auch nur schreibt und manchmal vertont. Kay Tempest.
1: Nee.
0: Und damals, glaube ich, noch unter Kay Tempest, das Album, so mal gucken. Heißt Hold Your Own.
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0: Ja, ganz anderer Vibe, ne? Aber für mich, also ich habe gerade nochmal überlegt, der hat zwar ganz spannend, weil ich den, also ich habe ihn auch schon mal so in der Sendung gespielt und vielleicht auch mal ein, zwei Leuten gezeigt, aber eher für mich selber irgendwie gehört und noch nie so jemanden so vorgespielt direkt. Genau, du hattest jetzt so Assoziationen, die ich glaube ich verstehe, wenn ich sozusagen mit dem Ohr zuhöre, aber halt mit, also geht mir halt total anders, aber da wird es ja auch spannend bei diesem, es geht ja jetzt gar nicht, wir zeigen uns jetzt gerade nicht, obwohl ich den auch einfach gut finde, auch wie er gemacht ist und so, aber wenn der Modus ja gar nicht ist, ich zeig dir jetzt den, den schau wie toll aus dieser Brille, in der wir jetzt unterwegs sind und so. Genau, aber für mich hat der so ähnlich wie bei diesem Millionen, Legionen und weiter, als du denkst, also wirklich so ein krasses Mut machen und aber auch klar sagen, ja, halt, also dieses halt dich selber ist für mich, glaube ich, dann ein Motiv, das so gut funktioniert für diese Unterstützung, die dann da über eine Stimme und ein bisschen Musik in dem Jahr, also vor allem nur so sehr hintergründig, die man sich so abholen kann. Und das finde ich schon spannend, dass Töne das so verdammt gut können. Und irgendwie, es gibt vielleicht auch Bücher, die das für mich können, aber muss ich ein ganzes Buch lesen, um das so reinzukommen und so. Also es kann irgendwie, nichts kann das so unmittelbar für mich wie Musik, weshalb ich so diesen Medizinkasten, ich bin nicht ganz zufrieden mit dem Bild, aber die Sache mit dem, wie so ein Wirkstoff, vielleicht ist es das. Ja. Und gerade hatte ich auch schon gemerkt und jetzt, ich merke es auch noch weiter, dass das alles Songs sind, die Songs, die ich so super gut kenne, offensichtlich und viel gehört habe, aber ganz verschiedene Stimmungen und Bereiche in meinem Leben berührt und die jetzt so schnell hintereinander zu spielen, irgendwie super viele andere Gefühle und auch Songs hochspült und es gerade wie so ein offenes Tor ist, durch das irgendwie sehr viel mehr reinfällt, als man auch nur annähernd in so einer, also wir haben jetzt schon, ich habe das Gefühl, wir können jetzt schon vier Teile insgesamt irgendwie draus machen, weil wir sozusagen nicht mal beim Drittel der jeweiligen Playlist sind oder so und die dann auch noch weiter wächst mit den ganzen Assoziationen, aber genau, ich weiß nicht, ich habe viele so Mutmach, mich selber halten, also wirklich wie auch Gesellschaft finden in dem Moment, oder man will, also in Momenten, in denen ich alleine sein will oder muss oder so, ist Musik trotzdem wie so eine wärmende Gesellschaft, und wenn man die so gut kennt, dann ist es eben auch wie eine gute Freundin, also weil man eben die Töne so gut kennt, die Wörter so gut kennt, die Stimmung so gut kennt und sich dann so reinfallen lassen kann. Ich weiß nicht, ob du da auch noch ein paar Kandidaten bestimmt, weil ich finde, das ist eine große Kategorie bei mir jedenfalls.
1: Ja, jetzt will ich, spannend. Ich weiß gar nicht, woanders, aber mir ist jetzt trotzdem ein Interpret eingefallen, als du das so gerade gesagt hast.
0: Welche Richtung gehen wir? Oder willst du lieber dahin, wo du halt warst? Passt ja auch voll.
1: Nee, das machen wir, ich bleib spontan. Ich musste jetzt so an Mac DeMarco denken, weil das ist, glaube ich, für mich so. Irgendwie. Das trägt mich auch viel. Das ist jetzt auch, oder ich glaube, da ist sogar ein bisschen so, das geht immer. Also nicht immer, aber das ist wirklich so, was man, Mac DeMarco. Und ich habe, kann ich jetzt, wenn wir schon beim Thema sind, weil es eben auch im Sinne der internationalen Verständigung, war letztes Jahr in Nicaragua und da habe ich einen Dude kennengelernt und der hat uns dann auch besucht hier. Und mit dem habe ich Casper Mac DeMarco connected in Nicaragua und der hat mir ein Album mitgebracht quasi und hat mir die Platte geschenkt und deswegen, und ich glaube, da gibt es jetzt so viele, den bekanntesten Chamber of Reflection mache ich jetzt mal nicht, sondern Freaking Out the Neighborhood, der trägt einen einfach auch schön, wenn man Fahrrad fährt, also durch den Tag, Freaking Out the Neighborhood, Mac DeMarco.

0: Wahnsinn.
1: Das ist super, im Auto dazu sitzen.
0: Ja, du kannst oder? Alles dazu
1: aber super so machen. Aber so eher so Fenster runter, Autofahrt. Ja, oder und schon Sommer.
0: Voll. Aber auch im Winter macht der warm. Es ist okay, aber das war jetzt kleiner, sehr spontaner Umweg.
1: Was man halt so macht in einem Auto mit heruntergelassenen
0: Genau, Scheiben. Da fahren wir halt mal links ab und schauen, was da ist. Und das haben wir jetzt Mac DeMarco gehört. Ich war aber vorhin noch, weil wir, ja, weil so, du meintest Mut machen oder dass dir das so das Gefühl gegeben hat. Und da musste ich dann an einen denken, den ich jetzt auch schon in der Vorbereitung zumindest mal hingelegt habe, aber Mut machen eher auf eine andere Art. Ich glaube dann schon auch, irgendwie in dem Fall ist es sehr politisch. Und ich glaube, wenn ich da manchmal so ein bisschen auch wütend werde und Sachsen-Anhalt wäre jetzt zum Beispiel ein Sachsen-Anhalt-Wahl wäre ein Stichwort und irgendwie mich ohnmächtig vielleicht da fühle und ja genau, lauter schlechte Gefühle habe, gibt mir dann manchmal so ein bisschen aggressiver Rap ein bisschen Mut oder ja, doch, kann man vielleicht schon sagen. Für den Moment auf jeden Fall fühlt man sich auf jeden Fall, wie sage ich, mehr im Handeln vielleicht oder naja, wurscht, es ist jetzt Hausverbot von Sonos Click, der geht nach vorne auf jeden Fall.

0: haben jetzt hier so eine Unterbrechung gehabt, so nicht Pause gedrückt, aber sowas ähnliches wie Pause gedrückt, weil mal so kurz pinkeln, eine drehen, Frischluft, Wasser und so. Und dann festgestellt, zum einen die Zeit rast. Es ist wahrscheinlich Teil 1 der Wirkstoffe, Musik, Medizin, Kasten, Sendeformat, weil sonst bin ich traurig um all die Songs, die wir noch nicht geteilt haben. Weil wir haben jetzt schon noch ein bisschen, aber halt nicht mehr ewig. Und wenn man weiß, dass es noch weitergeht, finde ich, kann man auch einfach bei Wut noch bleiben, weil großes Gefühl und scheinbar eins, das Max häufiger hat. Ich schon auch, aber deutlich, also habe so später, so klassische Sozialisierungsproblematik, ja, ne? Also so das ganz lange dachte ich immer, so ich bin nie wütend, ich bin immer nur traurig.
1: Ja.
0: Und irgendwann so, ah nee, warte mal, wenn ich eigentlich wütend bin, dann fühle ich mich halt traurig. Und war irgendwie so schon eins, das ich dann schon auch gemerkt habe, doch, ich kenne es schon, aber ich bin es relativ selten. Und dann gibt es häufiger so eine Art kleinere Wut, die ich früher als Traurigkeit bezeichnet hätte. Mhm. Und das musste ich erst so lernen und freischalten. Und ich kann da auch nicht so lange bleiben, dann werde ich halt traurig, so tendenziell. Also das ist wirklich was,
1: in der Emotion bleiben, ja.
0: Nee, von Wut, also so ich, selbst wenn ich sie halten wollte, weil ich finde, die eigentlich, die ist so kraftvoll, also die kann natürlich sehr zerstörerisch sein, immer eine Umgangsfrage natürlich auch, aber ich finde, die hat neben einer vielleicht Traurigkeit oder Frustration, Unzufriedenheit, die da drin steckt, hat die halt Kraft nach vorne irgendwie. Also die hat so ein bisschen mehr Energie und Fähigkeit, vielleicht auch an den Umständen der Wut vielleicht auch was zumindest zu versuchen zu lösen, während Traurigkeit eben oft dieses passive und irgendwie Gelähmtere hat oder so. Wobei das so ja auch nicht stimmt, man über Traurigkeit viel verarbeitet und manchmal ist diese Art der Verarbeitung auch besser als irgendwie ein aggressives nach vorne, aber in manchen anderen Fällen wiederum würde so ein bisschen mehr Wut, ist ja auch ein viel beschriebenes, also im wahrsten Sinne des Wortes, also viele Bücher sind in den letzten Jahren, also auch über die weibliche Wut und diese ganze Thematik, die ich da gerade angerissen habe, aber dann umso spannender, dass wir unseren Geschlechtsklischees sozusagen irgendwie da gerade entsprechen, im Sinne von, du sagst, hast irgendwie öfter Wut und ich das gesagt habe, was ich gerade gesagt habe, genau, und kannst du aber auch traurig sein oder kannst du das schlechter, also ist es genau der Spiegel? Oder?
1: Nee, also mir ist erst irgendwer, ich weiß nicht mehr, am Ende habe ich es in einem Reel gesehen, ich hoffe nicht, ist mir im Kopf geblieben, dass quasi hinter Wut immer Verletzung steht. Und dann ist mir das für mich auch so klar geworden und mir ist neulich in der Situation, die ich jetzt nicht schilder, klar geworden, dass es zum Beispiel, wenn ich mich nicht gesehen fühle oder quasi, dass ich erstmal die erste Reaktion ist, wütend zu sein und quasi sich ausfallen zu werden, aber halt so, yo, was willst du von mir? Also es war mit einer random Person, aber nicht mit Freunden oder so. Aber ja, es ist auf jeden Fall was sau schnell getriggert werden kann. Ich habe das mit so vielen weiblich gelesenen Menschen besprochen, dass das, ich will jetzt nicht sagen, Privileg ist. Also kann man doch, naja, kann man schon so sehen. Ja, doch. Also, weil es fühlt sich nicht unbedingt, also wütend sein macht keinen Spaß.
0: Ich
1: also
0: würde sagen, nicht. Es ist ja an sich,
1: aber ich kann es ausleben.
0: Du kannst, genau, aber das ist ein anderes Thema, weil an sich, finde ich, ist Wut spüren können, aber Traurigkeit nicht spüren können, was ja bei vielen, also wenn man jetzt in diesem Sozialisierungsthema bleibt, ein Ding, und dann, das ist auch nicht gut. Also, ne, traurig. Also man muss halt eigentlich sozusagen Zugang zu all diesen Gefühlen haben, weil sie nun mal zum menschlichen Gefühlsspektrum gehören. Genau.
1: Aber um das klassische, ich bin auch traurig. Also ich habe schon Zugang zu.
0: Aber das hast du kannst.
1: Ja, voll.
0: Und das ist ja auch nicht
1: also die Übergänge sind vielleicht fließend.
0: Und die sind fließend. Aber und hast du einen Song, der an dich, also der irgendwie an diesem Übergang hängt, wo du sagst, Wut, aber auch Traurigkeit, die da irgendwie Raum drin findet, hast du ein paar
1: Raum? Ja, voll. Das ist jetzt wie so eine, aber das wäre wieder ein Verstärker. Also da gehe ich dann richtig rein.
0: Ja, voll,
1: rein.
0: Aber
1: dann ist auch scheiße. Also so, weil das Leben ist halt einfach scheiße
0: auch. In Trauer und Wut.
1: Und alles sind scheiße und es wird auch nicht mehr besser.
0: Auch noch. Also ist auch noch hoffnungslos.
1: Genau, und man spürt sich auch besonders, weil die Pumpe ist auf Stress, so heißt der Song nämlich, Pumpe auf Stress von Pöbel MC.
0: Mhm.

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0: Shorts.
1: Oh, ja.
2: Check ich.
1: Darker wird es aber nicht mehr. Also bei mir nicht jedenfalls. Ich merke schon, dass der... Also mir fällt dann auch immer wieder auf, wie männlich das alles ist, aber trotzdem, der bedient in dem Moment für mich ein Ventil, das der gut bedient. Das ist schon... Ich werde schon auch leicht aggressiv.
2: Ja, ich wollte gerade fragen, ne? Das ist oder ja das Spannende, was wir... Also so dieses... diese Wechselwirkungsthematik, also welchen Song, yeah, also ja, welcher, genau, Song kommt nach der Stimmung, also ich habe eine Stimmung und dann suche ich einen Song,
1: yeah,
2: weil der passt, yeah, und den kenne ich so,
1: yeah,
2: und wann will ich eine Stimmung, eine bestimmte, und dann höre ich einen bestimmten Song, weil der das kann.
1: Ja. Yeah.
2: Der
1: kann das.
2: Der kann das, genau, aber das war ja ein Verstärker, also da hast schon, du, da hast du das, ja, Gefühl eigentlich vorher, da, schon, ja, da bist du schon und dann so. Yeah. Und wenn man jetzt, wenn du jetzt, sagen wir mal, aus der Stimmung raus willst,
1: yeah,
2: was machst du dann? In welche willst du dann als nächstes? Also wenn du da nicht mehr sein, weil ich, also man kann sich da ja eine Weile aufhalten, ne? Und dann irgendwann reicht's.
1: Was ist bei, was kommt Musik bei dir nach aus? Wut? Ich muss jetzt überlegen, was.
2: Na, entweder Traurigkeit hatten wir ja gerade, oder Entspannung oder Taubheit.
1: Taubheit.
2: Wenn jetzt so, ich weiß nicht, aber also wenn du da, das ist jetzt eigentlich dein, also wenn du da wieder raus.
1: Tatsächlich, ja, oder? Spannend im in der Vorbereitung auf diese Sendung habe ich nämlich auch, genau, habe ich über so sinnbildlich vielleicht Radiergummi, also so oder Neutralizer.
2: Ja.
1: Und da habe ich jetzt gar nicht so, naja, also das ist jetzt dann auch ein bisschen, was heißt performativ, aber sehr in dem Sinne, aber es gibt so ein Haus.
2: Aber hast du nachgedacht, sorry, da muss ich jetzt einhaken, ja, also weil du dachtest, boah, wir brauchen in der Sendung Radierer? Nee, nee, sondern deine, also für dich, ey, jetzt reicht's mal mit der Stimmung, jetzt mal.
1: Genau, also es gibt
2: durchwischen.
1: Witzig oder vielleicht so, ja, wegbereiten, also den habe ich zum Beispiel oft auch so als allerersten beim Auflegen im Biergarten, so, das ist, das plätschert so. Und der macht eben so, ist auch auf dem Album, also Space Ghost, das ist aus Oakland, so ein Typ, der so, ah, so, ja, Synthie House, keine Ahnung, wurscht, also das kann man reinhören, macht richtig Bock, aber, und der hat eben auch so, nur so Flächen, so, mhm, Synth-Flächen. Und die sind jetzt auch nicht ewig lang und es ist jetzt nicht in so einem Ambient-Konzept-Album, sondern es sind einfach ein paar nette Chords, die dann auch auf seinem Album halt so 1,5 Minuten. Und das dachte ich mir eben trotzdem, dass ich das manchmal schon mache, dass ich so, und danach kannst
2: kann was alles passieren kommen. Okay, weißt dann du? Neutralisieren wir uns jetzt.
1: Und jetzt ist es auf jeden Fall alles andere als wütend. Mhm.

0: Space Ghost mit Peace Waves, die sind yes. auf jeden Fall so, dass sie friedliche Wellen schlagen tatsächlich. Ich bin jetzt tatsächlich ruhiger, muss ich sagen, funktioniert als Radierer. Ich finde es auch voll das schöne Bild, hatte ich so noch nicht. Und bin jetzt gerade so, okay, wo wollen wir hingehen, jetzt wo wir radiert sind, also so wie weißes Blatt. Und so damit wahrscheinlich so die letzte Ecke einläuten für heute. Genau, wie naiv zu glauben, dass wir all die Stimmungen auf diesem Zettel hier in einer Sendung irgendwie abhandeln können. Aber ich freue mich auf Fortsetzungen. Jetzt habe ich es schon zweimal gesagt.
1: Ja, geil.
0: Und ich war jetzt vielleicht wegen der Stimmung, weil ich dachte, wann neutralisiere ich mich oder wann hole ich mir eigentlich Unterstützung von Musik im Sinne einer Wirkung, ohne dass die selber so im Vordergrund steht. So. Und dann, deswegen bin ich ein bisschen bei so Entspannung, aber auch Fokus. Also ich höre tatsächlich manchmal zum Arbeiten auch Musik, also wenn ich irgendwie schreiben muss oder so. Und da höre ich eigentlich also ganz selten Musik mit Text, weil, so Sprache dann nicht lieber. Und wo ich mich wie auf so eine Konzentration, die irgendwie mir beim Konzentrieren helfen. Und das ist irgendwie, das funktioniert nach einer ganz anderen Logik. Da habe ich dann auch Sachen, die ich besonders gern mag. Oder die besonders gut funktionieren. Und da kann ich sozusagen den Archetypen vorstellen, wie das alles begonnen hat. Wenn du Bock hast auf Thema irgendwie Konzentration, Fokus, machst du das auch? Also nur mal so, kennst du es auch, dass du Musik auch da einsetzt für eine Konzentration?
1: Aber auch ganz, also ich kann, das kann keinen Beat haben.
0: Ja, okay,
1: sobald spannend. Rhythmen im Spiel sind, kann ich mich nicht mehr konzentrieren.
0: Auch voll spannend, weil das ist auch Wirkkasten, aber in eine ganz andere Richtung.
1: Vielleicht
0: machen
1: stimmt.
0: wir das jetzt. Okay, pass auf, ich stelle jetzt sozusagen den Urtypen des Ganzen vor und ich muss ein bisschen ausholen, aber es ist eine schöne Geschichte, finde ich. Ich war irgendwie, ich springe nochmal in meine Jugend, ich habe für irgendwelche Schulaufgaben, nannte man das, oder? Ja. Die man geschrieben hat.
1: Es waren noch keine gelernt, Klausuren.
0: Oder sollte lernen, wie auch immer. Und ich wusste schon, mit klassischer Musik kann ich mich irgendwie ganz gut konzentrieren. Ich hatte mit klassischer Musik insofern zu tun, als ich auch Klavier gespielt habe und ganz viel so die Klassiker halt auch gespielt habe. So bla bla. Anderes Thema. Also das wusste ich. Und an dem Tag habe ich einfach nochmal so meine Eltern im CD-Regal irgendwie so, was haben die denn so da? Und dann habe ich die vier Jahreszeiten von Vivaldi rausgezogen, die ich eh kannte. Also das war jetzt keine Entdeckung in dem Moment, gar nicht, sondern nur, welche klassische Musik höre ich heute, um mich besser zu konzentrieren. So, und dann höre ich die und es war wie so eine Mischung aus absoluter Geborgenheit, aber irgendwie auch so einer Form von Elektrisiertheit. Also ich war in einem Flow, wirklich, also kann ich eigentlich überhaupt nicht beschreiben, wie so ein sehr ruhiger Rausch, aber ich bin völlig abgetaucht, war da völlig drin, konnte genau das machen, was ich machen wollte und bin danach wieder so, da dauert ja so eine Dreiviertelstunde ungefähr, dauern die vier Jahreszeiten, war ich dann so wieder raus und dachte mir, krass, das war jetzt irgendwie intensiver als bei den anderen klassischen Musikstücken, die ich mag, die mir beim Konzentrieren helfen. So, dann die Beobachtung habe ich angestellt, abends erzähle ich das meiner Mutter beim Kochen irgendwie. Ich so, ey Mama, das war eigentlich krass heute. So, und dann habe ich das erzählt. Und sie war so, das ist ja jetzt interessant, weil die habe ich immer gehört, als ich mit dir schwanger war. Weil ich irgendwie das Gefühl hatte, dass du das mochtest. Weil sie hatte gemeint, so, ich habe mich ganz gern so bewegt, wenn sie Musik gehört hat. Also, dass sie das Gefühl hat, ich mag Musik. Und ich meine, Babys hören im Bauch ja irgendwann auch schon und hören natürlich auch in Dumpf das, was von draußen kommt und dann eben auch Musik. Und sie meinte, sie hatte bei den vier Jahreszeiten, dass sie die auch sehr gern mochte, aber dass sie irgendwie da das Gefühl hatte, dass ich es mag und dass sie es deshalb ganz oft gespielt hat. Und das war total, also das ist jetzt sozusagen mein Urmusikerlebnis. Und das hat mich so berührt und es hat so Sinn gemacht, weil ich mir einfach sicher war, mein Körper, meine Ohren, mein System, die haben das,
1: können sich erinnern.
0: Die können sich so genau erinnern.
1: Ja.
0: Und es ist so anders nochmal besetzt gewesen. Und dann war deshalb für mich diese Musik aber auch so heilig, bisschen. Also heilig ist jetzt so aufgeladen, aber wirklich sehr wertvoll, sehr nah an mir dran. Und es ist ja gleichzeitig so ein Motiv, das so fürchterlich, was so in am Telefon, in Warte, wenn du so in der Warteschlaufe hängst irgendwie, dann wird es in so einer büchsenartigen Sound spielt. Also wie so Pop, irgendwer hat mal gesagt, war so Popmusik der klassischen Musik und so. Also ich musste immer wie so ein Tänzchen machen, damit ich auf keinen Fall so eine andere Version von einem anderen Orchester ging für mich auch nicht. Also es musste dann so das sein. Und dann habe ich, und das ist jetzt so, das würde jetzt schon reichen, um jetzt einfach ein bisschen Vivaldi zu hören, aber dann nochmal Sprung 10 Jahre später oder so, ich bin im Studium, bin auf einer Website von der Rechtsanwaltskanzlei, also so völlig random auch, und da haben sich die vorgestellt und dann irgendwie auch ihre Musik, Lieblingsmusik oder so. Und eine der Anwältinnen schrieb dann, ja, Vivaldi in Recomposed von Max Richter. Und ich dachte, wer wagt es?
1: Ist es die Version?
0: Nee, also das ist eine neue Version, so. Recomposed. Also okay, Max Richter hat die 4 Jahreszeiten Recomposed vor einigen Jahren. Und ich dachte, wer wagt es, da ranzugehen und so. Und ich war so richtig ich war sauer sozusagen auf der Suche danach. Max Richter hat es gemacht, ja. Aber es war so ich kannte den noch nicht und war so, wer macht es, warum, wer denkt der, wer er ist? So. Und war so in Erwartung davon, dass ich was höre, was ich ganz schlimm finde. Und dann war das einfach wie die Essenz von dieser Musik. Und dann habe ich sozusagen wie so eine zweite intensives Erlebnis mit dieser Musik gehabt, genau. Und das wird ein sehr langer Text, vielleicht muss ich mal gucken, ob du auch noch was spielen kannst. Nee, aber genau, die 4 Jahreszeiten sind deswegen also das setze ich auch nur so dosiert ein, weil das wie so eine sehr intensive Wirkung hat. Und ich manchmal auch Angst habe, dass sie vielleicht doch irgendwann endet und sie wie nicht überstrapazieren will. Genau, aber vielleicht hören wir da jetzt... Superpower. Ja, voll die Superpower. Jetzt hören wir rein in... die 4 Jahreszeiten, 4 Seasons Recomposed von Max Richter. Von genau. Und einfach mal so, auch da finde ich, macht es nur Sinn, einfach am Anfang anzufangen. Und kann nur empfehlen, sich so richtig gemütlich zu machen und es einfach mal anzuhören. Dieses? Das ist das.

0: Wir vermuten, dass wir schon am Ende der Sendung sind. Wir hatten jetzt, weiß ich nicht, wir sitzen jetzt hier seit einer Weile. Jetzt regnet mittlerweile ganz arg.
1: Ja.
0: Heute war noch mal richtig warm. Der angeblich letzte Sommertag, aber das weiß man ja auch nie so genau. Ungefähr
1: Ui.
0: eine Woche vor Sendetermin. Genau, und können nicht anders als mittendrin abbrechen, sozusagen.
1: Wir
0: Aber
1: müssen
0: mit
1: tatsächlich.
0: einem irgendwie, finde ich, guten Ende und einem guten Bogen, weil wir sozusagen von der Kindheit am Ende wieder im Mutterleib gelandet sind jetzt. Hat mir voll viel Spaß gemacht, Max. Vielen
1: Ja,
0: Dank.
1: ganz anders Musik hören als, oder oft, als ich es oft mache. So mache ich es sehr, sehr selten. Sich mit
0: Ja, und
1: jemandem wirklich so über
0: so.
1: diese Connection, über Musik austauschen. Und wir hatten es ja vorhin während irgendeinem Song auch nicht so dieses, ja, guck mal hier, sondern.
0: Ja, so eine eigentlich eine biografische
1: Ja.
0: Erzählung. Nicht nur die emotionale, die wir so auch hatten, sondern irgendwie genau automatisch auch irgendwie biografisch, was voll
1: Stimmt, jetzt
0: schön
1: weißt du
0: ist.
1: mehr über mich und ich mehr über dich auch. Im Zeichen des Kennenlernens.
0: Und auch eine Zusammenstellung von Musik, die sonst
1: Stimmt.
0: niemals zustande käme. Und ich bin super gespannt, genau, ob ihr Spaß hattet beim Folgen. Wünsche jetzt eine gute Nacht und viel Spaß mit dem Nachtclub im Anschluss. Ciao.
1: Tschüssi. Nachtclub. 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Hallo, Servus und eine schöne Nacht wünsche ich euch und begrüße euch zum Nachtclub. Ich begrüße euch zu den Long Tracks. Kein Song unter 8 Minuten. Und ihr wisst, die Hörer und Hörerinnen dieser Sendung wissen natürlich, was sie erwartet. Es erwartet hier tatsächlich Songs oder es erwarten euch hier Songs, die, ja, wie gesagt, natürlich keiner unter 8 Minuten lang sind. Das heißt, ich habe heute auch sogar Stücke dabei, die knapp 30 Minuten umfassen. Das sind oft Stücke, die, ja, Geschichten erzählen. Das sind oft Stücke, die improvisiert sind, die in ihrer Improvisation, Geschichten erzählen. Das sind aber auch Stücke oder Live-Stücke, die natürlich auch gerne mit Soli spielen, mit Drum-Soli, mit Gitarren-Soli etc. etc. Und es war natürlich eine Hochzeit dieser improvisierten Live-Stücke. Ende der 60er Jahre bis in die 70er Jahre hinein gab es gerade in der Rockmusik ja dutzendfach solche langen Stücke. Aber auch in der heutigen Musik sind diese durch aus weit verbreitet und ich werde euch heute sicherlich zeigen können, dass dies nicht nur eben diese Classic Rock Bands wie heute zum Beispiel Black Sabbath betrifft, sondern ja, ich habe ganz, ganz viele neuere Sachen dabei, vom Prog Rock bis zu ja, Blues Rock. Also da wird einiges für, sicherlich auch für jeden irgendwo mit dabei sein. Wollen wir anfangen mit einem Stück, das ich euch an und für sich letztes Mal, das war im Juli leider schon, beziehungsweise das war eigentlich erst im August, denn im Juli sollte diese Sendung, die ich das letzte Mal aufgenommen habe, schon übermittelt beziehungsweise gesendet werden. Aber hey, da ist ein Fehler passiert und es wurde eben die Sendung Long Tracks im Juli nicht gesendet. Diese Sendung aus Juli wurde dann im August gesendet. Also so dass ich erst heute praktisch wieder eine neue aktuelle Sendung euch bieten kann. Und Black Sabbath, wie gesagt, macht den Anfang. Das hatte ich euch im Juli bzw. August schon übermittelt, dass eben ein Song von Black Sabbath auf jeden Fall mit dabei ist. Es ist natürlich zwischenzeitlich, im Juli habe ich die letzte Sendung, die dann im August gesendet wurde, tatsächlich aufgenommen. Zu diesem Zeitpunkt wusste ich tatsächlich noch nicht, dass Ozzy Osbourne gestorben ist. Ich glaube, ich habe die Sendung, ich meine, es war so am 8. oder 7. Juli irgendwie aufgenommen. Und ja, kurz vor meinem Geburtstag, ich glaube am 22. Juli, ist Ozzy dann verstorben. Und ich hatte mir damals, und den Song spiele ich natürlich auch heute, The Warning aus dem ersten Album von Black Sabbath rausgesucht. Und den höre ich jetzt gleich im Anschluss. Und ich wünsche euch auf jeden Fall viel Spaß. Bis 2 Uhr früh unterhalte ich euch eben mit diesen Songs, mit diesen Long Tracks. Und ich hoffe, ihr habt genauso viel Spaß. Bis 2 Uhr früh unterhalte ich euch eben mit diesen Songs, mit diesen Long Tracks. Und ich hoffe, ihr habt genauso viel Spaß wie ich dabei.

Black Sabbath mit The Warning aus ihrem allerersten Album. Ich glaube, das ist so, wenn ich mir Ende der 60er Jahre erschienen, würde ich jetzt mal behaupten wollen. Und auf jeden Fall bis heute eines der besten Black Sabbath Alben. Meine Alben, meines Erachtens. Aber hey, das werden wir natürlich auch nochmal feststellen. Denn jetzt dann im Ende September, Anfang Oktober fängt dann auch im Musikspezial übrigens, immer vom Mittwoch auf Donnerstag um Mitternacht, ein Rockin' Black Spezial an über Black Sabbath. Also auch da werdet ihr sicherlich in den nächsten Wochen mehr darüber hören. Genaues Datum kann ich euch dann natürlich immer gerne noch mitteilen. Wir gehen jetzt etwas weiter. In den Rock-Metal-Bereich. Ich glaube, so kann man das irgendwo am besten umschreiben, nämlich zur Band Philosophia. Die haben 2022, meine ich, ihr Debütalbum damals herausgebracht und nun in diesem Jahr, im Juli war es dann genau, ein neues Album herausgebracht, das heißt The Constant Void. Und nach wie vor ist es natürlich so, dass Philosophia von Andreas Balnus, Alexander Landenburg, Dominique, so, jetzt kommt's nämlich, Babe Bomuluil, irgendwie so ähnlich, und Tobias Weissicke, halt, und da ist ja noch jemand, Christopher Gildenlöw, gegründet worden. Und dieses erste Album hatte ja, war auch derselbe derselbe Name, Philosophia. Und das Album hat damals voll eingeschlagen und viele, viele Kritiker hatten 10 Punkte sofort vergeben, etc., etc. Nun haben sie, wie gesagt, ihr zweites Album herausgebracht und da ist ein Stück dabei, das heißt The Forgotten. The Forgotten Part 1 und The Forgotten Part 2. Zwischen diesen Stücken sind aber ganz, ganz viele andere Stücke noch mit enthalten. Also das ist nicht als ein Stück auf dieser CD bzw. auf der LP vorhanden. Allerdings merkt man genau, dass im Endeffekt diese beiden Stücke irgendwo zusammengehören. Und da jetzt beide Stücke, das eine ist über 8 Minuten, das andere über 20 Minuten, durchaus für mich zusammengehören als The Forgotten Part 1 and 2, habe ich mir gedacht, spiele ich doch die gleich hintereinander, dann tun wir uns doch alle ziemlich leicht, weil das eine ist nämlich über 8 Minuten, also 8 Minuten 27 und das andere weit über 20 Minuten lang. Also, und das spiele ich euch doch dann gleich mal an einem Stück. Ich wünsche euch viel Spaß mit einem Stück aus dem neuen Album The Constant Void von Philosophia. Und hier ist The Forgotten Part 1 and 2.

Philosophia mit The Forgotten, Part 1 and 2. Ja, obwohl nicht zusammen auf der LP so nahe liegend, aber ich habe sie jetzt so an einem Stück gespielt und dann bringt das schon eine Verbindung, wie ich finde. Also dieses 41 leichttönige Intro über 8 Minuten und 27 Sekunden und dann eben dieser wunderbare Metal-Song, würde ich jetzt mal sagen, The Forgotten Part 2 mit ja, etwas über 20 Minuten. Also, sehr starkes Stück. Wir gehen wieder in die Zeitreise etwas zurück und wir kommen zu einer Band namens It's a Beautiful Day. Und die wird natürlich den Musikkennern unter euch natürlich einiges sagen. Und ich glaube, bei der Vorbereitung zu Terror Broadcast mit der Micha zusammen bin ich eben auf diese Band mal wieder gestoßen und auf einen Song namens Time. Und der hat mir so gut gefallen, wo ich mir gedacht habe, ach, guck mal an, 9 Minuten 38 Sekunden, passt doch wie die Faust aufs Auge und den nehmen wir doch dann auch gleich zum Anlass für einen Double Play. Und mal gucken, was machen wir denn hinterher? Nein, das machen wir nicht hinterher. Wir gehen nämlich dann gleich im Anschluss an Leverage oder zur Band Leverage und dem Song Gravity. Und den spielen wir dann mit knapp 10 Minuten gleich, nur unterbrochen durch einen Jingle von Radio Z. Gleich danach. Also das heißt, ihr habt jetzt 20 Minuten so Ruhe vor mir. Das ist doch auch was Schönes, nicht wahr? Hat ja alles seine Vor- und Nachteile und so. Ich habe jetzt 20 Minuten Ruhe. Geh mal so, mach Päuschen, ne? Mach hier meine Atemübungen, dass sich meine Lunge wieder etwas erholt. Ganz hervorragend. So gefällt mir das. Also, bis später dann mal irgendwann. Viel Spaß allerdings auch mit, erstmal It's a Beautiful Day und dann mit Leverage.

Bombastrock mit By Leverage. Und wenn man diese Ausblendzeiten betrachtet, dann ist das auch irgendwie bombastisch. Fängt schon bei 30 Sekunden vorm Ende an und ist dann aber auch 10 Sekunden bevor der Song tatsächlich zu Ende ist, auch aus. Ja, aus. Vorbei. Graffiti habt ihr gerade gehört von Leverage. Und vor diesem Jingle von Radio Z betreffend, beziehungsweise auch viele Grüße an den Analogtreff, an den Heinz-Peter. Viel Spaß am Samstag. Ich versuche vielleicht zu kommen. Also ich mal gucken. Vielleicht für ein Stündchen, dass ich mal vorbeischaue. Auf jeden Fall vor dem Pausen-Jingle im Endeffekt gab's It's a Beautiful Day mit Time. Sehr geiler Song, wie ich immer finde. Und das ist ebenso ein Ding, was mir besonders immer Spaß macht, solche alten Stücke zu spielen. Wir kommen jetzt zu einer neuen norwegischen Band und die nennt sich Agrobelter. Und die hat so wirklich eingeschlagen wie ein Vulkanausbruch, würde ich jetzt mal sagen. Eine wirklich großartige Band. Und die haben ein Album rausgebracht, jetzt vor ganz wenig Wochen. Das nennt sich The Book of Hours. Und auf diesem Album ist ein Stück drauf, nämlich das titelgebende Lied, The Book of Hours. Und das umfasst 4 Teile. Ist aber, ja, nicht, es ist auf der Platte abgegrenzt, aber ich denke, ich bringe das hin, dass man das tatsächlich...

in einem Stück hört, denn man hört auch auf diesen Platten beziehungsweise auf der CD immer diesen Übergang von einem zum anderen Song. Also ihr hört jetzt dann The Book of Hours, alle vier Teile, Part 1, 2, 3 and 4 in einem Stück, und das ist dann so ungefähr eine halbe Stunde lang. Ihr werdet begeistert sein, lasst euch das jetzt schon mal versprechen. Das ist ein Stück, wo ich sage, das ist großartigste, beste Rockmusik, Rock-Rockmusik, und es wird jede Genre bedient, vom Hardrock bis zum Brockrock, bis zum Synthrock, bis zum weiß der Geier wohin, ein großartiger Song, und ich wünsche euch sowas von Spaß. Und ja, hier ist Agro Bälder mit The Book of Hours.

großes Kino in der Brockrock-Musik. Und das war ein Hammerstück, oder? Agrobelder aus Norwegen mit The Book of Hours. So, und jetzt muss ich etwas gucken. Was macht man denn so als nächstes? Ach ja, das würde doch wunderbar passen. So als Abschluss würde ich dann In the Dawn of November mit Goya. Das würde ich so als Abschluss wählen wollen. Und ja, was kann ich euch noch etwas sagen? Dass natürlich die Long Tracks auch nächstes Monat wieder für euch da sind. Nämlich genau in der Nacht vom 16. zum 17. Oktober 2025. Da gibt's wieder die Long Tracks, kein Song unter 8 Minuten. So, was gibt's noch sonst noch, wenn jemand am Sonntag Lust hat einzuschalten? Da gäbe es Rock in Black ab 20 Uhr. Da gibt's die Wunschsendung. Und wenn noch jemand Wünsche senden möchte an radio.z-rockinblack, das ist ein Wort, @web.de. Und dann wünsche ich euch noch einen schönen Abend und bleibt uns wie immer gewogen. Und ja, bis bald. Euer Fuzz Black. Und ihr hört jetzt Goya und mit In the Dawn of November. Viel Spaß dabei. Ciao, Servus, gute Nacht.

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0: Hallo und herzlich willkommen auf der 95,8 MHz bei Radio Z. Heute ist Donnerstag, der 17. September 2026. Und am Mikrofon, Ton und Technik begrüßt euch heute Pauline mit eurem Programm für heute. Von 14 bis 15 Uhr ist Kaffeesatz angesagt. Der feinste, vielfältige und vor allem einzigartige Musikmix auf Radio Z. Und heute spielen wir für euch Songs von My Ugly Clementine, 100 Kilohertz, Gwendolyn und vielen, vielen mehr. Von 15 bis 16 Uhr sendet Castrop Rauxel, das Programm zum aktuellen Musikgeschehen. Heute mit dem lieben Pyro. Er hat für euch das Album der Woche. Unentschieden für immer von Scheitern 3000 dabei, spielt dementsprechend auch ein paar Tracks davon. Und natürlich hat er für euch eine ordentliche Portion an aktueller Musik dabei. Von 16 bis 18 Uhr läuft der Stoffwechsel, das tagesaktuelle Magazin für Politik, Lokales und Kultur. Hintergründig und ausführlich. Und hier ist Chris, der euch die heutigen Themen vorstellen wird.
1: Hi, hallo, heute im Stoffwechsel ab 16 Uhr starten wir mit den Neustarts im Casablanca Kino. Da ist unter anderem Coyote vs. Acme mit am Start, ein Film, der eigentlich gar nicht fürs Kino geplant war, aber der hört ja am Anfang der ersten Stunde Stoffwechsel mehr dazu. Außerdem ist an diesem Wochenende großes Straßenfest hier in der Südstadt. Es wird gefeiert, 50 Jahre Casablanca Kino am Kopernikusplatz. Wir erfahren, was uns da alles so erwartet. Danach sind wir unterwegs auf der IFA, der Innovation for All, probieren ein Exoskelett kurz aus und begegnen einem Falt-E-Bike aus Spanien. In Stunde 2 heißt es laut, stark und queer. Das ist das Motto des CSDs in Erlangen an diesem Samstag. Erwartet werden mehrere tausend Menschen. Es wird eine Kundgebung in Erlangen geben und ein schillerndes Bühnenprogramm und mehr. Ebenfalls an diesem Samstag gibt es eine Demo, und zwar in Berlin. Ein queer-feministischer Protest. Das Bündnis für sexuelle Selbstbestimmung ruft zu einem großen Aktionstag in Berlin auf. Ein Protest für das Recht auf Schwangerschaftsabbruch und für sexuelle, körperliche und geschlechtliche Selbstbestimmung. Das sind sie, die Themen im Stoffwechsel zwischen 16 und 18 Uhr.
0: Von 18 bis 19 Uhr sendet Durchgeknallt, die Sendung von und vor allem für Psychiatrieerfahrene. Von 19 bis 20 Uhr läuft Utopia FM, das Musikmagazin zu Ex-Jugoslawien. Von 20 bis 21 Uhr hört ihr dann die lokalen Leidenschaften. Wer einen neuen Ohrwurm braucht, der ist da heute richtig, denn Nuja Kascher und Pfosten sind heute zu Gast. Da gibt's neben exklusiven Einblicken in ein noch nicht veröffentlichtes Album ebenso eine wahnsinnige Bandbreite an neuer Musik. Um 21 Uhr könnt ihr dann eine Stunde lang den Radio Gays zuhören. Sie sind das queere Magazin auf Radio Z. Von 22 bis 24 Uhr hört ihr Art, Pop and Roll, Advanced Music for Advanced Listeners.

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Wir wünschen euch viel Spaß mit dem heutigen Programm auf Radio Z und starten mit Ich glaube an dich von Bärchen und die Milchbubis. Kommt gut durch den Tag und viel Spaß mit dem Song.

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3: Hey, zu einer Stunde Kastrop am Donnerstag, heute am 17. September. Für euch am Mikrofon und Technik Pyro, aber nur ganz kurz heute, denn es erwartet euch die Kastrop-Playlist am Donnerstag mit natürlich am Start Scheitern 3000 mit unserem Album der Woche. Dazu gibt's viele, viele Neuheiten und ich wünsche viel Spaß beim Zuhören.

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Das war eine Stunde Castrop am Donnerstag, die Playlist. Wir hören uns wieder am Dienstag zum Pyro Castrop. Bis dahin sage ich schönen Restwoche noch und bis denne.

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Hallo und willkommen zur ersten Stunde Stoffwechsel am heutigen Donnerstag, den 17. September. Für euch am Mikrofon und Technik, Chris Behlein mit folgenden Themen. Wir starten mit den aktuellen Neustarts hier in Nürnberg im Casablanca Kino. Drei Neustarts erwarten uns am heutigen Donnerstag und gleich erfahrt ihr mehr dazu. Wir bleiben dann auch in der Südstadt im Casablanca Kino, denn dort wird an diesem Wochenende, Freitag bis Sonntag, der 50. Geburtstag mit einem großen Straßenfest gefeiert. Natürlich gibt es da Live-Musik und auch Programm im Kino. Wir schauen nach Berlin auf die IFA. Innovation for All heißt die Messe, die früher Internationale Funkausstellung hieß. Wir schauen uns genau zwei Erfindungen an. Die wurden gezeigt bei Showstoppers, das ist kurz vor IFA-Beginn. Da gibt es jede Menge Erfinderinnen und Erfinder bzw. auch Firmen, die ihre neuesten Produkte präsentieren, teils bevor sie auf den Markt kommen. Eines davon ist ein Exoskelett, das beim Laufen hilft. Und das zweite ist ein Klappfahrrad. Die beiden Erfindungen gibt's hier in dieser Stunde Stoffwechsel in der Vorstellung. Das sind sie auch schon, die Themen in der Übersicht.

0: Ich bin unterwegs im Casablanca-Kino in der Nürnberger Südstadt und es geht um die aktuellen Filmneustarts am heutigen Donnerstag. Im Gespräch Theaterleiter Matthias Damm. Ganz kurz vor dem 50. Casa-Geburtstag gibt es 3 Neustarts. Einmal den Animationsfilm Coyote vs. Acme, dann gibt es Gentle Monster und Bagger-Drama.
1: Ja, also wieder eine sehr große Bandbreite an Filmen. Alle 3 sind wirklich großartig. In dem Fall habe ich sie auch alle 3-mal wirklich gesehen. Den ersten habe ich tatsächlich gerade erst hier bei uns in der Sneak Preview gesehen. Coyote vs. Acme hat eine absolute Spitzenbewertung, aber eine der besten Bewertungen der letzten Zeit bekommen. Schulnote eine glatte 2, würde ich sagen. Miep, miep. Bei dem Film muss man ein bisschen wissen, wo er herkommt sozusagen. Also die Älteren von euch haben vielleicht als Kinder und Jugendliche, also wie ich damals auch, im Fernsehen immer diese klassischen Looney Tunes, Warner Brothers, so. Cartoons mit Sylvester

0: Miep Miep, genau, und das natürlich nie schafft, dabei ja in der Regel die Produkte der großartigen Firma Acme benutzt. Also Acme ist ja die Abkürzung für American Company That Makes Everything. Also die verkaufen dann eben diese Turboschuhe und die Löcher, die man aufkleben kann, und diese Ambosse und die Klaviere, die irgendwo runterfallen und so.
1: Haben Sie schon mal eine Stange Dynamit auf die Straße gelegt, in der Hoffnung, Ihren Erzfeind in die Luft zu jagen? Aber als Sie den Zünder betätigten, explodierte stattdessen der Zünder selbst? Haben Sie jemals die Reißleine Ihres Fallschirms gezogen und es kam nur ein Haufen Silberbesteck heraus? Das ist nicht Ihre Schuld. Wir geben Ihnen eine Stimme.
2: Hier sehen Sie den Mann, der es mit dem größten Konzern der Welt aufnehmen will.
3: Die verklagen uns für jedes Acme-Cartoon-Produkt.
0: Genau, also so ein großer Running Gag, eben die Firma Acme. So, und Warner hat diesen Film gedreht, er war fertig und er wurde dann genau einmal für alle Leute gezeigt, die da mitgearbeitet haben, und wurde dann ins Archiv gepackt und sollte eigentlich nie ins Kino kommen, weil es für Warner aus irgendeinem Grund besser erschien, den quasi als Steuerabschreibung zu betrachten und ihm keinen Kinostart zu geben. Das war vor 3 Jahren ungefähr. Da gab es natürlich viel Protest von Fans und von Leuten, die das furchtbar fanden und generell natürlich ein Problem damit haben, wie Warner gerade arbeitet. Die haben sowas nämlich schon öfter gemacht. So, und dann kam die relativ kleine Firma Ketchup Entertainment aus den USA und hat einfach die Rechte aufgekauft und hat gesagt, okay, wir legen jetzt hier einen erheblichen Batzen Geld auf den Tisch und kaufen den Film und bringen ihn einfach selber raus. Genau, und deswegen ist er jetzt tatsächlich ins Kino gekommen. Es gibt auch in Deutschland einen kleinen Verleih, der ihn jetzt einfach rausbringt. Und ja, jetzt ist er halt weltweit zu sehen und es wäre wirklich wärmer schade gewesen, wenn er nicht ins Kino gekommen wäre. Er ist nämlich wirklich toll, also ich hatte wahnsinnig viel Spaß dran. Er wird vom Verleih als Familienfilm promoted, läuft auch überall in den anderen Kinos als Familienvorstellung am Nachmittag. Das machen wir nicht. Also ich glaube auch, dass es kein Familienfilm ist. Es ist ein Film ganz klar für Leute, die tatsächlich diese Cartoons kennen oder vielleicht auch nicht kennen. Es ist ja eine Mischung aus Real- und Animationsfilm. Hat so ein bisschen eine ähnliche Optik oder Idee wie vor langer Zeit Roger Rabbit, den ihr vielleicht damals gesehen habt, der auch immer noch wahnsinnig witzig ist. Genau. Und ja, also wir sehen quasi die animierten Figuren eingebettet in eine reale Spielhandlung.
4: Das ist nicht witzig. Ich dachte, Cartoons sollen immer witzig sein.
5: Sind auf dich gerichtet. Jetzt zeigst du es ihnen.
6: Die Acme Corporation gibt gefährliche Produkte in die Hände von Cartoon-Figuren.
7: Gibt es irgendjemanden hier im Saal oder der Welt, den es interessiert, was mit diesen Kojoten passiert?
8: Ja, mich.
9: Offen gestanden ist er einer der fleißigsten Personen, die ich jemals kennengelernt habe. Er würde niemals daran denken, aufzugeben. Das sollte für uns alle eine Inspiration sein.
0: Es ist ein großer Krimi, ein Gerichtsprozess. Der Coyote verklagt sozusagen die Firma Acme, weil deren Produkte halt immer kaputt gehen und nicht funktionieren und er eben den Roadrunner nie fängt. Wie es ausgeht, darf man auf gar keinen Fall vorher verraten. Lest nichts über den Film. Ihr werdet wahnsinnig viel Spaß haben. Ich fand den sehr lustig und unbedingt zu sehen. Und also es wäre wirklich ein großes Drama gewesen, wenn dieser Film einfach in den Archiven von Warner verschimmelt wäre und nicht ins Kino gekommen wäre. Genau, wird bei uns wahrscheinlich nur in der englischen Originalfassung zu sehen sein. Ist auch unbedingt die Fassung, die ihr sehen müsst. Genau, und ihr werdet sehr viel Spaß haben.
10: Ich will ihn nicht Angst einjagen, ich will ihn erledigen. Wir ziehen alle auf euch. Tschüssi!
11: Ich bin hier wegen des Jobs als Aktmodell.
12: Was hast du gesehen?
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13: 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Ich hab was gesehen.
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0: Wir sind im Casablanca-Kino und bei den aktuellen Neustarts am heutigen Donnerstag, den 17. September. Dann sind wir bei Gentle Monster und Baggerdrama.
1: Ja, genau. Gentle Monster hatte ja die Uraufführung in Deutschland, also jetzt beim Filmfest München, war da das große Highlight. Und ja, ein ganz toller Film von Marie Kreuzer, also eine österreichische Filmemacherin.
2: My mother, she played those big classical concerts all over the world. But I didn't want to become like her. We're all influenced by love songs performed and written by men. But men rarely talk about their feelings, right? So I take their words and question them.
1: Genau, die eine sehr, ja, komplexe Geschichte erzählt über eine im Verdacht steht, dass er ja pornografische Bilder von Kindern anfertigt oder auf dem Rechner hat oder vielleicht auch nur sammelt, weil er als Journalist arbeitet. So ganz genau weiß man das nicht. Genau, er ist verheiratet mit einer Frau, die von Léa Seydoux gespielt wird.
3: Oui, bah justement, je sais pas si je peux me fier à mes sentiments. Je sais même plus ce que je dois ressentir.
4: Ouais, je vois ça.
3: Est-ce que si j'en avais besoin, tu pourrais me prêter un peu d'argent?
1: Der ganze Film wechselt die ganze Zeit zwischen den Sprachen Deutsch, Französisch, Englisch. Das gehört auch irgendwie so zu dem, ja, zu ihrem Stil dazu. Und ja, es ist so ein bisschen ein Krimi. Es gibt dann auch eine Ermittlerin, die sozusagen rausfinden will, ob da wirklich was dran ist oder nicht. Es ist aber zum großen Teil auch wirklich ein Beziehungsfilm, weil eben auch dieses Paar natürlich ganz grundlegend in Frage gestellt wird, dadurch, dass sie nichts davon wusste, was er da tut, dass letztlich auch gar nicht so klar ist, was er getan hat. Und der Film macht es sehr klar, oder es ist sehr lange nicht klar, und ich werde jetzt auch nichts drüber sagen, was dann passiert natürlich, ob da einfach jemand nur vorverurteilt wird oder ob jemand wirklich was gemacht hat. Und ja, ein sehr komplexer, sehr ganz toll gespielter Film. Also vor allem Léa Seydoux ist einfach wie immer fantastisch und ganz großartig und ja, ein absolut sehenswerter, nicht leichter, aber unbedingt lohnenswerter Film von Marie Kreuzer, Gentle Monster, genau, bei uns im Programm.
5: Ja.
6: Ja, die Angaben zum Inhalt der Festplatte machen dann erleichtert, dass unsere Arbeit im konkreten Falle eines Verfahrens begünstigen für Sie aus.
3: Qu'est-ce qui se passe?
6: Elsa Kühn, Kriminalpolizei München. Wir ermitteln gegen Ihren Mann und stellen seine Datenträger sicher. Ihr Mann hat außerdem zugestimmt, uns mit auf die Dienststelle zu begleiten, freiwillig.
1: Außerdem haben wir Baggerdrama. Der kommt aus der Schweiz, ein ganz kleiner Film über eine Familie, die eine Firma hat, die Bagger vermietet oder verkauft und anbietet. Und ja, manchmal gibt es da so Filme, wo jemand einfach eine Idee hat, einfach so eine ganz, also eine relativ normale Familiengeschichte zu erzählen, aber dem einfach so einen Dreh zu geben, dadurch, dass man einfach so ein etwas skurriles Setting irgendwie schafft.
7: Schön, oder?
8: Wir machen das jetzt gemeinsam.
9: Was soll das? Wieso bist du nicht im Bären?
10: Ist mein Letzter.
11: Was wie der Letzte?
10: Für mich wird die gegangen.
1: Ja, also wenn ihr sozusagen eine Familie kennenlernen wollt, die ihre Konflikte hat und auslebt und dabei noch Bagger sehen wollt, schaut euch Baggerdrama an. Ja, ein Drama letztlich, aber ein sehr lockerer, unterhaltsamer Film, den ich ganz toll fand und ja, wo ich mich jetzt auch wirklich freue. Also der lief schon vor 2 Jahren auf irgendeinem Festival und hat jetzt sehr spät einen Kinostart oder einen Verleih gefunden. Also toll, dass der Film es tatsächlich geschafft hat und jetzt auch im Kino gezeigt werden kann.
12: Das macht's jetzt nicht, oder?
13: Sie fällt mir einfach genau so, wie kurz nachdem sie gestorben ist.

0: Ich bin unterwegs im Casablanca-Kino in der Nürnberger Südstadt, sitze hier gerade im Kino 1, das bis auf uns zwei leer ist. Neben mir sitzt Theaterleiter Matthias Damm. Grüße dich.
1: Hallo Chris.
0: Und wir landen beim Casa-Jubiläum, 50 Jahre Casablanca. Ihr habt dafür ein Wochenende vorgesehen, vom Freitag, den 18. bis Sonntag, den 20. September. Und ihr startet am Freitag ganz einfach mit einer Filmpremiere um 19 Uhr, Schöne Seelen. Am Samstag gibt es ab 14 Uhr dann das Straßenfest zum Jubiläum und am Sonntag dann nochmal ein Film in der Reihe Casa 50, Beruf Reporter.
1: Genau, ja, drei Tage. Wir fangen am Freitag an, was noch nicht im gedruckten Programm steht, aber jetzt ganz frisch quasi klar ist. Schöne Seelen ist ein sehr schöner Film mit unter anderem Josef Hader in der Hauptrolle. Es geht ist sozusagen eine Aussteigergeschichte in den 90ern. Alles sehr schön in dieser Zeit verortet und natürlich mit sehr abgründigem österreichischen Humor gespielt von Josef Hader. Ja, und wir werden Josef Hader hier begrüßen können. Nicht live leider, aber er wird zum Anfang des Films hier zugeschaltet werden und wird uns hoffentlich zum Geburtstag gratulieren und vielleicht auch ein paar Fragen vor dem Film beantworten. Und ja, also wenn ihr Josef Hader mal live erleben wollt und dann eben als allererste diesen tollen neuen Film sehen wollt, Schöne Seelen. Genau, Freitag 19 Uhr. Genau, wir haben dann lange gesucht nach einem zweiten Film, den wir danach spielen können. War nicht ganz einfach, weil die ganzen spannenden Filme, die jetzt kommen, demnächst gesperrt sind, weil die alle am Filmfest Hamburg laufen. Die durften wir halt nicht spielen. Wir haben jetzt tatsächlich nur einen gefunden. Wir haben in der Programmgruppe gesessen und so ein bisschen Trailer geschaut von Filmen, die jetzt demnächst kommen und haben dann einen Film gefunden, den wir tatsächlich gar nicht so am Schirm hatten, der jetzt erst zu Weihnachten ins Kino kommt, aber wir dürfen ihn jetzt schon zeigen. Follies, eine kanadische Paarkomödie, von denen wir nur den Trailer kennen und den aber so toll fanden, dass wir gesagt haben, der Film kann gar nicht schlecht sein und es gibt auch Kritiken, die absolut begeistert sind. Also angeblich ein Film, der so das Genre der Paarkomödie einfach nochmal komplett neu aufrollt und alle Klischees über Bord wirft und sehr lustig ist. Also wenn der auch nur halb so gut ist wie der Trailer, dann wird das ganz toll. Genau, Follies dann um 21.30 Uhr am Freitag. Genau, und am Samstag, ja, kommt vorbei. Wir feiern hier den ganzen Tag Straßenfest. Wir haben gutes Wetter bestellt. Das wird auf jeden Fall klappen. Um 14 Uhr geht's los bis in den Abend. Wir haben den ganzen Tag hier Programme auf der Bühne. Wir haben diverse Bands bei uns. Details könnt ihr online sehen. Es gibt was zu essen und zu trinken natürlich. Ihr könnt die Ausstellungen von Harry Schemm anschauen. Und wir haben so als offiziellen Teil der Veranstaltung sozusagen um 18 Uhr hier einen Empfang bei uns im Kinosaal. Da ist der Christian Breuer zu Gast. Das ist der Vorsitzende der AKI Kinogilde, also unseres Dachverbands, in dem alle Arthouse-Kinos in Deutschland organisiert sind. Der wird hier sein, der wird eine kurze Keynote halten und so ein bisschen über den Zustand und die Zukunft der Kinos in Deutschland reden. Genau. Und dann gibt es ein Glas Sekt und wir stoßen an und natürlich könnt ihr dann bis spät in die Nacht hier weiterfeiern. Also kommt vorbei, feiert mit uns, stoßt an auf die 50 Jahre Casablanca. Die letzten 17 Jahre sind ja quasi unsere 17 Jahre. Die Geschichte geht sozusagen dreimal so lange schon. 1976 ging es hier los. Und ja, es gibt das Casablanca immer noch. Wir freuen uns sehr und es läuft gerade alles sehr gut. Und wir sind zuversichtlich, dass wir noch viele Jahre vor uns haben. Genau, und am Sonntag werfen wir dann tatsächlich einen Blick zurück ins Jahr 76. Das machen wir das ganze Jahr schon. Wir haben ja schon sehr viele Filme aus dem Jahr 76 gezeigt. Ein paar kommen auch noch. Und wir haben uns jetzt für dieses Wochenende einen Film aufgehoben, von dem wir wissen, dass er ganz am Anfang in Casablanca lief. Wir haben versucht herauszufinden, was da alles so lief. Das war gar nicht so einfach, aber tatsächlich steht in einem Zeitungsartikel, der damals zur Eröffnung abgedruckt wurde, dass es toll wäre, dass jetzt endlich ein Ort in Nürnberg da ist, wo Filme wie, und das ist der Film, den wir zeigen, der heißt Beruf Reporter von Michelangelo Antonioni, dass so ein Film endlich nicht erst nach Monaten nach Nürnberg kommt, sondern endlich ein Kino da ist, dass sowas auch zum Start spielen kann. Wie das Casablanca, genau, also wir zeigen jetzt quasi nicht, also ungefähr auf den Tag, also fast auf den Tag genau nach der damaligen Uraufführung zur Eröffnung des Casablanca, diesen Film Beruf Reporter, Sonntag 17 Uhr. Das ist dann einer der letzten Teile unserer kleinen Reihe mit Filmen aus 1976. Ein paar kommen noch. Schaut auf die Webseite. Ansonsten, ja, kommt vorbei. Ihr dürft gerne das ganze Wochenende bei uns verbringen und mit uns anstoßen. Ich freue mich schon sehr drauf und ja, es wird, glaube ich, ein tolles Wochenende.

0: IFA, Innovation for All, so heißt die Messe, die früher Funkausstellung hieß. In der Veranstaltung Showstoppers habe ich zwei besondere Erfindungen gefunden. Wir starten mit einem Exoskelett, das beim Laufen unterstützt.
1: Ich bin weiter auf der IFA bei Showstoppers und bin hier am Stand von Alpwalk und spreche mit
2: Thomas Burkhardt.
1: Der Erfinder?
2: Nein. Ich bin lediglich als Pressekontakt heute hier dabei. Für detaillierte Fragen in die Richtung muss ich an Ray wenden. Aber ich soll sozusagen einfach als deutsch sprechender Kontakt bin ich sozusagen heute hier. Genau.
1: Dann eine kurze Erklärung bitte, was ist Alpwalk? Es ist ein Exoskelett. Das müsste man den meisten Leuten auch erstmal erklären. Ein externes Skelett hört sich seltsam an.
2: Sagen wir mal so, so ein bisschen was ein Iron Man-Suit ist. Also der Anzug von Iron Man, ja? So ein bisschen, das aber wirklich pragmatisch, was man sozusagen wirklich benutzen kann. Das heißt, sie schnallen sich das um die Hüfte und an die Beine und dann übernehmen die Motoren ungefähr 35% der Belastung beim Laufen. Das heißt, stellen Sie sich vor, wie wenn Sie ein E-Bike haben, das unterstützt Sie ja auch nur, Sie müssen trotzdem was tun, aber es nimmt Ihnen einen Teil der Kraft ab, ja? Also gerade wenn man Knieprobleme hat oder so. Und vor allem bei älteren Leuten ist ja der Punkt oftmals, dass sie schlichtweg sich gar nicht mehr bewegen, weil es so schwerfällig ist, ja? Und genau dafür ist die Idee mit einem Exoskelett zu sagen, okay, mach die Leutchen wieder mobiler, indem es ihnen einen Teil der Last abnimmt und sie damit einfach insgesamt sich mehr bewegen können.
1: Wie praktisch ist das Modell jetzt schon? Wie realistisch lässt sich das einsetzen?
2: Ich meine, ich würde schlichtweg sagen, Sie können es selber ausprobieren. Es funktioniert wirklich super easy. Man schnallt es sich lediglich um und es ist so, dass sobald Sie im Prinzip die Beine nur leicht bewegen, das Exoskelett nimmt genau wahr, sobald sich Ihre Beine bewegen und weiß dadurch sozusagen, welchen Schritt oder was für eine Bewegung wollen Sie gerade machen und unterstützt dann genau diese Bewegung. Das heißt, beim normalen Laufen, beispielsweise jetzt hier in der Ebene, da merkt man richtig, dass es entsprechend einem die Beine hilft anzuheben. Aber sobald Sie eine Treppe gehen, drückt es die Beine nach unten. Also das heißt, es nimmt einem die Kraft dabei, übernimmt Kraft, um einen anzuheben. Ja?
1: Und wie lange hält dann so ein Akku, gerade wenn man jetzt sagt, ich mache eine Bergwanderung, ich möchte ja dann nicht ihr Exoskelett zusätzlich noch mit runterschleppen? Ja,
2: das ist richtig. Also der Akku hält 4 bis 6 Stunden und kann in einer Stunde wieder aufgeladen werden. Also es geht eigentlich echt fit. Das ist wirklich eine von den Sachen, wo man denkt von wegen so, oh Gott, das ist bestimmt was ganz, ganz furchtbar teuer, ja? Die werden ab Oktober auch in Europa verkauft und zwar zu einem Verkaufspreis von knapp 1.400 Euro.
1: Ist es auch als medizinisches Hilfsmittel zugelassen?
2: Nein, also es ist kein Medizinprodukt, aber es ist ganz klar in der Art und Weise, wie es ausgelegt ist, schon darauf ausgelegt, dass ältere Menschen, die jetzt keine Prothese brauchen, aber die einfach eine Unterstützung brauchen, es einfach verwenden können. Also sie haben unter anderem, Alpwalk hat die Laufprofile von 10.000 Senioren analysiert dafür. Und es hat zwei Modi, einmal normalen, ich sag mal so für jemanden, wenn wir das jetzt laufen, und einen Seniorenmodus. In dem Seniorenmodus reagiert es beispielsweise schon bei ganz kleinen Trippelschritten, hilft es schon mit, ja, in der Form.
1: Von wem stammt die Erfindung und wer hat es im Endeffekt umgesetzt? Weil das war ja bestimmt auch ein langer Prozess.
2: Also wer die ursprüngliche Erfindung gemacht hat, kann ich jetzt gar nicht sagen. Also ich weiß, dass Alpwalk selber, die haben ein sehr großes Research-Team. Die haben um die 50 Leute in China sitzen, die daran arbeiten. Der Unterschied auch beispielsweise, es gibt, das ist was wir hier in Deutschland, ist es noch sehr unbekannt. In China ist es schon totaler Mainstream. Also da gibt es auch nicht nur diese Firma, es gibt eine ganze Menge Anbieter in der Zwischenzeit. Und Alpwalk hat sich allerdings eben sehr stark gezielt spezialisiert auf Senioren. Viele andere, die bieten dann teilweise für diese sozusagen eher Leistungsenhancement für lange Tracking-Touren oder ähnliches. Ja? Und die haben sich hier eben ganz klar gesagt, okay, genau, also Schwerpunkt ist wirklich Unterstützung von älteren Leuten.
1: Ist es denn schwierig anzulegen?
2: Super easy. Sie schnallen sich das nur um die Hüfte, zwei Klettverschlüsse um die Beine und das war's.
1: Und wenn man draußen ist, muss es natürlich irgendwie wetterwasserfest sein.
2: How water resistant is it? Or if you are out and it rains, is it a problem?
3: It's with the IP54 dust and the water resistance.
1: Wo gibt's das?
2: Wird es ab Oktober bei Amazon und auch bei direkt über die Webseite zu bestellen sein?
1: Und wie läuft's hier auf der IFA?
2: Also bisher ist das Interesse doch recht groß, weil für viele Leute ist es halt doch was Neues, ja? Die haben sowas noch nie gesehen. Und wir können gerade sehen, hier wird jetzt mal ganz schnell jemandem Entsprechendes angelegt, ja? Und es ist wirklich super easy, ja? Also es ist ein
1: genau, sie macht das, hat quasi wie so einen etwas breiteren Gürtel oben festgemacht. Und jetzt macht sie gerade mit den Klettverschlüssen über den Knien das Gerät fest. Da gehen zwei Stangen vorne runter, die mit den Motoren verbunden sind. Jetzt bin ich gespannt, wie sie läuft, wie das dann in der Praxis aussieht.

0: Ihr habt den Radio Z Stoffwechsel. Wir sind weiter auf der IFA in Berlin unterwegs, auf dem Messegelände. Und jetzt geht es um ein Faltbike.
1: Uli Zimmermann von der Firma U-In, spanischer Hersteller für E-Bikes, hauptsächlich faltbare.
2: Und wir sind hier gerade bei Showstoppers auf der IFA. Und hier gibt es gerade zwei Club-E-Bikes. Was ist das Besondere an denen?
1: Also zwei ganz unterschiedliche Modelle. Hier das Oslo, sehr high-end, ein bisschen auf Design, wie man so erkennen kann. Schöne, klare, glatte Linien, nichts Überstehendes. Carbonrahmen, komplette Carbongabel, sehr leicht. Ein Carbonantrieb, extrem nutzerfreundlich natürlich, kein Öl, keine Kette. Motorantrieb hinten mit einem automatischen Getriebe. Also hat keine Schaltung mehr da dran. Alles sehr sauber, sehr klar und dann halt an einer Stelle faltbar.
2: Der Akku steckt natürlich im Rahmen.
1: Also der Akku steckt in dem Fall nicht im Rahmen, der Akku steckt hier in der Sattelstütze. Ja, geschickt versteckt, abschließbar, dass er hoffentlich nicht wegkommt, aber trotzdem leicht zu entnehmen, wenn man ihn laden muss.
2: Das Oslo-Bike ist schon in Serie. Gibt es das schon in Deutschland? Hat das eine Straßenzulassung?
1: Gibt es in Serie, ja. Also die Produkte sind in Spanien und Portugal schon länger eingeführt. Wir machen jetzt bauen den Vertrieb aus für den Rest von Europa. Hat die Zulassungen alle, also alle notwendigen Zulassungen in Europa, weil es auch in Europa produziert und vertrieben wird. Die Channel-Strategie in Deutschland ist wahrscheinlich erstmal hauptsächlich online. Also ist jetzt gelistet bei Otto und bei Amazon, bei eBay, kommt jetzt in den nächsten Wochen und Monaten auf verschiedene Plattformen.
2: Wir haben jetzt schon gehört, die Materialien sind besonders, Keilriemen, Tretantrieb sozusagen, da muss ich also nichts wechseln, wahrscheinlich die nächsten 10.000, 20.000 Kilometer.
1: Also es ist extrem auf Dauer-Endurance ausgelegt. Ja. Da gibt es bestimmt eine Zahl zu, die mir aber jetzt, die habe ich jetzt nicht parat.
2: Wie schwer ist es denn?
1: Das hat 14,5 Kilo.
2: Also ein relativ leichtes E-Bike, so ein großes Standard-E-Bike, 28 Zoll, liegt ja meist so bei 25, vielleicht sogar mehr Kilo.
1: Ja. Das hier extrem faltbare liegt bei 16,5, weil es halt nicht diese Carbon-Teile benutzt. So im Vergleich.
2: Es ist eine ganz kleine Anzeige, das Display ist ziemlich klein, da ist nur das Nötigste drauf. Hier steht ein bisschen was dran, 45 Kilometer Reichweite zumindest.
1: Ja.
2: Das ist für so ein Citybike gar nicht schlecht. Ja, 281 Wattstunden hat das Teil auch noch. Und hinten hat es eine Scheibenbremse. Was hat es vorne? Vorne auch eine Scheibenbremse, genau. Die Beleuchtung ist im Rahmen integriert, sehe ich. Genauso das Rücklicht, wenn ich das so richtig hier habe. Vielleicht ein bisschen was zur Marke U-In, No Bullshit Technology.
1: Also die Marke an sich, die Firma U-In oder Engel ES, die dahinter stecken in Spanien, gibt es über 30 Jahre. Die kommen auch sehr stark aus dem IT- und Technologiebereich. Haben 2000 angefangen, auch mit Scootern, 2020 die E-Bikes gelauncht. Das ist im Moment so das Geschäft, was die am stärksten nach vorne treiben. Spanien, Portugal sind auch die beiden Werke. Da wird auch nur in Spanien und Portugal die Endfertigung gemacht. Und in Spanien haben sie mit den faltbaren Rädern tatsächlich eine Marktposition immer 1 oder 2. Also da sind sie sehr erfolgreich, aber sind bis jetzt tatsächlich immer nur in ihren eigenen Märkten geblieben. Und wir wollen jetzt mit denen halt auch den kleinen Markt in Deutschland mal beglücken.
2: Ja, so kleine faltbare Elektroräder sind natürlich auch praktisch beim Zugfahren. Man muss kein extra Fahrradticket buchen. Man kann es auch in den schnelleren ICE-Express-Geschichten mitnehmen, weil es als Handgepäck zählt und so weiter. Gar nicht so unpraktisch. Und vom Gewicht her mit 14 Kilo ist das natürlich jetzt aber auch von den Materialien High-End-Bike. Wo werden wir da ungefähr liegen?
1: Bei der Version Oslo Pro bei 2.500 Euro. Das kleine oder das etwas abgespecktere normale Oslo, also mit Kettenantrieb und normalen Rädern, fängt bei 2.000 an. Genauso das Oxford liegt auch um die 2.000 Euro. Also wir positionieren uns an der Stelle so als Value, aber mit guten Komponenten. Das ist nicht High-End, nur man kann sich faltbare Räder kaufen um die 4.000 Euro. Man kann aber eine sehr gute Qualität für die tatsächlich für den täglichen Gebrauch hier so um zwischen unterste Ecke 1000 Euro. Das sind so die Angebote, die wir auch über die Retailer in Spanien verkauft haben. Vernünftiges Produkt, solides Produkt, 1800, 2000 Euro.
2: Wie schnell ist es zusammengefaltet?
1: Bei dem steht, glaube ich, der Rekord von unserem Product Manager auf 10 Sekunden. Ich traue mich noch nicht.

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Und das war die erste Stunde Stoffwechsel am heutigen Donnerstag. Gleich gibt's die zweite Stunde mit spannenden politischen Themen. 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Ich verabschiede mich, für euch am Mikrofon und Technik, Chris Beley.

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Hallo und herzlich willkommen zum Stoffwechsel, dem Magazin für Kultur und Politik hier bei Radio Z. Am Mikrofon und an der Technik Heike Demmel. Und darum geht's jetzt. Das Projekt Recht solidarisch gibt der Zivilgesellschaft juristische Orientierungen. Dringend nötig in Zeiten, wo sich autoritäre Tendenzen verstärken und die AfD nach der Regierung greift. Laut, stark, queer. Das ist das Motto des CSD in Erlangen am Samstag. Queere Menschen feiern und erheben da lautstark ihre Stimme. Wofür sie demonstrieren und was bei der Bühnenshow geboten ist, das hört ihr heute im Stoffwechsel. Ebenfalls am Samstag gibt es in Berlin eine Demo, ein queer-feministischer Protest. Das Bündnis für sexuelle Selbstbestimmung ruft zu einem großen Aktionstag in Berlin auf. Ein Protest für das Recht auf Schwangerschaftsabbruch und für sexuelle, körperliche und geschlechtliche Selbstbestimmung. Und los geht's hier erstmal mit Christine Nichols und Champagner Preamble.

0: Das Projekt Rechtssolidarisch – Juristische Orientierungen für die Zivilgesellschaft ist gestern an die Öffentlichkeit gegangen. Auf einer Plattform im Internet ordnet eine umfangreiche juristische Expertise autoritäre rechtliche Maßnahmen am Beispiel Sachsen-Anhalts ein und zeigt Betroffenen, welche Handlungsmöglichkeiten und Anlaufstellen es gibt. Dr. Lukas Theune, Geschäftsführer des Republikanischen Anwältinnen- und Anwältevereins, erklärt: Damit die Zivilgesellschaft nicht nur in Sachsen-Anhalt weiter gegen die autoritäre Wende zurückschlagen kann, helfen vor allem zwei Dinge: juristisches Wissen und Verbündete. Beides stellen wir mit Rechtssolidarisch bereit. Mit juristischen Texten und Hilfen einerseits und einem Überblick über Anlaufstellen andererseits. Rechtssolidarisch ist ein Projekt des Republikanischen Anwältinnen- und Anwältevereins. Über dieses Projekt sprach Radio Korax mit dem Rechtsanwalt Lukas Theune.
1: Was hat es denn jetzt mit diesem Projekt auf sich? Worum geht's?
2: Ja, also Ausgangspunkt war für uns tatsächlich, dass wir wahrgenommen haben, dass insbesondere in Sachsen-Anhalt, aber auch nicht nur, die Zivilgesellschaft und ich würde sagen bereits vor der Wahl zunehmend unter Druck geraten ist. Autoritäre Regierungen auf Landes-, aber auch auf kommunaler Ebene immer mehr Stellschrauben anziehen. Und wir haben uns dann auch das Regierungsprogramm der AfD schon frühzeitig angeguckt und haben gedacht, was wollen die überhaupt? Was bedeutet das? In rechtlichen Maßnahmen sind dann mit Interviewteams durch Sachsen-Anhalt gefahren, haben gefragt, was sind die konkreten Betroffenheiten in der Zivilgesellschaft bei marginalisierten Gruppen? Wo sind die Sorgen besonders groß? Ja, und dann haben wir das gemacht, was wir als Juristinnen und Juristen eben können. Wir haben das Ganze einer juristischen Prüfung unterzogen, haben uns genau angeguckt, welche rechtlichen Maßnahmen drohen da, in welcher Form sind die rechtswidrig, wenn sie so umgesetzt werden und wie kann man sich dagegen wehren. Und das ist jetzt die Homepage, die man sich jetzt seit heute angucken kann, rechtssolidarisch.de. Wir haben da eine Vielzahl von Maßnahmen geprüft, stellen das da mit Fallbeispielen, sodass betroffene Organisationen, aber auch Einzelpersonen direkt sehen können, wo sind eigentlich juristische Möglichkeiten, sich zur Wehr zu setzen, gegen welche drohende Maßnahme kann man zum Beispiel Widerspruch erheben, Klagen einlegen und so weiter. Wir wollen eben, kann man zum Beispiel Widerspruch erheben, Klagen einlegen und so weiter. Wir wollen eben die Zivilgesellschaft vor allem in Sachsen-Anhalt nicht alleine lassen.

0: Also das ganze Know-how, was wir auf der Homepage zusammengetragen haben durch ein Team von Juristinnen, die eben diese Interviews dann ausgewertet und auf juristischer Ebene geprüft haben, das stellen wir insgesamt kostenlos zur Verfügung. Das haben wir als Partnerprojekt mit der Rosa-Luxemburg-Stiftung möglich machen können. Und Anlaufstellen gibt es ebenfalls zuhauf auf dieser Homepage. Also man kann sich da, je nachdem, was genau das rechtliche Thema ist, kann man sich orientieren, kann dann gucken, was ist meine Anlaufstelle, wo muss ich mit dem Flüchtlingsrat in Kontakt treten, wo wende ich mich an den Gegenrechtsschutz oder an die Gesellschaft für Freiheitsrechte. Also es gibt diese Anlaufstellen, die auch eine konkrete Vertretung in einzelnen Fällen gewährleisten können. Das kann man jetzt nicht pauschal sagen, aber grundsätzlich die erste Orientierung ist kostenlos und die Möglichkeit, sich da auf der Homepage zu informieren, auch. Und dann gibt es eben viele Anlaufstellen, von denen viele auch erstmal ohne irgendwie Geld bereit sind, für Betroffene konkret zu arbeiten.
1: Nun haben wir, wenn wir, ne, also juristisch, das heißt immer auch Gericht, also zumindest bei mir ist das immer irgendwie auch mit so einem, mit so einer Hemmschwelle verbunden. Und ich erlebe sehr viele Menschen, die dann so, ne, also man hat so einen Spruch, dann komme ich jetzt mit meinem Anwalt oder dann sehen wir uns vor Gericht wieder. Und das ist schon, also da, das ist jetzt nichts, was ich unbedingt möchte. Ich verstehe jetzt Ihre Seite, Ihr Projekt auch ein bisschen so zu sagen, nee, genau, Gerichte sind dafür da, auch ja, Streitigkeiten, Meinungsverschiedenheiten auch auszuhandeln. Ist das so ein Hintergrund da nochmal? Naja, jetzt ich möchte jetzt nicht sagen, zu motivieren, vor Gericht
0: doch,
1: zu gehen.
0: Doch, unbedingt, ja. Hemmschwellen abzubauen. Also genau darum geht es uns auch, dass wir Hemmschwellen abbauen wollen, dass wir sagen wollen, es gibt eben die Justiz, die auch dafür bereitsteht, Menschenrechte, Grundrechte zu schützen gegen rechtswidrige Maßnahmen einer möglichen neuen AfD-geführten Regierung. Da steht die Justiz gerade für zur Verfügung und wir wollen Betroffene ermutigen, auch den Weg zu wählen, natürlich mit Unterstützung. Aber wir glauben, dass das eben erfolgversprechend ist, weil viele der geplanten Maßnahmen offensichtlich rechtswidrig sind.
1: Nochmal, um auf diese Vorbehalte zu kommen, auch das ist ja so ein landläufiger Spruch, ne? Habe ich die eine Richterin oder den anderen Richter, man weiß nicht unbedingt, wie Rechtsstreitigkeiten ausgehen. Ich habe jetzt hier so ein bisschen das Gefühl, so wie Sie das zusammengetragen haben, dass wir uns da schon, wir können uns auf ganz gute Rechtsgrundlagen stützen und das ist die Motivation, dann dort aktiv zu werden, Fragezeichen.
0: Ja, deswegen stellen wir das ja auch so en Detail dar, um einfach zu zeigen, wir haben diese möglichen Maßnahmen, die es ja noch gar nicht gibt. Es gibt ja noch nicht mal eine neue Regierung, aber sollten die kommen, wir haben die schon geprüft, wir haben uns das schon angeguckt. Wir gehen davon aus, dass Gerichte das für rechtswidrig erklären werden und da können wir eben nur zu ermutigen. Und wenn man sich die Gegenfrage stellt, wenn man sich überlegt, was passiert denn, wenn man alles widerspruchslos hinnimmt, dann ist, glaube ich, klar, dass man dann doch eher versucht, sich zu wehren und als Zivilgesellschaft auch zurückzuschlagen und dabei eben auch gerichtliche Hilfe in Anspruch zu nehmen.
1: Ich sitze ja durchaus auch in, also gerade heute wieder, in einem großen sozialen Dachverband und da wird auch viel darüber jetzt nachgedacht und diskutiert, wie gehen wir denn um mit so einer, naja, noch ist sie nicht da, aber wir haben eine 43,7% Mehrheit oder nicht Mehrheit, aber eine Stärke, eine ganz große Kraft, die gleich eine Regierung stellen könnte. Und ich erlebe schon auch sehr, ja, so ein, na, dann müssen wir uns jetzt danach richten. Das würden Sie jetzt überhaupt gar nicht sagen.
0: Ja, genau, davon kann ich nur absolut abraten. Also ich würde sagen, man braucht sich jetzt nicht nach einer rassistisch denkenden, Minderheiten ausgrenzenden angeblichen Mehrheit richten, sondern man sollte als Zivilgesellschaft selbstbewusst damit umgehen. Man sollte sich bewusst machen, es gibt in der Demokratie auch Grundrechte, die weiterhin gelten, egal wie gewählt wird. Und die Gerichte sind eben dafür da, Grundrechte auch zu schützen. Und es ist ein elementarer Bestandteil einer Demokratie, dass man dann so eine gerichtliche Hilfe auch in Anspruch nimmt. Das nennt sich Rechtsstaat.
1: Jetzt haben wir gesagt, ich nenne nochmal die Seite recht-solidarisch.de. Da findet man eine ganze Menge an Informationen. Wen möchten Sie denn mit dieser Seite erreichen? Bin ich als Einzelperson genauso gemeint wie der Verein, wie der Dachverband?
0: Ja, bitte. Also wir freuen uns über Anfragen aller Arten, Unterstützungsanfragen. Wir gucken dann, wie wir das weiterleiten können. Guckt euch alle diese Seite an, informiert euch da. Uns

0: geht es darum, Zivilgesellschaft resilient zu machen. Aber natürlich geht es uns auch darum, die Eltern zu informieren von Kindern mit Behinderungen, die dann möglicherweise nicht mehr auf die Regelschule gehen dürfen nach einem Regierungswechsel, oder die Eltern, die geflüchtet sind nach Sachsen-Anhalt und deren Kinder dann nicht mehr auf die Regelschule gehen dürfen. Also für die sind wir auch da, und Vereine, die Versammlungen anmelden und durchführen, auch da sind wir ansprechbar und stellen Informationen bereit. Also für alle, die unsere Unterstützung gebrauchen können.
1: Ja, seit gestern ist das Projekt Recht solidarisch online. Ihr könnt es angucken und viele, viele Infos und Tipps finden auf der Plattform recht-solidarisch.de.

0: Bunt und queer wird es am Samstag in der Erlanger Innenstadt, denn dann steigt dort der CSD. Mehrere tausend Menschen werden zur Kundgebung durch Erlangen erwartet bei einem schillernden Bühnenprogramm. Gemeinsam wollen sie ihre Stimme erheben für Toleranz und geschlechtliche Vielfalt und für die Stärkung der Rechte und Sicherheit queerer Menschen. Zum CSD habe ich gesprochen mit Iris Klopfer vom Vorstand des Vereins Make Your Town Queer, der den CSD in Erlangen veranstaltet. An diesem Samstag ist der CSD in Erlangen. Was ist denn dieses Jahr euer Motto?
1: Genau, also dieses Jahr ist unser Motto lautstark queer. Das ist ein Motto, das wir gewählt haben, weil queere Menschen viel zu lange unsichtbar waren und leise und stumm gehalten worden sind. Und das wollen wir nie wieder sein. Und wir zeigen halt auch einfach, wie stark die queere Community in Erlangen ist. In den vergangenen Jahren hatten wir dann immer so 4000 Menschen, die mit uns demonstriert haben.
0: Das ist ja für Erlangen wirklich eine Nummer.
1: Ja. Ja, absolut. Also es war schon bei der ersten Demo 2021 waren das über 2000 Menschen und es war ein Erfolg, mit dem hätten wir gar nicht gerechnet.
0: Jetzt geht es am Samstag los um 13 Uhr auf dem Schlossplatz. Es geht auch gleich los. Es gibt jetzt nicht eine große Kundgebung am Anfang, sondern eher gleich die Demo und das andere danach, oder?
1: Genau, also es geht mit der Demo direkt los und die Kundgebung findet dann im Anschluss statt, auch mit einer Rede vom dritten Bürgermeister. Der neue Oberbürgermeister Jörg Follett ist auch wieder sozusagen in alter Tradition Schirmherr des CSDs und es spricht dann der Christian Lehrmann als sein Stellvertreter.
0: Lass uns noch mal einen Blick auf die Demo werfen. Die geht ja doch ganz schön weit, oder? Und auch ziemlich lang.
1: Ja, ich würde sagen, wir befinden uns so im unteren Drittel der CSD-Demo-Längen in Deutschland. Es gibt Demos, die sind nochmal deutlich länger als unsere. Und so die anderthalb Stunden, die man meistens unterwegs ist, ist jetzt nicht super lang. Genau, und Menschen, die tatsächlich auch Beeinträchtigungen haben, können da bei unserer Route zum Glück auch ganz gut abkürzen. Aber sie führt dieses Jahr zum ersten Mal bei uns am queeren Zentrum vorbei, worauf wir Wert gelegt haben und worüber wir uns auch sehr freuen. Und ansonsten wirklich präsent durch die Erlanger Innenstadt.
0: Danach gibt es dann ein ziemlich abwechslungsreiches und auch sehr buntes Bühnenprogramm auf dem Schlossplatz. Das ist also keine Ansammlung von einfach irgendwelchen Reden, oder?
1: Nein, also ich lege persönlich da auch immer Wert drauf, dass das bunt durchgemischt ist. Unsere Aufmerksamkeitsspannen sind auch nicht super lang, wie wir alle wissen. Deswegen haben wir Drag-Performances, Gesang, eher lockere Poetry-Texte und zwischendurch immer mal Reden, zum Beispiel auch von den Omas gegen Rechts, vom Dijkmarsch Nürnberg. Das ist eigentlich ganz bunt durchgemischt und das Ende bildet dann die Band, die Titty Twisters. Die kommen aus der Nähe von Stuttgart und haben letztes Jahr schon bei uns gespielt und haben ganz, ganz viel Spaß gemacht.
0: Kannst du vielleicht noch ein bisschen mehr zum Bühnenprogramm sagen? Da ist ja auch eine Drag-Show, glaube ich, oder und eine sehr charmante Moderation.
1: Ja, genau. Moderiert werden wir zum Glück von Roxy Jen Love, also die bekannte Glitzer Queen aus Nürnberg. Außerdem gibt es auch noch zwei andere Drag-Artists, Camilla Spiller aus München und King Georges aus NRW werden da sein. Und auch die drei sind wirklich super und wichtig, dass sich unterschiedliche queere Lebensrealitäten und auch Kunstformen auf die Bühne hole und zeigen kann.
0: Jetzt gab es im letzten Jahr, glaube ich, im Vorfeld des Erlanger CSDs auch Gerüchte, dass Rechte mobilisieren dagegen. Wie ist das dieses Jahr? Gibt es da irgendwelche Anzeichen oder womit rechnet ihr?
1: Genau, das war tatsächlich vorletztes Jahr, wo von rechter Seite was Großes geplant war, das dann aber gar nicht stattgefunden hat. Wir sind da in ganz, ganz engem Kontakt mit dem Ordnungsamt und auch der Polizei in Erlangen, weil Kundgebungen, Demonstrationen müssen ja hier in unserer Bundesrepublik vorher auch angemeldet werden. Und gerade wenn die auch größer werden und wenn da was passieren würde, dann würden wir das ziemlich schnell mitkriegen und stehen dann in ganz engem Austausch, wie wir da miteinander vorgehen und auch vielleicht, wie man das räumlich zum Beispiel trennen könnte, etc. Aber bisher ist uns erstmal nichts Größeres bekannt oder auch nichts Kleineres.
0: Jetzt gab es aber in den letzten Monaten durchaus Angriffe gegen CSDs und auch der, ja, insgesamt gibt es mehr Gegenwind gegen queere Aktivitäten. Die Angriffe auf queere Menschen, die steigen ja deutlich. Wird das auch thematisiert bei euch?
1: Auf der Bühne wird das auf alle Fälle thematisiert. Auch bundesweit stehen wir in Austausch mit den anderen CSD-OrganisatorInnen und auch unser Dachverband der CSD Deutschland e.V., die sind auch auf Bundesebene, teilweise am Bundestag dran, also auf Bundesebene in der Politik involviert. Und da gab es zum Glück eine Entwarnung, dass auch wenn es diesen Anschlag auf den CSD Berlin gegeben hat, dass das nicht bedeutet, dass es in anderen Städten eine erhöhte Gefahr oder ein erhöhtes Risiko besteht, sondern es ist so wie sonst. Auch in Anführungsstrichen bei einer großen Demo.
0: Mehr zu den politischen Forderungen des CSD in Erlangen hört ihr gleich.

0: Laut, stark, queer. Das ist das Motto des CSD in Erlangen am Samstag. Dort wollen queere Menschen feiern und ihre Stimme erheben gegen Queerfeindlichkeit. Und sie haben konkrete Forderungen.
1: Es gibt zwar auf politischer Ebene durchaus auch Versuche, konstruktive Versuche, mehr Schutz für queere Menschen zu schaffen. Zum einen mal gibt es auch diese Forderung, das Grundgesetz zu verändern. Was soll denn da reingenommen werden?
2: Also es geht konkret um Artikel 3 Absatz 3 des Grundgesetzes, dass der eben ergänzt werden soll, auch durch die sexuelle Identität bzw. Sexuelle Präferenz, weil das queere Menschen, vor allen Dingen homosexuelle Menschen, waren eine konkrete Zielgruppe, auch in NS-Zeiten. Und das ist die einzige Zielgruppe, die nicht speziell im Grundgesetz nochmal geschützt wird. Und deswegen ist es uns ganz wichtig, dass der Artikel 3 ergänzt wird. Man muss sagen, diese Forderung gibt es auch schon seit sehr, sehr vielen Jahren. Also die Forderungen, die wir stellen, sind keine neuen Forderungen. Es ist teilweise auch traurig, dass wir seit Jahren die gleichen Forderungen haben, weil nichts vorwärts geht an manchen Stellen.
1: Wo erwartet ihr denn noch mehr Unterstützung oder dass auch wirklich was vorangeht?
2: Also zum Beispiel so Thema Hass, Diskriminierung, auch gerade im Netz, Hate Speech ist was, das findet aktuell viel zu viel statt und ist auch deutlich mehr geworden. Auch da muss man sagen, was in Bayern immer noch fehlt, ist ein queerer Aktionsplan. Bayern ist immer noch das letzte Bundesland, das sowas noch nicht hat oder das einzige Bundesland. Und gegen gerade Diskriminierung und Hass hilft zum Beispiel auch Aufklärungsarbeit, die aber bei uns an Schulen nicht geleistet werden kann, weil es dafür keine Gelder gibt. Sowas ist, was wir immer noch fordern. Außerdem müssen die queeren Räume und Safer Spaces, die wir haben, geschützt werden. Das ist zum einen natürlich so ein greifbarer Raum wie das queere Zentrum in Erlangen, wo wir auch jedes Jahr wieder schauen müssen, dass wir Gelder bekommen, um unsere Räume zu halten, um unsere Hauptamtlichen zu bezahlen. Aber es gibt natürlich auch Kunst- und Kulturveranstaltungen, die für queere Menschen sehr, sehr wichtig sind. Und die Kulturförderungen werden gekürzt. Zum Beispiel Demokratie Leben wurde jetzt eingestampft. Sowas alles spielt da mit rein und brauchen wir in Zukunft wieder mehr oder dürfen auf keinen Fall weiter noch reduziert werden.
1: Das queere Zentrum in Erlangen, das gibt es ja jetzt seit rund 2 Jahren. Also noch gar nicht so ewig lang. Kannst du vielleicht da noch mal kurz drauf eingehen, wer jetzt hier zuhört, wie kann ich mich denn an euch wenden oder was habt ihr auch vielleicht für Beratungsangebote?
2: Genau, das queere Zentrum gibt es seit 2024 und es gibt Gruppenangebote, da kann man bei den meisten einfach mal vorbeischauen. Das findet man auf unserer Webseite oder auch auf Instagram, kann man einfach vorbeigehen. Es gibt so ein paar Gruppenangebote, die sind vielleicht nicht für alle Menschen offen, zum Beispiel die Genderqueer-Gruppe, da ist es schon gut, wenn es ein geschützter Rahmen ist für Menschen, die auch genderqueer sind. Aber ansonsten ist es schon so, dass bei den meisten Gruppen einfach jeder dazukommen kann, der neugierig ist und sich auch vielleicht austauschen möchte. Zur Beratung ist es so, dass man da auch über unsere Webseite mit unseren Hauptamtlichen Termine vereinbaren kann, einfach eine Mail schreiben und dann beantworten die und machen Terminvorschläge. Wir beraten natürlich queere Menschen selbst, die vielleicht in einer schweren Lebensphase sind, in der Findungsphase oder Coming-out-Phase, aber zum Beispiel auch Familien oder Angehörige von queeren Menschen, manchmal auch Lehrkräfte oder so, oder unterstützen auch bei einem Outing-Gespräch, wenn es darum geht, dass sich ein Kind, weiß ich nicht, 15 Jahre als trans outet und da so ein bisschen ins Gespräch auch mit den Eltern zu kommen, einfach wenn da auch Berührungspunkte davor gefehlt haben. Und es gibt noch ganz viele andere Beratungsthemen, aber das sind so diejenigen, die häufiger vorkommen.
1: Switchen wir nochmal um zum Samstag, zum CSD, nochmal zu der Demo. Die war ja ziemlich groß, hatten wir vorhin schon angesprochen, für eine Demo in Erlangen. Mit wie vielen Menschen rechnet ihr denn dieses Jahr und ja, an wen richtet ihr, wen ladet ihr ein?
2: Also wen wir einladen, das ist relativ einfach. Alle queeren Menschen, alle Menschen, die sich als Ally verstehen, also selbst nicht queer sind, aber die queere Community unterstützen möchten. Auch ihr dürft nicht nur zuschauen am Rand, sondern auch gerne mit uns demonstrieren. Jeder Mensch, der da ist, hilft, setzt ein Zeichen für Sichtbarkeit und Sichtbarkeit schafft Sicherheit, das ist ein Motto der verstorbenen Polit-Drag Queen Uschi Unsinn und das gilt nach wie vor und es wird immer wichtiger. Wir erwarten schon, dass wieder so um die 4000 Menschen da sind. Wahrscheinlich wird es nicht so viel mehr, aber wir freuen uns natürlich. Also wenn ihr da draußen das hört gerade, dann freuen wir uns. Je mehr, desto besser, desto bunter.
0: Das war Iris Klopfer von Make Your Town Queer. Die Demo des CSD beginnt um 13 Uhr auf dem Erlanger Schlossplatz. Und dort ist dann auch das Bühnenprogramm, wenn die Demo wieder zurück ist auf dem Schlossplatz. Mehr Infos findet ihr im Netz unter makeyourtownqueer.de. Noch einmal makeyourtownqueer.de.

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1: Für diesen Samstag ruft das Bündnis für sexuelle Selbstbestimmung zu einem großen Aktionstag in Berlin auf. Mit Auftaktkundgebung, Demonstrationszug und Abschlusskundgebung. Ein Protest für das Recht auf Schwangerschaftsabbruch und für sexuelle, körperliche und geschlechtliche Selbstbestimmung. Es geht darum, jenen politischen Kräften entgegenzutreten, die diese Autonomie beschneiden wollen. Am selben Tag nämlich findet in Berlin und auch in Köln der sogenannte Marsch für das Leben statt. Eine Versammlung also, die unter anderem Schwangerschaftsabbrüche vollständig kriminalisieren will. Zur entsprechenden Gegendemo rufen das Bündnis What the Fuck und das Bündnis für sexuelle Selbstbestimmung auf. Im Zeichen des Queerfeminismus und im Zeichen des Antifaschismus. Radio Korax sprach mit Ines Scheibe vom Bündnis für sexuelle Selbstbestimmung über diesen Aktionstag und den Gegenproteste.
2: Ines, vielleicht vorab, was sind eure zentralen Forderungen?
3: Die religiösen Fundamentalisten und Rechtspopulisten auf die Straße gehen mit ihren sogenannten Märschen für das Leben. Wir haben natürlich ganz klare Forderungen, dass es um das Leben von den geborenen Frauen Menschen gibt, die bei uns leben und deren Rechte immer noch sehr beschnitten sind. Und wir erinnern daran, dass wir auch Rechte haben und diese Rechte erstmal umzusetzen sind. Da geht es eben um die Entkriminalisierung von Schwangerschaftsabbrüchen, die wir ja schon mit der Ampelregierung ganz kurz davor waren, umzusetzen. Leider ist uns das nicht gelungen, weil es verhindert wurde, das im Bundestag abzustimmen. Aber diese Forderung besteht natürlich nach wie vor, ist höchst aktuell. Aber es geht natürlich auch um die Vielfalt von Lebensentwürfen, sexuelle Orientierung, geschlechtliche Identitäten. Also wir möchten gerne, dass diese Gefährdung, die im Moment so latent da ist, von rechten Kräften praktisch ein Gegenprotest bekommen, weil wir sagen, dass wir weiterhin eine bunte, vielfältige Gesellschaft haben wollen, in der alle ihre Rechte auch bekommen, die ihnen zustehen. Auch wenn sie historisch erstmal noch nicht so verankert sind, aber es ist Zeit, dass sie verankert werden.
2: Ja, also ihr tretet gegen den sogenannten Marsch für das Leben auf. Mhm. Ein Blick auf deren Medienpräsenz zeigt. Sie sagen, sie seien gegen Schwangerschaftsabbrüche und auch gegen das assistierte Lebensende, also die sogenannte Sterbehilfe. Insgesamt bleiben die Forderungen aber sehr vage und schwammig da fallen. Zum Beispiel Sätze wie, Zitat, wir stehen für eine umfassende, individuelle, respektvolle Hilfe und Beratung im Schwangerschaftskonflikt, mit der die Mutter, das Kind und alle anderen Betroffenen leben können. Zitat Ende. Und in ihren Demonstrationsappellen sagen die Leute von Marsch für das Leben, es sollen keine Symbole politischer und religiöser Zugehörigkeit getragen werden und auch Formulierungen wie Abtreibung ist Mord sollen nicht gesagt werden. Also eigentlich inszenieren sie sich ja relativ moderat. Ja, dieser Selbstdarstellung vom Marsch für das Leben widersprecht ihr ja als Bündnis. Wie ordnet ihr die denn ein? Was macht ihr vor Ort für Erfahrungen?
3: Ja, also wir vor Ort, wir haben eben ganz andere Erfahrungen, dass wir dort erleben, dass die schon uns sozusagen als Mörderinnen darstellen und dass wir sozusagen auch der Bundes Verband Lebensrecht versucht natürlich in seiner Öffentlichkeitsarbeit viele Menschen zu gewinnen für sozusagen die grundlegende Position der katholischen Kirche und der Freikirchen, die eben gegen Schwangerschaftsabbrüche ganz vehement auftreten und wie gesagt, meinen, dass das deutsche Recht auch viel zu liberal ist. Unterstützt werden sie da natürlich auch von politischen Parteien und welche Partei das ist, das kann man sich denken, wenn man die Programme jetzt gerade jüngst gelesen hat, einen Tag vor den Wahlen auch in Berlin wird natürlich jeder sich mit diesem Programm beschäftigt haben und es ist ganz klar, dass auch in Sachsen-Anhalt da jetzt ein neuer Wind einziehen wird mit den Wahlergebnissen, die dort erzielt wurden, wo wir sehr beängstigt sind, was das für Auswirkungen hat auf die Rechte von Flinterpersonen im weitesten Sinne. Also alle, die schwanger werden können, aber auch alle, die andere Lebensentwürfe haben. Insofern ist das Verbale, was vielleicht in Verlautbarungen jetzt deutlich wird, wirklich bei den Märschen nicht zu erleben. Und wer sich ein Bild davon verschaffen möchte, kann gern kommen und sich diese Veranstaltung mit anschauen und auch an unserem Aktionstag mit unseren Kundgebungen und mit unserem kurzen Demonstrationszug teilnehmen. Alle sind gern eingeladen, am Samstag um 11.45 Uhr mit vor den Hauptbahnhof zu kommen in die Ella-Trebe-Straße.
2: Und du hast es gerade schon angerissen, aber kannst du mal ganz konkret sagen, welche Gefahr von der Bewegung ausgeht? Also was genau würde das bedeuten für verschiedenste Personen, wenn deren Forderungen jetzt mehr Zuwachs bekommen und umgesetzt werden?
3: Ja, das bedeutet, dass praktisch die bisher vierten Beratungen, wir haben ja jetzt eine Beratungsregelung, die wir aber als entmündigend und auch nicht mehr dem Zeitgeist entsprechend betrachten, weil natürlich alle Personen, die ungewollt schwanger sind, sehr gut entscheiden können, wie ihr Leben aussehen soll und was sie verantworten können, ob sie ein Kind bekommen möchten oder nicht. Natürlich ist es wichtig, Beratung anzubieten. Auch das ist für uns eine ganz wichtige Prämisse. Allerdings nicht als Pflichtberatung, sondern als freiwilliges Beratungsangebot, das aufgesucht werden kann. Und es muss Familien leichter gemacht werden, auch sich für Kinder zu entscheiden. Was wir gegenwärtig erleben, die Kürzungspolitik in verschiedensten Bereichen, das alles trägt nicht dazu bei, dass sich Menschen dafür entscheiden, auch Kinder auszutragen, wenn sie ungewollt schwanger geworden sind, oder eben auch Kinder überhaupt mit in ihr Leben zu nehmen, ob das Adoptivkinder, Pflegekinder oder sonstige sind. Also insofern ist das Thema sozusagen reproduktive Rechte ein ganz vehementes, was zu schützen ist. Die anderen Themen sind vor allen Dingen, dass auch Regenbogenfamilien eigentlich die Rechte verdienen, die sie bekommen. Das geht eben dann auch um Stiefkindadoption und so weiter und so fort. Aber auch der Respekt vor allen geschlechtlichen Identitäten und sexuellen Orientierungen ist total wichtig. Also das alles erscheint uns in großer Gefahr, wenn diese eher rechten Haltungen und Kulturen, die immer wieder jetzt immer mehr salonfähig werden, in unsere Zivilgesellschaft, die wir haben, bedrohen.
1: Mehr zum wachsenden Einfluss der erstarkenden Rechten, aber auch zu den Protesten gegen sie, hört ihr gleich. Wow.

0: Marsch für das Leben, what the fuck, das sagen queerfeministische Initiativen und rufen zum Protest gegen den sogenannten Marsch für das Leben auf.
1: Die Anti-Abortion, also Anti-Abtreibungsbewegung, ist ja ziemlich gut vernetzt. Dieser Marsch für das Leben, der jetzt am Wochenende in Berlin und Köln stattfindet, existiert in dieser Form ja in vielen Ländern und hat seinen Ursprung in den USA. In Deutschland gibt es ihn seit etwa 2002. Ihr sprecht von Verbindungen zur AfD, das hast du ja gerade auch schon angesprochen, zum rechtsextremen Milieu, zu dem christlichen Fundamentalismus. Das sind ja alles Gruppierungen, die in der Gesellschaft in der letzten Zeit an Einfluss gewonnen haben. Mhm. Was für Entwicklungen habt ihr denn im Verlauf der letzten Jahre in der Anti-Abortion-Bewegung erlebt?
2: Ja, also natürlich gibt es viele Rückschritte. Wir brauchen nur in die USA zu gucken. Aber natürlich gibt es auch kleine Erfolge. Und kleine Erfolge sind zum Beispiel die neuen Regelungen in Argentinien, die erkämpften Rechte in Irland. Also es sind ja katholische Länder, in denen eben durch den Protest viel Erfolg ist, viel Positives erfolgt ist, wo wir uns sozusagen auch dran orientieren. Und wir können natürlich da nicht so dagegen halten, weil wir gar nicht die finanziellen Ressourcen wie diese Lebensschutzbewegung, die international, wie gesagt, gut vernetzt ist, auf die Beine stellen kann. Und das ist natürlich ein für uns ein schwieriger Kampf. Aber wir denken, dass die Menschen aufgeklärt und guten Verstand haben und für grundlegende Menschenrechte offen sind und deswegen das Durchschauen, was vielleicht auch in schöne Worte gehüllt jetzt da präsentiert wird, allerdings eine große Gefahr darstellt im Zusammenhang mit der Entwicklung eben der AfD.
1: Ja, das ist ein spannender Punkt mit dem Menschenverstand der Leute. Es gibt ja eben auch zeitgleich zu dieser erstarkenden Rechten immer eine Zivilgesellschaft, die vielleicht jetzt auch immer mehr erkennt, dass sie so Verantwortung trägt und sich immer mehr bewusst wird, dass sie dem Erstarken der Rechten etwas entgegensetzen will. Das gab es ja jetzt zum Beispiel auch in Sachsen-Anhalt im Kontext der Wahl. Und ihr seid ja auch ein Teil dieser Zivilgesellschaft. Wie hat sich denn eure Organisation und euer Gegenprotest in den letzten Jahren entwickelt?
2: Ja, also wir haben, wie gesagt, immer mehr Zuwachs bekommen. Also wir sind ja schon 2012 sozusagen als Bündnis haben wir uns formiert und seitdem organisieren wir diese Märsche, die Proteste gegen die Märsche sozusagen. Und das nicht nur in Berlin, sondern wir haben auch den Safe Abortion Day, der international begangen wird, auch aus Lateinamerika gekommen ist als Tradition und jetzt auch international auf allen Kontinenten eigentlich begangen wird. Wir in Deutschland haben den Safe Abortion Day, den wir am 28. September begehen. Und unsere Aktivitäten im September ordnen sich auch da ein, dass wir sagen, es reicht, sichere und legale Schwangerschaftsabbrüche brauchen wir jetzt. Und wir lassen uns da auch nicht entmutigen, auch wenn wir manchmal Rückschläge natürlich einfahren müssen und verkraften müssen. Aber wir versuchen, unsere Vernetzung zu verbessern, sodass sozusagen die demokratischen Kräfte zusammen in verschiedensten Fragen auf die Straße gehen und die vielen Demonstrationen, die jetzt gerade in Berlin stattfinden, im September sind ein Zeugnis dessen, wo wir auch immer wieder daran beteiligt sind, neben unseren eigenen Aktivitäten.
1: Mhm. Ein Blick auf eure Redebeiträge am Samstag zeigt, ihr seid ein breites Bündnis mit unterschiedlichen Schwerpunkten. Also der Bundesverband Trans ist anwesend, von den iranischen AktivistInnen im Exil ist wer da, eine Berliner Gynäkologin. Es gibt Reden mit Aufklärung zu Femiziden und Reden mit Aufklärung zu Verhütungsmitteln. Warum ist vielleicht auch diese Vielfalt eines breiten Bündnisses im Kampf für körperliche Autonomie so wichtig?
2: Ja, genau, das haben wir gemerkt, dass das sehr, sehr wichtig ist, weil es letztendlich dieselben Kräfte sind, die sozusagen das auch immer alles zusammen in Frage stellen. Also diese alten patriarchalen Grundgedanken, die in vielen, und da meine ich jetzt nicht nur die Partei, die blaue Partei, sondern da meine ich eben auch in anderen Parteien noch Reste von Denken vorhanden sind. Und da versuchen wir sozusagen durch eine sehr breite Haltung zu zeigen, was eigentlich grundlegende Menschenrechte sind und wie gefährlich das alte Denken ist, wo eben manche Politiker gerne wieder zurück hin möchten.
0: Das war Ines Scheibe vom Bündnis für sexuelle Selbstbestimmung. Und wir hören hier jetzt Palinko mit Skandal im Patriarchat.

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7: Hallihallo und willkommen bei einer neuen Ausgabe von der Redaktion Durchgeknallt auf Radio Z, eurem Lieblingssender. Oh, was haben wir denn so an Themen? Die gleichen, immer wieder die gleichen, wie die sozialen Ungerechtigkeiten, es wird Herbst, die Johanna, die für euch am Mikrofon sitzt, hatte mal wieder eine nicht so gute Zeit und erzählt euch davon. Viel Spaß mit Musik dazu. Und deswegen fangen wir gleich mal an mit My December von Linkin Park. Bis gleich.

Mein Dezember im September gibt's auch nur bei der Redaktion durchgeknallt. Hi, hier seid ihr wieder gelandet bei der Johanna am Mikrofon auf Radio Z. Und wir haben ein Potpourri an unterschiedlichen Themen heute für euch, die gar nicht mehr so toll sind. Sagen wir es mal ehrlich. Mein Dezember ist meine Auswahl zum Einstieg heute gewesen, weil es fühlt sich schon wieder alles so grau, schwer und scheiße an. Ich habe seit Monaten schon wieder eine depressive Phase. Das kommt bei Bipolarität vor, kenne ich. Dieses Jahr ist er halt ein bisschen ausgeprägter und ein bisschen anstrengender. Aber das ist bei weitem nicht das Loch, in dem ich auch schon war. Deswegen sollte ich einfach froh sein. Und wenn ich an mein vergangenes Wochenende denke, oh, da habe ich am Samstag nichts gemacht. Also ich hing die ganze Zeit auf dem Sofa und hatte einen Konsolencontroller in der Hand und habe Gegenden erkundet. Oh Moment, stopp, das ist ja was machen. Also ich glaube, das fällt unter sowas wie aktive Entspannung. Das fällt mir nicht ganz so leicht. Aber das war mein Versuch, eine absolut chaotische Woche auf Arbeit mit nur Problemen, Sachen, die bei mir Sachen antriggern. Trauma kommt ja auch noch mit rein. Irgendwo angeklungen haben. Und dazu halt auch noch Schlafstörungen und Durchschlafstörungen, Albträume. Ich bin fast jeden Morgen mit einem Albtraum aufgewacht. Das macht keinen Spaß und das hilft auch nicht für Erholung, kann ich euch sagen. Und ich fürchte, viele von euch werden das selber kennen. Deswegen ist es für mich ein ziemlicher Erfolg, dass ich sage, ich habe am Samstag nicht was Produktives gemacht, aber ich habe halt auch nicht nichts gemacht. Ich saß auf der Couch und habe angefangen zu zocken. Das geht, weil ich in einer Gott sei Dank echt privilegierten Situation bin. Es gibt noch jemanden, der alles, was ich nicht mache, so einigermaßen mit auffängt. Also mehr oder weniger, das kommt halt immer mit drauf an. Und wenn es der Person nicht gut geht, geht es halt auch. Und wenn es der Person nicht gut geht, geht es halt auch nicht.

liefern, damit ich einen Platz kriege? Oder habe ich vielleicht einen Platz an Weihnachten? Wo habe ich einen Platz? Das sind so lauter Fragen, die eigentlich 2026 nicht mehr vorkommen sollten. Und ich tease schon mal an, wir haben von Pandora demnächst schon wieder so ein richtig krassen Infoabend, wo es auch darum geht, was letztes Jahr alles auf der Agenda stand. Und ich muss sagen, letztes Jahr stand mehr Gleichheit, bessere Plätze, was die Auswirkungen von Kürzungen im Sozial- und Gesundheitswesen bedeuten könnten. Wir springen wieder auf dieses Jahr. Wir haben noch mehr Kürzungen im Sozialsystem. Wir haben noch eine schlechtere Versorgung. Ich weiß nicht, wie es euch geht. Die Tatsache, dass dann diese AU-Pflicht ab dem ersten Tag kommen könnte, das macht mir nicht wirklich Bauchweh. Mir macht das Bauchweh für meine Hausarztpraxis, weil die werden geschwemmt werden. Oder alles, was schnieft und trieft, schleppt sich auf die Arbeit, weil sie vielleicht gar keinen Hausarzt haben. Das ist ja auch noch so eine Möglichkeit. Das ist ja, unsere Versorgung ist ja, wir haben ein fantastisches Gesundheitssystem. Ich kriege die Medikamente, ich werde nicht arm, weil ich krank bin. Das ist toll. Ich kriege nur dummerweise auch nicht unbedingt die Behandlung, die ich brauche, weil es zu wenig Plätze gibt und zu viele Patienten und sich das Ganze einfach über einen zu langen Zeitraum geschleppt hat. Also, yay, wir haben ein super Gesundheitssystem. Nay, wir haben ein ziemlich beschissenes Gesundheitssystem. Und das ist so eine kognitive Dissonanz, die man auch erstmal akzeptieren muss. Ja, wir haben eine fantastische Versorgung, wenn wir denn die Versorgung bekommen. Und nein, es gilt auch nicht mehr privat gegen Selbstzahler, gegen Gesetzliche. Insgesamt ist die Lage inzwischen wirklich schlecht. Und da sind wir heute auch gleich dann noch bei dem nächsten größeren Thema. Es ist momentan so unfassbar einfach, alle gegeneinander auszuspielen. Ist euch das mal aufgefallen? Also, es ging ja damals mal los mit 2015. Wir bekommen wahnsinnig viele Flüchtlinge. Das sind arme Menschen, die geflohen sind. Aber die nehmen ja aus unseren Sätze wahlweise ein, unseren Obdachlosen oder keine Ahnung, vielleicht auch mal unseren Drogensüchtigen irgendwas weg, wovon es eigentlich genügend gäbe. Ich kenne das selber noch. Als ich mit harten Depressionen angefangen habe, hieß es nur von familiärer Seite: Nein, du hast keine Depressionen, du kannst hier schließlich aufstehen und dir ein Frühstück machen, also in meinem Fall einen Kaffee. Schau dir XY an. Der kann das nicht, der kann nicht aufstehen, der hat echte Depressionen. Muss man mal sacken lassen. Es ist ja auch nicht so, dass Depressionen nicht komplett unterschiedlich ausschauen können. Also wir besprechen, damals hätte es Hilfe gegeben, ich bin bloß nicht rangekommen, weil mir keiner bei diesem Zwischenschritt geholfen hat. War ein bisschen doof. Dann war aber klar, ich habe tatsächlich ein Problem mit der Psyche. Es gibt irgendjemanden, der mir schon attestiert hat, dass ich ein Problem mit meiner Psyche habe. Dann wurde genau diese gleiche Person herangeführt, weil ich sollte ja in die Klinik, ich sollte stationär gehen und ich musste auf einen Platz warten, wie das in der Psychiatrie so üblich ist. Dir geht's schlecht, dann, solange dir es nicht wirklich, wirklich, wirklich schlecht geht, kannst du es auch noch zu Hause aushalten. Oder so. Und dann wurde aber auf jeden Fall dieser XY herangezogen für, ja, der könnte sich ja jetzt nach so vielen Jahren endlich mal auf die Kette bekommen, dass er auch nicht immer so einen Platz in der Klinik braucht, weil der geht ja rein und der geht ja raus, also Drehtürpsychiatrie. Das geht ja gar nicht, weil der nimmt ja Leuten wie dir dann den Platz weg. Und ich habe ja so, Moment, stopp. Ich dachte, der ist ein richtiger Depressiver und ich nicht. Und jetzt bin ich auch eine echte Depressive. Aber der andere echte Depressive ist einfach zu depressiv. Also, das ist ein Spiel, das ist nicht neu. Dieses Gegeneinander ausspielen, die Schwächsten gegeneinander ausspielen, das ist nichts Neues. Das ist immer noch scheiße, das ist immer noch verwerflich. Und wir sollten jeder für sich darauf achten, dass wir das eben nicht tun. Weil was und wem bringt es was?
Oh ja, stimmt. Denen,

die tatsächlich irgendwas dran ändern könnten, weil wenn wir uns alle gegenseitig selber zerfleischen, kommt keiner auf die Idee zu protestieren. Voll praktisch, oder? Okay. Also sprich, wir haben unproduktiv sein, wenn es notwendig ist, zum Beispiel als Detox, als Entlastungsdepression, wenn es einfach nichts mehr geht und die Akkus leer sind und nichts machen, wenig machen, voll und ganz ausreichend ist, sollte wieder mehr akzeptiert werden. Das sind die typischen Mental Health Days. Einfach sich mal rausnehmen dürfen und nicht in dem wieder stärker werdenden sozialen Druck geraten. Man muss aber, man sollte, ich weiß nicht, wie es euch geht, ich merke, dass wir insgesamt wieder kälter werden. Jeder hat seine Anschauung und seine Erwartung und die projiziert er komplett ungefiltert auf andere. Ich weiß, hier mein Partner fängt gerade wahnsinnig viel ab. Und nicht erst seit heute oder seit Samstag, sondern seit ich wieder in eine Phase gerutscht bin. Deswegen war ich brav bei meiner Therapeutin, ich war brav bei meiner Psychiaterin. Ich versuche alles, dass es mir besser geht. Und ich bin ihm wahnsinnig dankbar und weiß noch nicht, wie wir das regeln, wenn ich ihn dann halt auch teilweise anfahre, weil es halt einfach manchmal zu viel ist. Das heißt dann aber entschuldigen, zu den eigenen Sachen und Fehlern stehen und schauen, wie man da wieder rauskommt und das Ganze sinnvoll zusammenführt. Weil ansonsten steht da eine Trennung an, weil wenn ich sage, mir steht aber zu, ich bin krank, du musst Rücksicht auf mich nehmen und mir ist es total egal, wie es dir geht, da kommen wir auch nicht irgendwo hin. Genauso wenig, wenn er jetzt sagen würde, ey, mir ist es total egal, krieg dich mal zu, also reiß dich mal zusammen, mach ein bisschen Sport. Wir kennen die Plattitüden, nicht wahr? Dann wäre das ja auch nicht cool. Ich würde mich, also nee, das würde ich mir einfach nicht bieten lassen. Allerdings kann ich die Impulse mitnehmen mit, meinst du nicht, das und das, irgendwas Kleinteiliges, Kleinschrittiges wäre heute möglich. Und wenn es manchmal wirklich ein, magst du heute einfach mal langsam tun? Magst du die Arbeit auf der Arbeit sein lassen? Einfach dieser Impuls von außen, manchmal ist es okay. Und manchmal ist es auch die direkte Ansage, okay, du weißt, dass deine Depression mit Ängsten einhergeht und das ist gerade eine Angst, die absolut keine Begründung hat. Also, was brauchst du, um da rauszukommen? Also ich rechne das sehr, sehr hoch an, wenn das jemand schafft. Weil auf der anderen Seite ist da die Überlastung, die Mehrbelastung. Die sehe ich, ich kann halt nur gerade leider nichts daran ändern. Falls ihr da irgendeinen Tipp habt, schreibt ihn uns doch gerne mal über die red.durchgeknallt@gmx.de, also Redaktion, abgekürzt zu red.durchgeknallt@gmx.de, und dann nehmen wir das gerne mal in die Sendung mit auf, weil es gibt so viele Möglichkeiten und es gibt so viel Schmarrn, wie wir uns gegenseitig kaputt machen können im Kleinen. Und das Kleine zieht in größere Kreise. Und am Schluss haben wir die Psychotherapeuten gegen die Ärzte, gegen das Pflegepersonal, gegen, keine Ahnung, die Fabrikarbeiter. Und wir zicken uns alle wunderbar an und jeder schimpft auf die bösen Tarifverträge, die viel, viel besser sind als alle anderen. Dann nehmen wir noch ein bisschen Geschlechterkrieg mit rein, weil diese ganzen Helfenberufe sind ja doch häufig Frauenberufe. Wir könnten ja auch einfach, keine Ahnung, Metallbauer werden? Ich meine, wir hören diese Absurdität, oder? Das kann doch, wenn jemand darüber nachdenkt, tatsächlich keiner ernst meinen. Und trotzdem passiert das. Das passiert im alltäglichen Gespräch mit den Nachbarn, mit den Mitarbeitern, im Verein, auch im Wahlkampf. Und nein, keine Sorge, das spare ich heute komplett aus, was momentan politisch passiert, weil so viel Energie habe ich nicht. Aber weil alles einfach immer nur eine gottverdammte Phase ist, hören wir jetzt Don't Surrender von Gloomball, weil geht immer weiter.

Willkommen zurück bei der Redaktion Durchgeknallt auf Radio Z. Ja, ich habe euch ja gerade so ein bisschen Einblick gegeben in, naja, wie es so ist, depressiv zu sein, dabei aber einigermaßen klarzukommen, Angehörige mit in Mitleidenschaft zu ziehen und die ganze Zeit mit irgendwelchen Ängsten, Selbstvorwürfen und Fortschritten klarzukommen. Weil manchmal ist auch ein Fortschritt scheiße. Oh, und vor allem, wenn der Fortschritt ein Fortschritt ist und dann ein Rückschritt wird. Jetzt kommen wir nämlich zu Pandora. Und Pandora ist fortschrittlich wie üblich und lädt ein zum triologischen Themenabend. Und zwar schon 51 Jahre Psychiatrie-Enquete, Anspruch, Wirklichkeit und Auftrag. Falls jemand da die ganzen Notizen mitmachen möchte, ich gebe die wichtigsten Punkte später am Ende der Sendung nochmal durch als Veranstaltungstipp. Aber genau jetzt kann ich euch schon mal sagen, am 21. Oktober 2026 gibt es ab 16 Uhr, der ganze Beginn ist dann um 16.30 Uhr, im Nachbarschaftshaus Gostenhof. Das ist in der Adam-Klein-Straße 6 in Nürnberg. Und triologisch, wisst ihr alle, bedeutet nicht nur Betroffene, sondern auch Angehörige und Experten. Und jetzt hören wir uns den Flyer zu der Veranstaltung einmal ganz kurz an. Letztes Jahr haben wir im Rahmen des 50. Jubiläums der Psychiatrie-Enquete auf ihre Entstehungsgeschichte, die damaligen Missstände sowie die Reformforderungen und Veränderungen geblickt. Dabei wurde deutlich, welche historischen Weichenstellungen sie angestoßen hat und zugleich, dass viele ihrer Ziele bis heute nicht vollständig erreicht sind. Trotz wichtiger Reformimpulse bestehen weiterhin strukturelle Probleme wie eine unzureichende ausgebaute gemeindenahe Versorgung, fortbestehende Zwangsmaßnahmen, Machtungleichgewichte sowie ökonomischer Druck im Versorgungssystem. Dadurch bleibt die Idee einer wirklich selbstbestimmten und an den Bedürfnissen von Betroffenen orientierten Psychiatrie vielerorts hinter ihrem Anspruch zurück. Wer noch nicht so ganz genau weiß, was die Psychiatrie-Enquete ist und warum wir jetzt den 51. Jahrestag haben, Anfang der 70er Jahre, so ja, wirklich über 50 Jahre her, gab es eine Befragung, Untersuchung, wie es in deutschen Psychiatrien aussieht. Und dabei wurde festgestellt, im Normalfall kommt jemand in eine Psychiatrie, die ist irgendwo, die ist nicht gemeindenah und bleibt da. Sehr lange. Also erstens eine sehr, sehr lange Verweildauer, ein sehr hoher Prozentsatz, die auch 10 Jahre später noch an gleicher Stelle stehen, totale Überbelegung, riesige große Verwahranstalten für psychisch Erkrankte. Gemeindenähe? Effektiv nicht vorhanden. Sinnvolle Therapie, Therapieangebote auch eigentlich nicht. Und das Ganze wurde 1975 in der Psychiatrie-Enquete zusammengetragen und im Bundestag veröffentlicht und sorgte dann im Nachgang für Reformen. Also das ist sozusagen der Beginn einer besser werdenden Psychiatrie mit Nahversorgung, mit gezielten Therapien, mit weniger Überbelegung, mit mehr Plätzen und tatsächlich dem Umgang mit einem steigenden Bedarf an psychiatrischer Versorgung und psychologischer. Wenn wir uns aber manche Sachen anschauen, ist es halt nur zur Hälfte geglückt. Wir haben fast überall jetzt die Bezirkskrankenhäuser, die regional auffangen. Wir haben niedergelassene ÄrztInnen, wir haben TherapeutInnen, die auch unterschiedliche Therapieformen anbieten können. Es hat sich wahnsinnig viel bewegt, aber von diesem Selbstbestimmten, dass ein Patient tatsächlich selbstbestimmt seine Therapie mitgestalten kann, sind wir schon noch ein bisschen entfernt. Ich habe ja vorhin schon gesagt, das Warten auf einen Therapieplatz, im Flyer auch der Hinweis, Zwangsmaßnahmen sind immer und grundsätzlich das Mittel allerletzter Wahl. Aber wir sind immer noch nicht so weit, dass wir sagen können,
Das ist rechtlich einwandfrei und das ist human einwandfrei. Wenn wir uns anschauen, dass wir in den letzten Jahren auf die Straße gegangen sind, gegen ein Registrieren von psychisch Erkrankten für eventuell vorkommende Gewalttaten, dass man behauptet, uns könne man damit besser schützen, das sind Sachen, die mit unserem Grundgesetz nicht vereinbar sind. Und trotzdem haben wir immer wieder solche Vorstöße, die die Psychiatrie-Enquete auch negieren. Und dementsprechend, wir haben in den 50 Jahren einen weiten Weg hinter uns gelassen und wir sind wahnsinnig gut vorangekommen, aber wir sind nicht fertig. Und wenn wir jetzt momentan auf die ganzen Kürzungen schauen, gehen wir wieder ganz massive Schritte zurück. Also das nur, was ist die Psychiatrie-Enquete und warum ist ein triologischer Infoabend zum 51. Jubiläum der Psychiatrie-Enquete absolut sinnvoll und lohnenswert. Und am 21. Oktober um 16 Uhr in der Adam-Klein-Straße 6 in Nürnberg einen Besuch wert. Wie gesagt, mehr gibt es dann gleich am Schluss von unserer Sendung noch zum Thema, was ist es, wann ist es, und jeder kann sich noch einen Stift und einen Zettel holen oder sein Handy zücken für den Kalendereintrag. Einfach, damit wir hier nochmal ganz genau reingeschaut haben, was diese Psychiatrie-Enquete eigentlich ist. Ja, und dann denkt man sich, was tun wir hier eigentlich in unserem wundervollen Land? Wie gesagt, wir haben einen sehr hohen Standard. Das vergisst man sehr gerne, sobald von diesem hohen Standard irgendetwas wegbröckelt oder die Inflation zuschlägt, es Probleme gibt, irgendwelche Termine auszumachen oder überhaupt zu bekommen. Wir haben einen hohen Versorgungsstandard im Vergleich zu großen Teilen der Welt. Wir haben massiv abgebaut, das brauchen wir wirklich nicht kleinreden. Aber wir haben eigentlich einen ganz guten Standard. Natürlich auch immer im Vergleich. Der Normmensch, der hat eine sehr gute Versorgung. Also Mensch, bei dem einfach alles der Norm entspricht. Im Sinne von die Labor-Normgrenzen, also die Referenz, die Normgröße, der Normmetabolismus, also sprich der Stoffwechsel, hat keine besonderen genetischen Eigenheiten, reagiert auf Medikamente so, wie er soll. Das sind so die Normmenschen, die sich glücklich schätzen können. Die sind in unserem System sehr gut aufgehoben. Geht es dann aber in den Bereich eher seltenere Krankheiten oder individuelle Besonderheiten? Also da haben wir von genetischen Markern zu besonderen Krankheiten manchmal auch einfach die Auswahl vom richtigen Medikament. Haben wir halt einfach sehr, sehr viel. Da ist Deutschland bei Weitem nicht an der Stelle, wo wir sein könnten. Weil, geh in die Praxis, habe einen Termin, falle aus dem typischen Raster raus und dann kommt es auf die persönliche Motivation des ärztlichen Personals an, um zu gucken, ob du die Versorgung bekommst, die du brauchst. Und halt auch auf den Informationsstand, den Fortbildungsgrad, auf 10.000 Sachen, die durch diese ganzen Verträge im Gesundheitssystem auch einfach nicht mehr einfacher werden. Weil du hast eine Bindung, du brauchst einen Hausarzt, du brauchst eine Hausarztvertragsgeschichte, deine Versicherung möchte irgendwas ganz was anderes, dann kriegst du das bewilligt, aber auch das, aber nicht das, aber nicht das Originalmedikament, sondern nur ein Generikum. Das sind ja so unfassbar viele finanz- und betriebswirtschaftliche Sachen im Hintergrund, die weder PatientInnen als auch ÄrztInnen wirklich irgendwo noch überblicken können. Auch ApothekerInnen nicht mehr, was einfach ein bisschen zu viel geworden ist. Wir haben eine immense Bürokratisierung und daran krankt Deutschland halt weiter. Weil ja, Bürokratisierung macht vieles gut, weil es regelt und manchmal macht es halt auch mehr Aufwand, der einfach nichts bringt außer Kosten. Und wenn wir jetzt unsere Psychiatrie-Enquete anschauen, ja, 1970 Leute einfach irgendwo in riesige Psychiatrien stecken und sagen, das wird schon buzzen, die sind halt kaputt,
vielleicht gibt es sich ja mal wieder was Besseres oder auch nicht, war vermutlich sogar noch kostensparender, weil ein Bett und mangelhafte Ernährung, vermutlich mangelhafte Versorgung ist auf jeden Fall günstiger als braucht ständig einen Arzttermin, braucht irgendwelche Blutkontrollen, Therapie, ab und zu stationär, dies, das, jenes, ach, keine Ahnung was. Aber wollen wir da wirklich wieder hin? Ich glaube nicht. Genau. Und dementsprechend gibt es, also falls ihr jetzt nach meinem ganzen Sermon noch mehr Informationen braucht, geht zum Infoabend von Pandora. Die haben sich nämlich wirklich intensiv damit auseinandergesetzt, wie war der Stand letztes Jahr, wie ist der Stand jetzt, wie ist der Stand aus den letzten 50 Jahren und kriegen das auf jeden Fall nochmal ganz deutlich differenzierter hin aus der triologischen Betrachtung. Und wir haben uns passend zu nicht allen Politikern, aber ein paar bestimmten ein Lied verdient. Weil ich will nicht Lügner sagen, aber ich würde mal sagen, wir hören Papa Roach und Liar.

0: Damit geht ein Gruß raus an alle Lügner dieser Welt. Papa Roachel und Liar bei der Redaktion durchgeknallt. Für den letzten Teil unserer Sendung habe ich mir jetzt Karl David noch mit dazu geholt, der jetzt auch am Mikrofon mit rumhängt.
1: Guten Abend.
0: Und ja, warum habe ich das gemacht? Weil das Thema jetzt sehr trialogisch wird. Nämlich dann, wenn es schwierig wird. Wenn das Trialogische nämlich eher so ein duales Ding wird. Ich rede von Patienten und ihren Angehörigen gegen medizinisches Personal. Weil gerade hatten wir schon den Normkörper. Also sprich, im Normalfall einen Mann mit 1,75 Meter, 1,78 Meter Größe, Gewicht irgendwo so, dass der BMI vermutlich in den Bereich 22 bis 24 liegt. Keine... Oh, da wird schon leicht vor sich hingehüstelt. Ja, ja, der Normkörper, also der überall abgebildet ist.
1: Ja, den kennt man auch von Da Vincis Zeichnungen. Und was das Spannendste am Normkörper in der Medizin ist, ist, der Normkörper ist der eines toten Mannes.
0: Oh ja, stimmt. Das Detail habe ich gerade vergessen. Hey, aber zumindest geht es um Männer. Könnte ja auch um Frauen gehen. Ich meine, stellt euch mal vor, wir hätten Frauenkörper als die Norm. Dann hättet ihr Männer auch jeden Monat Hormonschwankungen ohne Ende und eine Periode und ihr habt da nicht.
1: Wobei, ich habe mal gelesen, dass es auch eine Art Hormonzyklus bei Männern gibt, aber das ist halt nicht so erforscht.
0: Ja, ja, aber ihr blutet nicht die ganze Zeit. Und wenn ihr bluten würdet, dann gäbe es vermutlich auch hilfreiche Anweisungen wie, nimm immer mal ein bisschen, weiß nicht, Eisen, wenn es dich besonders betrifft. Oder es gäbe garantiert Routinechecks, ob alles in Ordnung ist.
1: Ja, Mönchspfeffer in jedem Toilettenautomaten. Und ja, auch wären diese ganzen Produkte, die man brauchen würde.
0: Freie Hygieneprodukte.
1: Nicht Luxusware, sondern zumindest
0: wie auch immer, der geringere Steuersatz von, ich glaube, 7%.
1: Ja.
0: Ja, also das wären Sachen, wenn die Frau der Normkörper wäre, vielleicht. Wer weiß es? Wer weiß das schon? Wir wissen es nicht und wir werden es auch nie erfahren. Das sind so die Kleinigkeiten, da kann man sich drüber aufregen. Aber es gibt halt auch große Sachen, die A, nicht nur Frauen betreffen oder Männer gegen Frauen oder Frauen und Männer und natürlich auch alle anderen Geschlechter. Entschuldigung, ich wollte euch nicht ausschließen, es geht nur tatsächlich gerade hier hauptsächlich um den Normkörper und wir sind fast alle ausgeschlossen.
1: Aber es betrifft hauptsächlich Frauen, also überproportional betrifft es Frauen.
0: Von was wir reden? Medical Gaslighting. Schon wieder so ein toller Begriff, ne?
1: Ja, also zu Deutsch, wenn der Arzt euch nicht ernst nimmt.
0: Ja gut, okay, das kann immer mal vorkommen, aber wir reden wirklich von irgendetwas anderes, wie zum Beispiel, weiß nicht, Brüste oder Psyche oder Körperbehinderung oder irgendwas ganz was anderes, sorgt dafür, dass du nicht die Diagnostik und die Behandlung bekommst, die du brauchst. War das jetzt ordentlich zusammengefasst?
1: Ja, ich kann es einfach nochmal sagen, im Sinne von Ärzte, es gibt dokumentierte Fälle von Ärzten, die...
0: Und Ärztinnen und Ärztinnen.
1: Die Frauen und Menschen diverser Geschlechter nicht ernst im Sinne von in dem, früher war das gerne mal der Hysterievorwurf, aber es gibt immer wieder auch, wenn man eine Primärdiagnose hat, dass alles darauf geschoben wird. So,
0: Psyche zum Beispiel.
1: Wenn man Psyche hat oder körperbehindert hat, wenn man körperbehindert ist, kann man keine Psyche haben, wenn man depressiv ist, kann man kein ADHS haben.
0: Ja, es sind so viele Möglichkeiten, wie man scheiße falsch liegen kann.
1: Und wenn man aufgrund traumatisierter Lebenserfahrungen einen anderen Zugang zu Schmerzen hat oder zu Medikamenten, wird man nicht mehr ernst genommen.
0: Oh, da habe ich noch was. Falls jemand das Wort Hypervigilanz kennt, ja, genau davon rede ich. Hypervigilanz für alle anderen, übermäßige Schreckhaftigkeit und alles ist in Alarmbereitschaft, weil der Körper gelernt hat, du musst die ganze Zeit in Alarmbereitschaft sein. Glaubt gar nicht, was das mit einer 24-Stunden-Blutdruckmessung machen kann. Wenn man alle Viertelstunde, halbe Stunde hochschreckt, Blutdruckspitze hat, weil das Ding am Oberarm des Pumpen anfängt. Ist so eine Messung valide? Ja, bei den einen ja, bei den anderen nein, aber du wirst es halt nicht wissen.
1: Ja, das kommt ein bisschen mit dem zusammen mit dem Weißkittel-Syndrom, das da auch existiert. Allgemein, wenn man in einer Ärztesituation ist und dann Messungen abbekommt, dass die nicht das wiedergeben, wie man normalerweise drauf ist.
0: Ja, das gibt dann lustige, naja, Missverständnisse und sehr viele Kontrollen, wo man dann sich nicht beschweren kann, dass man zu wenig Diagnostik bekommt. Es ist halt nur leider falsch gelaufene Diagnostik, die gar nicht so notwendig wäre. Auch doof. Also irgendwie ist der ganze Bereich, wenn du nicht Norm bist, kacke. Oh, nochmal so ich als Frau. Ich hoffe mal, dass ich keinen Herzinfarkt bekomme, weil wir haben ganz andere Symptome als die von Männern. Manchmal. Also nicht immer, aber meistens. Und die werden meistens nicht wahrgenommen.
1: Ja, weil sie auch ein bisschen subtiler sind als die von Männern.
0: Ja, sowas wie Rückenschmerzen und Übelkeit und Zahnschmerzen, also Kieferschmerzen, Atemnot. Ich meine, was bringt mir ein Asthma-Spray, wenn mein Herz gerade aufgibt?
1: Ja, ein Nitro-Spray wäre besser.
0: Keine Ahnung, ich bin keine Ärztin. Ich weiß es nicht. Und ich glaube, du schaust zu viel Ärztserien.
1: Ja, ich gucke halt gerne Ärztserien.
0: Ja, aber es ist halt trotzdem ein ziemlich tragisches Thema eigentlich.
1: Ja, und das Problem ist, um dagegen vorzugehen, gegen Fehleinschätzungen von Ärzten, liegt die Last, die Mental Load, wieder beim Patienten. Der Patient muss sich besser vorbereiten auf das Ärztegespräch, muss besser dokumentieren oder überhaupt dokumentieren, was los ist, wie stark, wo es losging. Du kannst nicht einfach diffus sagen, oh, lieber Arzt, mir geht's nicht gut und da, sondern du brauchst halt eine halbe Hausarbeit geschrieben über, wie dein aktueller Zustand ist und selbst dann wirst du vielleicht einfach nicht ernst genommen.
0: Oder du hast eine Begleitperson dabei, die das kann. Weil nicht, sind wir ehrlich, nicht jeder hat Ahnung von Medizin. Das ist auch einfach ein riesiges, großes Fachgebiet mit unterschiedlichsten Ausbildungs- und Studienfächern noch und nöcher. Das muss ein Patient, eine Patientin, Entschuldigung, ich bin heute einfach nicht so ganz fit. Ich möchte niemanden ausschließen, ich bin heute wirklich nur nicht fit. Ich schließe euch alle mit ein. Ich lasse Endungen vielleicht einfach weg. Und machen X. Das war mal ein Vorstoß von einer Sprachforscherin. Egal. Also nicht egal, aber jetzt für den Kontext. Wir haben auf jeden Fall den Punkt, eine Begleitperson sollte sich ein bisschen besser auskennen oder zumindest die Initiative ergreifen können. Ich hatte mal den Fall, ich war Begleitperson und der Patient, in dem Fall ein Mann, lag auf der Liege mit einem chirurgischen Konzil in der Notaufnahme. Chirurg kommt, sagt, ja, schaut doch ganz gut aus. Kommen Sie halt morgen wieder und machen nochmal Blutwerte. Ist ja ein junger, gesunder Mann. Und ich so als Begleitperson habe gesehen, der Patient ist gerade total überfahren, weil der hat Schmerzen, dem geht's nicht gut, dem ist übel, der ist total wach. Weil ich sag so, nee, stopp. Wir haben hier psychiatrische Sachen, wir haben somatische Sachen, da ist was vom Stoffwechsel, hier sind noch 3-4 verschiedene Medikamente im Spiel. Das ist nicht jung und gesund, nur weil er jung und gesund aussieht. War damals Anfang Mitte 30. Was war? 10 Tage Aufenthalt. Nicht chirurgisch, aber internistisch. Der Internist, der kam und hat einmal gesagt, hui, okay, ja, ne? Gut, dass Sie gewartet haben.
1: Was ich besonders schwierig finde in für Leute wie uns, sozusagen Leute, die psychiatrische Probleme haben, die Diagnosen haben, die psychische Medikamente nehmen, die vielleicht aber auch noch andere Sachen haben und dann, ich habe zum Beispiel auch noch eine Stoffwechselerkrankung, für die nehme ich auch noch Medikamente. Und
0: was bei Psyche sehr, sehr häufig vorkommt, weil wir fast alle noch irgendwelche anderen Sachen haben.
1: Oder weil meine Stoffwechselerkrankung ist wahrscheinlich aufgrund von Nebenwirkungen meiner Medikamente aufgetaucht und so weiter und so fort. Auf jeden Fall, ja, wir haben ja nicht nur, wenn wir zum Arzt gehen, haben wir ja nicht nur diese eine Sache, sondern da laufen im Hintergrund Nebenwirkungen von Medikamenten.
0: Wechselwirkungen
1: von Medikamenten, mehrere Diagnosen ab und dann ist es immer so ein bisschen so schwierig, was genau ist jetzt eigentlich ursächlich für was? Ich hatte zum Beispiel letztens, war mir furchtbar schlecht und da habe ich überlegt, ob es vielleicht an der Stoffwechselgeschichte liegt. Lag es aber nicht. Es war eine Wechselwirkung von einer Medikamentenumstellung, die länger gedauert hat als geplant gedacht.
0: Ja, war kacke, ne? Aber ja, das ist irgendwie einfach wirklich, wirklich schwierig, wenn man kein Normkörper ist. Weil der Normkörper hat ja schließlich auch im Normalfall nicht so viele Medikamente. Also nicht ab dem bestimmten Alter, wo die ganzen Vorsorgeleistungen auch dann mal anrollen, weil die hat sich ja irgendjemand statistisch ausgedacht. Und wenn ich bei mir dran denke, ich verstoffwechsel halt einfach, genau wie viele andere Menschen, manche Medikamente anders. Das kann an Nahrungsmitteln liegen, das kann an einem Körper liegen. Die einen vertragen irgendwas, die anderen haben keine Ahnung. Zum Beispiel eine Penicillinallergie. Das sind Sachen, die kommen vor und sind wahnsinnig individuell. Und dann gehört es da wahnsinnig viel dazu, dass das ganze medizinische Team seine PatientInnen auch wirklich anhört, schaut, was ist da passiert, was passiert da vielleicht noch weiter, darauf eingeht, dass da vielleicht manchmal auch paradoxe Wirkungen auftauchen und das nicht irgendwie als Hypochondrie abtut. Und da sind wir noch nicht so ganz weit. Da sind ein paar Gruppen betroffener als andere. Das heißt nicht, dass es Gaslighting nur für bestimmte Gruppen gibt. Und ich bin noch nicht so ganz sicher, ob ich den Term mag, weil das sorgt dafür, dass medizinische Fachleute jetzt quasi als Manipulatoren dastehen. Dabei ist es meistens einfach nur eine Mischung aus zu wenig Zeit, zu knappen Budgets und einer immensen Flut an Sachen, auf die man achten muss. Weil ich traue es mir nicht zu, als Hausärztin irgendwie 30.000 verschiedene Marker in Einklang zu bringen. Ist es jetzt individuell? Ist es ein Krankheitswert? Wohin muss ich überweisen? Und. Aber da ist schon ein bisschen mehr Zeit und ein bisschen mehr Budget sinnvoll.
1: Ja, vor allem, das ist der Punkt. Hausärzte, also es ist kein Bereich, in dem wir aktuell weiterkommen, sondern in dem wir zurückschreiten. Es gibt, die Hausärzte haben höheren Kostendruck, weniger Zeit, und können sich so weniger auf etwas speziellere Fälle konzentrieren oder diese spezielleren Fälle wahrnehmen und ernst nehmen. Also ich finde auch, Medical Gaslighting ist so ein bisschen so, Gaslighting hat ja immer eine negative Intention dahinter, das ist ja Absicht. Und die wenigsten, sagen wir, sexistischen Ärztinnen sind das ja mit Absicht.
0: Exakt. Ich meine, irgendjemand kann Sexist sein oder ein Rassist oder gibt es eigentlich irgendeinen Begriff, wenn es um Menschen mit Behinderung gibt?
1: Ableist?
0: Schon Ableist, oder? Aber es
1: gibt halt der englische Begriff.
0: Okay. Entschuldigung, das ist mal wieder so ein Nebengedanke. Man kann die Person immer auch noch von ihrem Tun abkoppeln. Wenn ich aber Gendermedizin runter reduziere und eigentlich streichen möchte, habe ich ein Problem, weil ich über 50% der Bevölkerung damit ausschließe. Aus Forschung, aus der richtigen Behandlung. Das gilt dann nicht für alle dieser 50%, aber es trifft einen Teil. Jede Frau oder beziehungsweise jede Person mit weiblichen Geschlechtsorganen, die mit Endometriose kämpft, wird im Normalfall ein paar Jahre Zeit gebraucht haben, bis sie diese Diagnose bekommen hat. Und das darf halt eigentlich nicht sein. Andererseits, wenn ich einen Typen habe, der eine blöde Stoffwechselstörung hat, die sich nicht ganz so klar wie im Lehrbuch ausprägt oder eine Autoimmunerkrankung, da dauert es auch in unserem Gesundheitssystem. Weil wie gesagt, unser Gesundheitssystem ist Bombe an sich, aber halt mit Abstrichen. Und da bin ich sehr, sehr gespannt, ob wir weiter Fortschritte machen oder mehr Rückschritte. Ich fürchte momentan mehr Rückschritte und irgendwann kümmert sich vielleicht wieder jemand drum, der Ahnung von so einem Zeugs hat. Wäre schon toll, oder?
1: Du meinst, anstatt dem Typen, der vor einem Jahr gesagt hat, dass das der für ihn schlechteste, möglichste Posten wäre?
0: Ja. Ich glaube, wir haben uns ein bisschen Musik verdient, oder?
1: Ja, bitte.
0: Dann hören wir doch Dosed von den Red Hot Chili Peppers.

0: Und damit sind wir auch schon am Ende unserer Sendung. Über die Psychiatrie-Enquete, über Medical Gaslighting, was ein blöder Begriff dafür ist, dass es halt einfach zu Falschbehandlung wegen Bias-Dingen kommen kann. Dann über, manchmal ist ein Tag einfach an der Konsole hängen tatsächlich gut und es ist mehr als nichts tun, weil man nichts tun kann. Ja, haben wir gut gemacht.
1: Haben wir gut gemacht. Ich wünsche euch noch einen schönen Abend und denkt dran, geht so.
0: Also, der triologische Themenabend von Pandora zu 51 Jahre Psychiatrie-Enquete. Wie weit sind wir? Was haben wir getan? Was fehlt noch? Ist am 21. Oktober 2026 ab 16 Uhr in der Adam-Klein-Straße 6 in Nürnberg und das ist im Nachbarschaftshaus Gostenhof. Für euch am Mikro an der Technik war die Johanna.
1: Und als Gastauftritt der Karl David.
0: Ich wünsche euch einen wunderschönen Abend und bis bald. Tschüss.

0: Guten Abend, sehr geehrte Zuhörerinnen und Zuhörer. Vielen Dank, dass Sie sich dazu entschlossen haben, heute Abend Ihren heutigen Abend mit uns zu verbringen. Sie hören hier die Sendung Utopia FM auf der Frequenz
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0: Auf jeden Fall sehr schön, dass Sie sich ja dazu entschlossen haben, uns zuzuhören. Wir werden heute ganz viele verschiedene Lieder spielen, ein bisschen in die klangliche Ethno-Richtung gehen und wir werden einige Konzerte auch ansagen, beziehungsweise das wird Andrea heute für Sie tun und vielleicht auch noch andere Musik abspielen. Auf jeden Fall wünschen wir Ihnen ganz viel Spaß dabei und wir machen direkt weiter mit dem nächsten Lied.
2: Mit dem Vasil Hadjivanov und das Lied Ohrid. Ja.

0: das Lied Ohrid. Ja,
1: Was
0: sehr
1: aber?
0: langsam, aber sehr so meditativ auch. Und jetzt stellen wir uns auf ein bisschen etwas Schnelleres und mit viel mehr Rhythmus und einen besonderen Rhythmus von diesem Balkan und regelmäßiger Rhythmus, die wir jetzt in nächsten Lied von Band Abere werden Ihnen vorstellen. Das ist eine Band aus Belgrad. Und sie machen etwas, eine sehr interessante Mischung von verschiedenen Stilen. Das ist ein bisschen Jazz, ein bisschen Folk-Ethno-Musik, natürlich mit balkanischen Motiven und wirklich auch ein bisschen theatrisch geeignet auch. Sie werden das hören. Ja, schauen wir, wie das Ihnen gehört. Ja, gefällt. Entschuldigung.

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2: Ja, also das nächste Lied, welches wir uns anhören werden, ist von dem Gitarrenvirtuosen aus Mazedonien, nämlich Vlatko Stefanovski. Ich hatte mal die große Ehre, ihn zu einer Neujahrsveranstaltung in Belgrad sehen zu dürfen und seine Gitarrenkünste waren wirklich atemberaubend. Also er kann sehr gut auch improvisieren und generell seine Lieder sind sehr geprägt von diesen Ethno-Klang, also richtig Balkan einfach. Ein richtig toller Gitarrist, der sehr viel Talent besitzt und seine Lieder sind auch wunderbar. Deswegen starten wir jetzt auch direkt mit seinem Lied.
0: Jovano Jovanke.
1: Genau.

Ja, also bevor wir jetzt weitermachen, würde ich noch kurz eine ganz traurige Sache ansprechen, nämlich in Bayern hat die Schule wieder begonnen am Dienstag dieser Woche. Das ist natürlich sehr traurig, denn das bedeutet, dass die Sommerferien dann vorbei sind. Und wie jeder weiß, sind die Sommerferien eigentlich das Highlight im Jahr für jeden Schüler. Vor allem, weil, also jetzt aus einer persönlichen Erfahrung, die ich diese Sommerferien durchlebt habe, ich war nämlich in Belgrad auf einem Festival, das war am 29. August, es hieß Branč u parku. Es ist ein ganz neues Festival, also ein komplett neues Konzept, das sich ausgedacht wurde. Es ist ein zweitägiges Festival, das verschiedene Aktionen und Musiker anbietet. Es befindet sich hinter der Festung Kalemegdan, also eigentlich ziemlich im Herzen Belgrads, also wirklich wunderbare Location. Also man sieht die Festung unglaublich gut, also richtig, richtig toll. Die Atmosphäre generell war sehr entspannt und das Wetter war trotz Regen, Regenwarnung warm und sonnig, was natürlich wunderbar war. Und ich muss sagen, ich kann dieses Festival für alle empfehlen, die zufälligerweise, falls dieses Festival nächstes Jahr oder sonst wann sein sollte, ich kann empfehlen, dass alle, die zu dieser Zeit in Belgrad sein sollten, auch auf dieses Festival gehen. Vor allem, weil die Musik unglaublich gut war. Es war nämlich, also einer meiner Lieblingsmusiker aus Kroatien hat dort gespielt, nämlich Darko Rundek, zusammen mit der Big Band aus Novi Sad. Und das war eigentlich eine unglaublich gute Kombination, denn sie haben sehr viele von seinen größten Hits in so jazzigeren Versionen gespielt, die wirklich, wirklich gut waren, denn ja, also es kann ja manchmal vorkommen, dass so jazzigere Versionen von irgendwelchen Rockliedern relativ langweilig sind. Das war hier aber nicht der Fall, denn es, also generell, diese Big Band hat unglaublich gut gespielt und Darko Rundek hat, auch wenn er 70 Jahre alt ist, unglaublich gut gesungen. Und ja, er hat sehr viele seiner größten Hits gespielt, jedoch leider nicht alle, zum Beispiel auch nicht mein Lieblingslied. Deswegen würde ich jetzt sagen, dass nachtragend hier ein Lied abgespielt wird, das er nicht gespielt hat. Deswegen hier Darko Rundek mit seiner Band Haustor von dem Album Bolero mit dem Lied Semeni.

0: Genau, wir haben hier gerade gehört, die Band Kostor mit dem Lied Semini, wirklich eins meiner absoluten Lieblingslieder von dieser Band, einfach richtig toll, der Klang. Auf jeden Fall ein weiterer Headliner, der auf diesem Festival gespielt hat, war die Band Zoster, von der haben wir ja in der letzten Folge unserer Radiosendung ja ganz viel gehört. Auf jeden Fall einfach nochmal kurz eine Zusammenfassung, es ist eine Band aus Mostar und sie haben so einen ganz eigenen Sound, den man wirklich schwer beschreiben kann, weil einfach so viele verschiedene klangliche Einflüsse in den Liedern zu hören sind. Und deswegen, ja, ich würde jetzt einfach sagen, die haben meinen eigenen sehr interessanten, aber auch einfach sehr coolen Sound. Ja, sie haben ebenfalls auf diesem Festival gespielt und an sich, man merkt schon, dass sie wirklich Stimmung machen konnten, denn die war unglaublich mitreißend. Alle Leute sind rumgesprungen und haben mitgesungen und das war eigentlich ganz toll mitzuerleben, vor allem, weil es gab nämlich eine spezifische Situation, die sehr lustig war, denn es standen zwei Väter auch in der Menge und sind rumgesprungen und hatten währenddessen zwei kleine Kinder auf den Schultern sitzen, die dann halt ebenfalls auf diesen Schultern halt mitgewippt haben und die zwei kleinen Kinder haben sich dann an den Händchen gehalten. Es war eigentlich ganz süß mitzuschauen, vor allem, weil man dann halt sieht, dass die Musik von Zoster eben auch die ganz Kleinen unter uns beziehungsweise unter den Leuten auf diesem Festival begeistern konnte. Und ja, deswegen hören wir uns jetzt ein Lied von ihnen an.
1: Koyamio Yamio.

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1: So, an alle, die jetzt bei uns unsere Sendung hören, die auch Deutsch sprechen, die halt keinen Semikroatisch können, schade. Hier kommt jetzt die Übersetzung von dem, was wir vorhin vor dem Lied gesagt haben, nämlich einfach ein bisschen, was dieses Lied ist. Dieses Lied heißt...
0: Klinček stoi pod blokom.
1: Also einfach, der Junge steht unter dem Fenster. Und ja, also eigentlich ist dieses Lied ein Volkslied, jedoch ist die bekannteste Version von diesem Lied, die halt auch ja einfach eigentlich gehört wird von der Band Azra. Diese Version, die wir gehört haben, war zwar nicht von der Band, aber trotzdem ist die Version von Azra...
0: Klingt genauso.
1: Ja, es klingt genauso, ja, vielleicht sogar ein bisschen cooler. Auf jeden Fall, es geht eigentlich nur um eine, na, ganz typisch, eine Liebesgeschichte. Es ist nämlich so, dass... es gibt einen Jungen, er will ein Mädchen und steht halt unter dem Fenster von dem Mädchen. Das Mädchen will aber nicht, weil sie die Angst vor der Reaktion, weil sie einfach Angst vor der Reaktion der Eltern dem Jungen gegenüber hat. Und deswegen ist es halt jetzt alles natürlich ein bisschen kompliziert. Und an sich diese Thematik hätte man nicht wirklich erwartet, weil es irgendwie viel zu, ja, sehr rock ist für ein Lied mit einer solchen komplizierten Liebesgeschichte. Und ja.
0: Da, Ali. Aber das ist Azra. Johnny Štulić mag so verschiedene Welten dann zu was?
1: Ha?
2: Zusammenzubringen.
0: Zusammenzubringen.
2: Ah. Okay. Jetzt was anderes. Ein Band aus Barcelona, aus Spanien, die auch Balkan Music spielt und nennt sich Barcelona Gypsy Balkan Orchestra. Und diese Band ist jetzt in Barcelona in 2012 gegründet und als eine Zusammenkommen von verschiedenen Musikern, die sich in Barcelona getroffen haben. Und am Anfang, Bandname war Barcelona Gypsy Klezmer Orchestra. Aber nach Abschiebung von zwei Mitglieder, Bandmitglieder, ist dann die Name in 2015 auf Barcelona Gypsy Balkan Orchestra geändert. Und was spielen die? Die spielen dann wirklich eine akustische Version von Balkan Musik, aber diesen Ethno, auch alte Lieder und in einem, ja, ein bisschen jazzy, ein bisschen, wie kann ich sagen, auch ein bisschen Klezmer-Stimmung. Und jetzt werden wir Ihnen spielen ein Lied Makedonsko Devojče, die aus Mazedonien kommt. Und Interpretation von Balkan Gypsy, Barcelona Gypsy Balkan Orchestra.

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3: Ja, auf jeden Fall, wir würden jetzt ganz kurz dazu kommen, ein paar Konzerte, die in der Zukunft anstehen, anzusagen. Eines davon ist von der Band Prijatelji, übersetzt Freunde. Sie spielen am 3. Oktober, es ist ein Samstag, im Moose Club in Nürnberg. Auf jeden Fall, es ist eine sehr interessante Band, vor allem halt eigentlich sehr coole Band, vor allem für Leute, die diesen Balkan-Sound mögen. Ja, also sie sind sehr, ja, vielfältig, was Instrumentarium, genau was das betrifft. Denn sie spielen eigentlich so ein bisschen die Standard-Instrumente von wegen Gitarre und so. Aber auch zum Beispiel irgendwie Geige oder irgendwie Mandoline, ja. Und ja, jedenfalls, Einlass ist dann dort ab 20.30 Uhr. Ich würde sagen, es lohnt sich sehr, dorthin zu gehen. Ich war da schon mal und es hat sehr viel Spaß gemacht, denen zuzuhören. Und ja, deswegen.
1: Deswegen?
2: Deswegen.
3: Geht hin.
1: Bitte?
2: Geht hin.
1: Ja.
2: Okay. Das sind eigentlich noch zwei Konzerte, aber für einen, für Dubiosa Kollektiv, das können wir noch dann in Oktober,
3: Sendung.
2: In nächste Sendung, dann nochmal ankündigen. Und Bielo Dugme spielt auch in München. Genau, das sind die Konzerte, die vielleicht uns dann betreffen. Und jetzt sind wir zum Ende unserer Sendung gekommen.
1: Genau, Utopia FM wieder nochmal war auf Radio Z. Jeden dritten Donnerstag im Monat, 19 bis 20 Uhr. Und heute sind wir sehr herzlich bedankbar an Milica. Die hat uns sehr, sehr, sehr gut unterstützt. Vielen Dank.
2: Ja, ja. Ähnlich jemand, der Deutsch gut sprechen kann.
1: Genau.
3: Ja, es war sehr cool, hier dabei zu sein. Vielleicht magst du ja in der Zukunft nochmal.
1: Genau, gerne. Und jetzt am Ende hören wir noch was Ethno aus Bosnien und Herzegowina. Und das ist Ben Mostar, Sevda Reunion. Und ja, ein Lied, was ist, würde ich sagen, eine Sevdalinka. Das ist, ja, sehr alte Lieder, die mit vielen Emotionen, aber jetzt in diesen Interpretation von Mostar Sevda Reunion Band ja. Čudna jada od Mostara grada.
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2: Hallo, Servus und einen schönen Abend wünsche ich euch und begrüße euch zu den lokalen Leidenschaften, wie immer am Donnerstag um 20 Uhr und heute in Vertretung von der Lisa und vom Andreas mit dem Dieter. Wie bereits letzte Woche hatten wir ja tollen Besuch hier und das soll aber heute nicht minder sein, denn auch heute haben wir wieder zwei großartige Bands hier aus dem fränkischen Umkreis und wir fangen heute an. So, jetzt, ich habe es mir aufgeschrieben, Achtung, Nuja Kascha, aber ohne Brille wird es trotzdem unleserlich. Ist das alles so korrekt und richtig ausgesprochen?
3: Wir sagen Nuja Kascha.
2: Nuja Kascha. So, also, das war jetzt die Langsamkeit des Sprechens.
3: Völlig fein.
2: Alles klar, okay. Und außen haben wir jetzt einen Kampfhund, der sofort irgendwo zubeißt oder whatever. Wir werden die Verletzten hinterher einsammeln, oder? Ja, finde ich auch. Jetzt erzählt mal was über Nuja Kascha. Ihr habt heute vor allen Dingen euer neuestes Werk dabei, eure neueste Scheibe. Ich wurde schon instruiert. Erzählt einfach über die neue Scheibe.
4: Also, wir sind Nuja Kascha, wir sind ein Instrumentaltrio aus Nürnberg und München, aber die Hälfte ist eigentlich aus Nürnberg. Und wir haben unser erstes Album jetzt übers letzte Jahr fertiggestellt, das Nuja heißt. Der Name ist ein bisschen hergerührt natürlich von unserem Namen, Nuja Kascha, und dass wir oft gefragt werden, was überhaupt die Musik, wie würde man die Musik rein genretechnisch beschreiben. Und da kommt dann oft irgendwie, wir kommen aus dem Hip-Hop, wir kommen aus dem Jazz, wir kommen aus der Instrumental-Musik, aber auch irgendwie Fusion. Und es sind natürlich ganz viele Begriffe, die man um sich wirft. Und haben einfach für uns jetzt festgesagt, wir nennen es ab jetzt einfach Nu Jazz, die Musik, die wir machen, die sozusagen dann diese ganzen Musikrichtungen beinhaltet.
2: Ich hatte auch, wie ich so in diese neue Scheibe reingehört habe, als erstes kommt natürlich so für mich der Eindruck, wobei ich jetzt eher der Rockmusiker bin, es ist unglaublich tanzbar. Es hat also schöne, wie sagt man heute, Beats.
3: Ja. Das auf jeden Fall, ja.
2: Ja, und da geht doch richtig die Posse. Also ich hatte wirklich, selbst mit meinem Gewicht, hatte ich so sofort den Rhythmus irgendwo und habe meine Masse in Aufruhr gebracht.
4: Das ist gut. Genau das soll es sein. Wir haben schon irgendwie in der Instrumentalmusik und vor allen Dingen im Jazz, es ist ja auch viel Musik, mit der man sich beschäftigen muss, auch als Zuhörer und Zuhörerin, und die meistens dann auch irgendwie mit bestuhltem Publikum stattfindet, und das spielen wir auch gerne, aber wir haben schon irgendwie dieses Motto von Music for the Brain and Booty, dass man halt irgendwie der Kopf befriedigt wird, aber auch das Gefühl ist, okay, ich will jetzt vielleicht tanzen oder mich bewegen, dass das auch auf jeden Fall Teil der Musik sein soll. Deswegen ist es schon mal perfekt, dass du das Tanzbein geschwungen hast, als du die Musik...
2: Ja, also was bei mir, ne? Mehr Bein als Tanz, würde ich jetzt mal sagen.
4: So,
2: ja.
4: Solange du tanzt, ist super.
2: Ja, aber was mich jetzt tatsächlich verwundert, wenn ihr so in bestuhlten Sälen oder in bestuhlten Clubs oder sonst wie auftretet, dann sitzt da tatsächlich das Publikum und hört zu? Oder gibt es eher so diesen Drang hin, sich zu bewegen?
3: Wir haben ja beides. Also es sind schon auch viele Konzerte von uns nicht bestuhlt und finden in klassischen Pop-Clubs, würde ich jetzt mal so sagen, statt, wo die Leute stehen können. Wenn es ein Sitzkonzert ist, also wenn wir auch mal in einen Jazzclub oder ähnliches kommen, dann funktioniert es auch. Also es ist jetzt bei uns selten so, dass die Leute aufstehen, aber jeder hat bei uns auch das Recht, sich so hinzusetzen oder das Konzert so zu genießen, wie er oder sie das möchte. was dazu führt, dass du dann auch mal in der letzten Reihe ein paar Leute hast, die stehen. Und sagen wir es mal so, so ein Jazz-Club-Konzert ist dann auch von uns vielleicht ein bisschen anders von der Bühne aus gespielt und präsentiert. Da hast du dann mehr den Fokus vielleicht auf jazzigere Elemente, das heißt, du hast mal mehr Improvisation und da ist auch dann das ganze Setting so ein bisschen, gibt es mehr her, da passiert es dann vielleicht mal mehr. Das heißt, da fällt es dann gar nicht so ins Gewicht, dass man nicht tanzen kann. Aber wenn es dann mal in die tanzbareren Sachen kommt, dann wird auch mal der Jazzclub ein bisschen tanzt dann auf den Stühlen. Das kann schon mal vorkommen.
2: Ist ja nicht unbedingt ungewohnt für einen Jazzclub. Also es ist ja, es ist doch ja
3: Tanzmusik auch irgendwo.
2: Eben, ja. Es gibt ja 100.000 Genres im Jazz ja doch Bereich und ist ja vor allen Dingen, wenn man an die 30er, 40er Jahre denkt, ja, wo große Jazz-Big-Bands etc. Mode waren, dann war das natürlich die Tanzmusik damals, ja. Und damit aber die Zuhörerinnen einfach mal einen Eindruck gewinnen, wie klingt denn die Musik von euch, dann spielen wir jetzt mal Eyelids. Wäre das für euch so als erstes oder möchtet ihr
3: vielleicht lieber starten wir mal mit Oranges, wenn es okay
2: wir
3: ist?
2: Wir können auch mit Oranges, wenn ich meine Brille aufsetze, mache ich dir alles, was
3: perfekt
2: du möchtest.
3: Also
2: wir fangen auch mit Oranges und werden den dann gleich hier mal hören.

0: Wunderbares Stück. Ihr seid hier bei Radio Z95.8 bei den lokalen Leidenschaften. Auch wenn die Stimme jetzt nicht die vom Andreas oder von der Lisa ist, ihr seid trotzdem hier bei den lokalen Leidenschaften. Und wir haben eine wunderbare Band hier, Nuja Kascha. Und habe es wahrscheinlich wieder vorher falsch ausgesprochen, aber alles gut. Und wir hatten gerade ein Stück namens Oranges gehört. Sehr schön, sehr entspannt, sehr fast nachdenklich. Was sagt mir etwa, was liegt hinter diesem Song?
1: Sagen wir es so, wir spielen schon seit, oder wir haben uns gefunden in der Konstellation mit der Band Ferch Fisherman. Da waren, Shoutout an Colli und Luca, das ist sozusagen ein Producer-Rap-Duo gewesen, die sich dann für bestimmte Produktionen und für Live dann eine Liveband gewünscht haben. Und da sind wir dann ins Spiel gekommen. Abgesehen davon sind es, also es ist alles ein großer Freundeskreis. Wir kennen uns eigentlich seit der 10. Klasse. Und daraus ist dann ein ziemlich großes Projekt eigentlich geworden mit internationalen Auftritten und auch, keine Ahnung, 5 Alben. Und dann kam irgendwann nach der ersten, zweiten Tour, wurde uns dann als Instrumentalband im Hintergrund irgendwie einen Namen gegeben. Da hießen wir noch die Lakeside Boys. Ja, genau. Und irgendwann kam auch der Wunsch dann, irgendwie es macht mega Spaß in dieser Konstellation, also als Band zu spielen, abgesehen jetzt von dem Rapper und dem Producer. Und dann haben wir uns auch selber ins Studio gehockt und Songs geschrieben und halt eher in dem Stil. Und und deswegen ist bei uns der Ansatz oft, wenn wir Musik schreiben, schon, dass wir irgendwie mit Sängerinnen oder Sängern oder Vokalisten oder Vokalistinnen eigentlich drüber denken. Das war bei dem Song auch so. Also es war eigentlich eher das Grundgerüst vom Beat gedacht, als wie könnte da noch eine Stimme drauf klingen. Und dann versuchen wir, wenn das Instrumental steht, noch die Stimme halt durch unsere Möglichkeiten. Ich meine, wir haben halt klassisch Drums, Bass und Keys, aber ich spiele auch noch Geige. Dann, wie kann man die Stimme ersetzen oder nachahmen oder einfach ein Element reinbringen, das dann dazu passt, aber halt keine Stimme ist, genau.
0: Man hat das Gefühl, es ist ja manchmal so, dass Instrumentalmusik für manche, da, wenn du heute Instrumentalmusik sagst, aber es ist ja so, dass eigentlich Instrumentalmusik eigentlich die Gefühle fast noch besser mittransportieren kann, ja, wenn sie nur auf sich und die Instrumente festgelegt sind. Wenn ich jetzt hier, ich glaube, ich habe die Geige, glaube ich, am Schluss dann noch mitgehört. Es ist sehr schön, wie innig diese Instrumente dann so rüberkommen. Wie macht ihr das zu dritt dann live?
2: Also ich würde sagen, bei uns ist es im Endeffekt so, es bringt jeder von uns mal kleine Skizzen mit. Und da arbeiten wir dann dran und aber erarbeiten sozusagen erstmal für die Platte und dann haben wir sozusagen einen Track, den wir produziert haben für die Platte und gehen dann in den Live-Prozess über. Und da ist es dann ein Mix aus, okay, wie können wir das alles umsetzen? Ich meine, man hört ja, es ist auf jeden Fall wesentlich mehr als zu hören jetzt auf der Platte, als was wir zu dritt in einem Zug machen können.
0: Ja, ja.
2: Da sind wir jetzt gerade lustigerweise diese Woche dran und sitzen den ganzen Tag im Proberaum und versuchen die Sachen, die wir in den letzten anderthalb, zwei Jahren produziert und recorded haben, jetzt umzusetzen in irgendwie einem Live-Modus.
0: Kann ich mir schwierig vorstellen.
2: Es ist manchmal schwieriger, manchmal leichter. Das Gute ist, anders als in anderen Produktionen, wo wir als Band auch mitspielen, dass wir haben die komplette Freiheit, wir müssen hier nichts 1:1 umsetzen, wie es auf Platte ist. Das heißt, wir können halt je nachdem, was möglich ist oder nicht möglich ist, mit einem Song in eine gewisse Richtung gehen.

0: Es klingt auf jeden Fall live auch anders. Das ist uns aber auch wichtig, dass du sozusagen als Zuhörerinnen und Zuhörer auch einen Reiz hast, auch noch ins Konzert zu kommen. Nicht nur dann sozusagen die Platte auf einer guten Anlage zu hören, sondern eben auch so diesen Faktor, diese Jazz-improvisierte Musikkomponente zu haben. Okay, die Jungs entwickeln zusammen auf der Bühne was, es klingt jeden Abend anders. Wir interagieren, du kannst es irgendwie, du siehst uns, kannst uns zuschauen, wie wir gemeinsam interagieren. Und es passieren auch jedes Mal irgendwelche Sachen, wo dann, ja, dann wirft man sich ein Schmunzler zu oder sowas. Am Ende sind wir zu dritt als Freunde auf der Bühne und haben eine gute Zeit, aber können da eben in der guten Zeit Jazzmusik Leuten präsentieren, unsere Songs Leuten präsentieren.
1: Und es ist schön. Doch auch für Musiker spannender, kann ich mir jetzt vorstellen, wenn auf der Bühne eigentlich ein Song fast wie neu wieder entsteht. Ja, Alter, vielleicht sogar Nuancen, Sequenzen, whatever, auf dem Tag angefüllt einfach reingespielt werden. Ist das auch für euch spannender?
2: Auf jeden Fall. Also für den Live-Effekt auf jeden Fall, weil man spielt einfach jeden Tag ein neues Konzert, wenn wir auf Tour sind. Und man merkt auch einen Unterschied von heute sind wir ausgeschlafen oder heute ist das vierte Konzert, nicht das erste, oder heute ist das letzte Konzert. Und sich da einfach jedes Mal neu drauf einzulassen, auch zu freuen und auch zu sehen, ey, heute, man ist halt trotzdem irgendwie Mensch, heute habe ich Bauchschmerzen gehabt heute früh oder so, und das spiegelt sich alles wieder, oder man kann sich freispielen an dem Moment. Und das merkt auch das Publikum zu 100%, bin ich mir sicher. Und wir versuchen natürlich, also es ist nicht so, dass wir einfach Free-Jazz-Konzert machen und es ist alles random und alles passiert nur genau in dem Moment. Wir haben schon für jeden Song bestimmte Abläufe oder Melodien, die immer wieder kommen, aber uns ist halt, wie gesagt, auch wichtig.
1: Ein Gerüst, genau, im Endeffekt vorhanden, worum man dann improvisiert, genau, eben auf den Tageszustand hin.
2: Genau.
1: Das ist aber wichtig, auch, finde ich, für Zuhörer, vor allen Dingen, die auch vielleicht öfters kommen, natürlich viel spannender. Also ich hasse es, in Konzerte zu gehen, ja, die 1:1 eine LP nachspielen, ja, wo ich mir immer denke, ja, das habe ich in einem viel besseren Sound zu Hause. Ja, aber so habe ich doch eigentlich diese Nuancen, die an und für sich Live-Musik doch auch ausmachen müssen.
0: So ist es. Und wir reizen das ja dann sozusagen noch ein bisschen mehr aus, indem wir, also ich meine, wir spielen in Nürnberg 4 bis 5 Mal im Jahr. Wir können da nicht 5-mal das Gleiche spielen, weil das ist ja dann für die Leute auch ein bisschen langweilig. Und wir reizen das in der Hinsicht aus, dass wir eben auch so eine eigene Konzertreihe haben, wo wir uns dann mit unseren Songs Gäste einladen. Also bis jetzt waren es immer VokalistInnen. Und dann mit denen zusammen an unseren Songs arbeiten. Das heißt, du kannst im Schnitt wahrscheinlich alle 2 Monate auf ein Konzert von uns kommen, hörst jedes Mal, also 1, 2 Tracks sind fast immer dabei, und hörst sie jedes Mal in einem anderen Gewand. Also allein diese 2, werden sie 2-mal instrumental spielen, da klingen sie schon anders, weil wir eben uns diese Freiheiten geben. Und die anderen 3 Male haben wir dann einen Rapper oder eine Sängerin, einen Sänger dabei. Und dann kriegt es natürlich wieder einen komplett neuen Rahmen, weil du dann eben den Punkt, den wir vorher hatten, dann kommt auf einmal die Stimme ins Spiel. Ja. Und dann sind wir wieder, haben wieder eine andere Rolle, müssen nicht ganz so viel instrumental tragen, sondern können mehr, ja, klischeehaft ein Bett auslegen, wo dann sozusagen das Feature drüber schweben kann.
1: Super spannend. Und weil es so spannend ist, haben wir jetzt ein Stück mit Rapper.
0: Genau. So ist es.
2: Mit dem UK-Rapper Anyone the Wanderer.
1: Genau. Und das ist jetzt Eyelids, das mir gerade versagt wurde.

0: So, und jetzt werden wir etwas hier unterbrochen. Hallo, Servus nochmal. Hier sind die lokalen Leidenschaften. Wir haben uns gerade so unterhalten. Ich habe gerade von einem Besuch hier von der Eva Nüsslein erzählt. Eine wunderbare Künstlerin, die ja auch Musik macht, aber eben auch sehr interessant malt. Und eine Malerin oder eine Malerei über Radio zu beschreiben, das war eine Herausforderung, muss ich tatsächlich sagen. Aber wir sind ja jetzt bei euch, bei Brille, wo ist die Brille? Ich weiß nicht, irgendwo, ich bräuchte immer so 10 hier im Studio rumliegen. Nur ja, Kaschas haben wir heute da und die stellen ihr neue, oder eigentlich eure erste Scheibe, ne?
1: Unser Debütalbum.
0: Ja. Euer Debütalbum.
1: Es kam vor 2 Jahren schon mal eine kleine EP raus, die hieß Atenuya Kasha. Da haben wir praktisch eine Bar inszeniert, die Atenuya Kasha heißt. Und jetzt kommt unser erstes Full-Length-Album raus.
0: Im Gegensatz jetzt zum ersten ist das jetzt natürlich was völlig anderes. Ja, wobei völlig anderes, ich würde, wenn ich jetzt die Musik hinten beschreibe, ist die natürlich auch sehr entspannt.
2: Also natürlich ist es ein anderer Vibe als der erste Song. Von der Instrumentierung und den Sounds, die wir benutzen, würde ich schon sagen, ist es in unserer Welt, die auch irgendwie viel mit Sphärik arbeitet und Soundscapes und Klangwelten. Aber natürlich, irgendwie sind wir im Herzen doch auf jeden Fall zu einem Teil Hip-Hop. Wir haben es vorhin gesagt, dass wir uns gefunden haben im Hip-Hop-Kontext mit Third Fisherman. Und irgendwie geht's nicht, dass wir eine Platte machen, wo erstens irgendwie kein truer Hip-Hop-Beat drauf ist.
0: Ja, ja.
2: Und wo auch kein Rapper oder eine Rapperin drauf ist.
0: Da war jetzt eine Klangfolge drin. Mhm. Synthesizer gespielt oder was auch immer, dieses Klavierähnliche, hat etwas geklungen nach Ray Manzarek. Ja? Da haben wir wieder den reißenden Hund im Hintergrund, ja? Aber der fällt uns nicht an, keine Angst, liebes Publikum. Also wir sitzen hier gesichert im Safe-Studio. Ja. Habt ihr in solchen Bereichen, Ray Manzarek, ich glaube, ich muss ihn nicht noch irgendwo besonders beschreiben, habt ihr solche Dinge natürlich auch irgendwo im Hinterkopf, dass ihr sagt, hey ja, ich sag jetzt mal Danger and Dream oder Doros oder whatever, die natürlich auch immer wieder mit verschiedenen Klangversionen, mit Klangwelten spielen etc. Hat man das irgendwo so im Hinterkopf? Oder sagt ihr, wir schaffen unsere eigene Welt, wo man natürlich sich der Technik oder dem eigenen Bewusstsein schon irgendwo hingibt?
1: Ich glaube, dass du hast immer, bist du irgendwie beeinflusst durch MusikerInnen, Musiker, die du früher gehört hast oder auch jetzt hörst. Einfach sozusagen die Historie vor dir, die kannst du nicht ausgrenzen, wenn du Musik schreibst, produzierst, machst. Und das ist auch ein fester Teil von ja, unserem Verständnis als JazzmusikerIn, dass du dich mit der Historie und den Menschen vor dir oder auch um dich rum in der aktuellen Genre und in der aktuellen Zeit auseinandersetzt. Und es ist auf jeden Fall so, dass wenn wir zum einen im Schreibeprozess, aber auch jetzt im Probeprozess und Erarbeitungsprozess, dass wir immer wieder Querverweise haben. Da kommen wir drei dann auch aus unterschiedlichen Ecken musikalisch an manchen Momenten und dann kommt der eine um die Ecke, also unser Basser ist so ein bisschen der Rockvertreter bei uns in der Band, der kommt dann mit irgendwelchen Ideen, dann habe ich wieder irgendein Jazzorchester gehört oder Juli hat sich sehr viel auch mit Bebop beschäftigt und dann, das sind jetzt nur 3 mögliche Beispiele. Also wir haben ganz viele, ganz, ganz großen Background, wo wir 3 herkommen. Natürlich auch sehr viele Gemeinsamkeiten, sonst glaube ich, wird es auch schwierig, so eine Platte zu produzieren. Wäre auch mal spannend. Aber genau, also du bist du bist sehr stark beeinflusst von dem, was vor dir passiert ist und mit dir passiert.
0: Wie seid ihr zur Musik gekommen? Habt ihr studiert? Kommt ihr von der musikalischen Hochschule? Oder wie kommt ihr überhaupt dazu, zu sagen, ja, hey, wir widmen uns jetzt dieser Musik? Oder das ja eigentlich, ich sag mal, es ist ja alles andere als Mainstream. Was ja schön ist.
2: Also was wir alle drei jetzt rein musikalisch gemeinsam haben, ist, ich glaube, schon die musikalische Früherziehung und auch das Studium. Also wir spielen alle schon seitdem wir 4, 5, 6 sind, unsere Instrumente und haben dann schon auch durchs Studieren oder die Vorbereitung fürs Studium einfach diese, man sagt ja, es gibt ja diese 10.000 Stunden, die man investieren soll oder muss, alle auf jeden Fall in Instrumente reingesteckt und auch dieses Mindset von, okay, wir sind schon auch alle Fan von sich einsperren und einfach Stunden für sich haben und das Instrument auschecken und üben. Und ja.
0: Super spannend. Also, alles gut. Jetzt sag mal, weil ich schaue immer so nebenbei auf die Uhr, die lokalen Leidenschaften am Donnerstag sind einfach ein Format, mit dem ich zeitmäßig einfach immer mein Problem habe. Ich mache nur 2 Stunden Sendungen und wenn man gerade so schön im Quatschen ist, ja, darf man dann schon wieder hier bei den lokalen Leidenschaften leider Schluss machen. Jetzt sagt mal einfach eure Website. Wo seid ihr wo sind die nächsten Live-Auftritte? Wo kann man mit euch Kontakt aufnehmen?
1: Also, man findet uns überall in sämtlichen Social-Media-Plattformen. Es gibt eine Website, nuyakasha.com, Spotify, iTunes, alles Mögliche. Da gibt es unsere Musik zu hören und da gibt es auch alle Informationen. Und ich kann einfach mal die nächsten Dates in Nürnberg nennen. Also wer sozusagen Lust hat, unser bisschen mehr Hintergrundwissen zu der Platte zu bekommen, da sind wir nächste Woche am Freitag, am 25. September in der Meisengeige. Da haben wir das Fotoshooting für unsere Platte gemacht und da machen wir einen Release-Abend, wo wir nicht spielen, sondern über unsere Musik sprechen, über den Produktionsprozess. Wir werden vielleicht das ein oder andere auch mal im Detail dann erklären. Dann sind wir am, jetzt muss ich kurz überlegen, dann sind wir am 7. November beim New Jazz dabei. Im Heizhaus ist es da. Und eben diese kleine angesprochene Reihe, die wir haben, wo wir uns Gäste einladen. Wir dürfen leider noch nicht verraten, wer der nächste Feature-Gast ist, aber am 5.12. spielen wir im Mutz-Club das nächste Feature-Feature-Konzert. Das sind so die nächsten Termine. Findet man aber auch. Es gibt auch einen Newsletter, da kann man sich eintragen lassen oder so. Genau.
0: Alles klar. Gut, dann danke ich euch schon für den Besuch. Wir haben natürlich noch einen Song, der heißt Nimbus. Und ansonsten nehmt mit den Musikern Kontakt auf. Tolle Sache, was ihr da macht. Ein wunderschönes Projekt und eine wunderbare Band. Schön und interessant und spannend.
1: Danke für die Einladung. Viel Erfolg.
2: Ciao, mach's gut.

0: Und ihr seid hier bei den lokalen Leidenschaften. Und jetzt haben wir schon den nächsten Gast da. Jetzt am besten du stellst dich einfach selbst vor.
1: Ja, hi, ich bin Pfosten, beziehungsweise mittlerweile ein Teil der Band Pfosten, also der Vocalist und Gitarrist von Pfosten. Ja, und freue mich sehr, dass ich da sein darf.
0: Wunderbar. Und ihr habt dieses Jahr schon 3 Singles, wurde mir aufgetragen, das doch auch zu präsentieren und auch nochmal deutlich zu sagen, ja, in den Raum geworfen, in den musikalischen Raum. Fragt sich ja immer, gibt es dann auch einen Longplayer?
1: War an sich schon so angedacht. Der Stuff ist auch da. Problem ist halt immer, man muss ins Studio, man braucht das Geld dafür und so. Und ich möchte es auch gerne in einem Studio machen, wo ich immer gerne bin. Aber das möchte ich mir dann auch leisten können und dann sollte es auch was Gescheites werden. Ja, in den Raum geworfen, finde ich ganz gut tatsächlich. Also wir haben tatsächlich einfach, nehmt den Nächsten. weil wir waren letztes Jahr im Dezember, haben wir uns 2 Tage im Studio eingeschlossen, haben die 3 Singles aufgenommen. Und ich dachte mir so, die müssen jetzt halt einfach raus damit, raus aus meinem Kopf, so ungefähr. Die sind schon ganz, ganz, ganz lange existent und ja, haben auch viel dran rumgeschraubt. Ja, und jetzt sind sie da, bin ich ganz froh.
0: Die sind so lange schon existent, dass sich zwischenzeitlich schon ein Musiktitel geändert hat.
1: Ja, das tatsächlich. Aber die sind alle seit 3 Jahren sind die eigentlich schon da und schon live gespielt und so. Aber ja, haben sich jetzt ein bisschen verändert und ja.
0: Ist es sowieso, ihr macht ja auch Live-Auftritte, gehe ich jetzt mal davon aus. Wo spielt ihr da so in der Regel?
1: Das kommt ganz drauf an. Also wir waren ganz, ganz oft immer auf so kleinen, süßen Festivals. Meinen ersten Gig hatte ich auf einem kleinen Festival, das jetzt auch letztes Wochenende war. Das 8. Grüne 9. heißt das. Mittlerweile bin ich da auch ein Teil davon. Das ist ganz, ganz süßes Festival. Bier 1,50 ist so das Motto. Das gibt es ja kaum noch. Genau, da durfte ich das erste Mal spielen und sonst halt auch immer, also die Klassiker hat man so mitgemacht, das Newcomer Festival in Erlangen zum Beispiel haben wir gemacht. Wir durften im Stereo schon spielen bei unseren lieben Freunden von den Nachtkindern, durften wir Vorband spielen mal, ja, so ganz kleine Sachen. Dieses Jahr haben wir zum Beispiel Bierchen und Bühnchen wieder machen dürfen, im Willig durften wir das spielen, das war schön.
0: Hast du als Pfosten alleine eigentlich angefangen, Musik zu machen?
1: Ja.
0: Und diese Band, diese Dreier-Kombo, wie ist das dann entstanden? Hast du gesagt, hey, ja, mir fehlt da irgendwie was, um den Klang voller zu bringen? Oder erzähl einfach, wie so diese Entwicklungsgangart war.
1: Genau, also angefangen hat alles damit, dass mein Bruder mir mal eine Gitarre geschenkt hat und gesagt hat, du machst jetzt Musik, da kommt doch eigentlich was ganz Passables bei raus. Das habe ich dann auch gemacht. Und dann habe ich halt einfach weiter alleine gemacht. Das hat auch soweit gut funktioniert, bis ich halt irgendwann gesagt habe, naja, ein bisschen mehr muss es schon geben. Und mein Bruder, damals bei einer anderen Band noch gespielt, hat mir dann auch manchmal ausgeholfen an den Keys eben, hat sich dann noch irgendwann selber Akkordeon beigebracht. Und dann haben wir das recht lange zu zweit gemacht, als Geschwisterduo im Prinzip, was auch sehr cool war. Und dann haben wir durch Zufall letztes Jahr beim Bierchen und Bühnchen jemanden kennengelernt, der Schlagzeug spielt. Und dann habe ich gesagt, ey, ich hätte eigentlich voll Bock, da mehr draus zu machen. Und jetzt ist der Simon auch noch mit dabei. Und jetzt sind wir mittlerweile schon 4 und ja, arbeiten an neuem Stuff. Wir sind mal gespannt, was da so rauskommt.
0: Also aus 1 mach 4.
1: Ja.
0: Okay, jetzt hast du jetzt vorhin ein wunderschönes Instrument genannt, was ja so heute, ich will nicht sagen, aus der Musik irgendwo entschwunden ist, aber komischerweise immer mit einem sehr, naja, ich sag mal, bei uns nicht so beliebten Musikgenre, der Volksmusik, ja, in Verbindung gebracht wird, aber ja eigentlich gar nicht so ist. Ja. Ich kenne viele Jazzbands, die zum Beispiel Akkordeon zum Beispiel mitverwenden und. Ja. Ist interessant, dass das heute, ich sag jetzt mal, im Indie-Rock, ja, oder so Indie-Bop,
1: ja.
0: Auch noch Verwendung findet. Ist das so ein Ansporn, dass man sagt, hey, genau dieses Instrument muss es sein, irgendwo hier noch unseren eigenen Stil irgendwo auch mit einzubringen?
1: Also in dem Song, in dem es vorkommt, definitiv. Der Song heißt Le Creuset, das hat schon so einen schönen französischen Touch. Der Song hat an sich gar nichts mit Frankreich zu tun, aber wir fanden das einfach so schön. Es gibt ja auch den Taktwechsel darin zwischen Vierviertel und Dreiviertel, da hat es irgendwie super mit reingepasst. Und ich kenne mich jetzt nicht super krass mit Akkordeons aus, aber man kann das ja in bestimmter Weise einstellen, dass es auch so ein bisschen französisch klingt. So, du sitzt vorm Eiffelturm und rauchst eine Zigarette und trinkst einen schönen Rotwein. Und genau das haben wir dann auch irgendwie ja mit in den Song mit reinbekommen, habe ich zumindest das Gefühl gehabt. Und dann hat es gar nicht mehr diesen Volksmusikcharakter gehabt, sondern dann war das halt einfach so eine, wie eine französische Straßenmusiker, irgendwie sowas. Das fand ich eigentlich total schön.
0: Und dann würde ich doch gleich sagen, genau mit dem Stück fangen wir an.
1: Definitiv.
0: Wunderbar.

0: Da hat er doch gefunden, den letzten Knopf und die letzte Taste. Le Creuset. Und das war Forsten. Wunderschönes Stück. Es weckt in mir sofort so ein Fernweh-Kostüm.
1: Sehr schön.
0: Ja,
1: so muss
0: es
1: das
0: ist
1: sein.
0: Wirklich eine Leichtigkeit, die man in der heutigen Musik nicht immer findet. Ist es euer Anspruch, auch Menschen zu unterhalten?
1: Das definitiv. Ich glaube, gerade der Song war der Anspruch, Leute zu unterhalten. Einfach weil das, also in unserem Live-Set ist das eigentlich fast immer der letzte, den wir dann nochmal spielen.
0: Einmal, der Rauswerfer.
1: Genau, der Rauswerfer. Alle singen nochmal la la la. Es hat am besten beim Bierchen und Bühnchen funktioniert, wenn man so einen schönen Kneipenchor hat in der Kneipe, weißt du.
0: Ja.
1: Das war schon sehr cool. Nee, aber definitiv, also für Leute zum Unterhalten 100% und vor allem, damit es uns Spaß macht, das hört man halt auch. Wir machen nicht nur ein stumpfes Genre und wir ziehen das durch, weil es erfolgreich ist oder wie auch immer, sondern wir machen halt das, was worauf wir lustig sind und dann machen wir halt hier sowas und dann machen wir eine Indie-Rock-Nummer und dann machen wir was Langsames und dann, ja.
0: Du hast gerade noch eine schöne Geschichte erzählt über deinen Bruder, der ja an und für sich des Akkordeonspiels nicht mächtig war. Eigentlich spielt er Piano.
1: Genau.
0: Und hat sich dann, das Akkordeon hat er vom Opa oder?
1: Von Opa, von einem Kumpel von uns, von dem Produzenten von den drei Stücken jetzt hier auch, vom Domi Buck. Und ja, das hat er bekommen, weil wir eben diese Idee hatten, hat er sich das angeeignet. Eine Woche später standen wir auf der Bühne und er hat es einfach gerockt. Also wirklich Wahnsinn. Ich hätte mich das im Leben nicht getraut. Der steht da ganz cool und zockt da sein Akkordeon ein. Kein Problem. Niemand hat gemerkt, dass der das noch nie gespielt hat. Richtig toll. Ja.
0: Wenn ihr jetzt diese drei Stücke schon seit einiger Zeit veröffentlicht habe. Ich nehme jetzt mal an, elektronisch über Spotify oder
1: genau.
0: Whatever.
1: Ja.
0: Ja. Wie ist so die Resonanz?
1: Zu dem Song, den wir gerade gehört haben, sehr geteilte Meinung. Die einen finden ihn einfach nur lustig, die anderen mögen ihn überhaupt gar nicht.
0: Warum? Warum? Das würde mich jetzt mal interessieren. Warum wird sowas nicht gemocht?
1: Ich glaube, der ist zu, ich will jetzt nicht außergewöhnlich sagen, weil das ist er nicht. Das ist eigentlich ein ganz einfacher Song. Klar, da ist ein Taktwechsel drin, aber ja, also was wirklich krasses ist das jetzt nicht. Ich habe jetzt auch gehört, dass es vielleicht auch am Text liegt, der ist ein bisschen zu Indie-mäßig, sage ich mal, zu viele Analogien vielleicht in irgendeiner Form drin, ich weiß es nicht. Also es gab ganz, ganz viele Rezensionen, die auf den Konzerten waren, kannten den und finden den lustig und die den noch nicht kannten, waren so, ja.
0: Also ich muss sagen, das ist jetzt für mich ein Song, der mich total anspricht.
1: Das ist richtig toll, ja.
0: Weil zum einen natürlich auch diese Leichtigkeit, zum anderen aber auch diese unglaublich schöne und zu diesem Lied total passende Gesang.
1: Ja.
0: Ja, es ist außergewöhnlich, weil Frankreich und La Chanson, oder whatever. Und dann kommt so eine Stimme und
1: da haben wir mal was anderes versucht, ne? Also das definitiv, aber das ist auch voll okay, wenn Leute es vielleicht nicht mögen.
0: Ja.
1: Bei den anderen gab es bis jetzt eigentlich fast nur positive Resonanz. Also gerade den letzten, den wir dann später noch hören, der hat sich so gewandelt über die Jahre. Der ist halt komplette Bandnummer geworden. Das war der natürlich, als ich alleine war, gar nicht. Da können wir aber später noch drauf bestimmt. Also da gab es immer super Resonanzen. Das definitiv.
0: Okay. Wir haben jetzt als nächstes dann einen Song, der geht ja an, er hieß anders.
1: Ja.
0: Er hieß anders und zwar eine auch von mir viele Jahre bevorzugte Kneipe in Gostenhof.
1: Ja.
0: Ja.
1: Exakt.
0: Zwischenzeitlich gehe ich seit vielen Kneipen gar nicht so weit entfernt in eine andere Kneipe. Ja. Aber ich war jetzt kürzlich mal wieder in dieser Kneipe, das mit einem W beginnt. Leute, ich glaube, man darf in diesem Umfeld auch sagen, es ist, betrifft das Willig.
1: Ist auch Gostenhof. Im Songtext drin.
0: Also. Ja, genau. Also, jetzt hat sich da der Song oder der Name verändert. Warum?
1: Ich weiß nicht, ich fand ihn einfach eingänglicher. Also der Song ist entstanden genauso, also der erzählt die Geschichte von genau den Abenden, die ich dort hatte. Wir können uns, glaube ich, mittlerweile Stammgäste schimpfen dort. Sind ganz gut mit dem Daniel und so weiter. Also wir lieben es da einfach sehr, ist so gemütlich. Und dann kam das irgendwann mal aus mir raus. Und das war eigentlich die totale Rocknummer. Und dann hat mein Producer gesagt, ey, das ist eine richtige Ballade, aber sowas ganz was Gemächliches. Ich so, hey, ich verstehe es nicht. Hat es mir vorgespielt. Ich so, ja, du hast eigentlich so recht. Das ist überhaupt gar nichts Feierbares, sondern das war eigentlich, also es war eine etwas schwere Zeit in meinem Leben, wo ich diesen Song geschrieben habe. Damals dachte ich so, ja, ist halt Partymucke. Ja. Und jetzt ist es halt so, ja, es erzählt eigentlich einen Lebensstandard, den ich damals hatte, aber vielleicht jetzt nicht unbedingt haben möchte. Aber damals, ja, war dann halt die Zeit dafür, immer eins saufen zu gehen oder wie auch immer, sind wir natürlich auch immer ins Willig. Und davon erzählt dieser gesamte Song.
0: Für mich ist ja das so ein typischer, ich will nicht sagen 70er-Jahre-Song, so, aber Liedermacher. Ja? Ja. Es gab ja in den 70er-Jahren die großen Liedermacher, ganz, ganz viele und vor dem Herrn. Und das wäre so ein Song, den ich sofort irgendwo da reinschiebe, ja, und mir denke, da hat einer einen Zug gemacht durch die Kneipenlandschaft des Nürnberger Landes, ja, und hat sich über sein Stammquartier irgendwo ausgelassen. Ja? Wir hören uns den einfach jetzt mal an. Wie heißt der denn neu?
1: Neu heißt der Vollbrechtstraße, weil das Willig steht in der Vollbrechtstraße.
0: Na, also, hat sich gar nicht so viel verändert. Ja. Die Schleichwerbung ist draußen. Okay.

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1: Mein Gott, da fehlt eigentlich noch, ja, was ich noch zu sagen hätte, dauert eine Zigarette.
2: Genau. Sind wir wieder bei den Liedermachern.
1: Sind wir wieder bei den Liedermachern, weil das natürlich auch diese Atmosphäre ausstrahlt. Ja? Aber das ist ja das Beste, was man eigentlich über einen Song sagen kann, Atmosphäre auszustrahlen, wo man sofort merkt, hey, ich kann mir das total gut vorstellen. Ja? Also ihr habt wahrscheinlich in der Kneipe schon etwas Zeit verbracht.
2: Ja, absolut. Und ich habe mir auch beim Schreiben, glaube ich, immer den Weg vorgestellt. Also ich habe ja in Gostenhof dann damals auch gewohnt, direkt bei der beim Play Casino vorne an der Bärenschanze habe ich direkt darüber gewohnt. Und dann habe ich mir halt immer den Weg nach Hause vorgestellt. Und gerade wenn es irgendwie draußen geregnet hat oder so und es ist ganz ruhig, du läufst durch Gostenhof, durch Adam-Kleinstraße und so. Genau das habe ich mir vorgestellt, als ich da diesen Song geschrieben habe. Deshalb beschreibe ich ja auch diesen Weg dann dahin und so weiter. Genau, ja.
1: Du bist, wohnst du heute noch in Gosnow?
2: Nicht mehr ganz, aber ganz, ganz nah dran.
1: Okay, ja gut, also wenn man natürlich über diesen Ort, wo du gerade gesagt hast, wohnst, war jetzt wahrscheinlich auch, auch nicht immer so, war sehr unterhaltsam, sagen wir es mal so.
2: Es war sehr unterhaltsam.
1: Ja.
2: Offenes Fenster im Sommer, super unterhaltsam.
1: Ja, okay.
2: Ja. Du hast keinen Fernseher. Das war super.
1: Was sind so eure nächsten Dinge, die ihr so geplant habt? Wo dreht ihr live auf?
2: Wir haben jetzt noch einen letzten sozusagen Akustik-Gig. In Erlangen gibt es das Namoka. Und da ist, die machen so nachhaltige Mode mäßig und die machen auch so eine Konzertreihe. Und dann dürfen wir ein bisschen spielen. Und das machen wir sozusagen als unseren letzten Akustik-Gig, bevor es dann ein kleines bisschen ruhiger wird, weil wir uns jetzt eben vermehrt haben, wollen wir unseren Sound auch so ein kleines bisschen umstellen. Also es wird ein bisschen rockiger, ein bisschen heavier. Ich bin schon ganz gespannt, was daraus wird. Ja.
1: Hättet ihr mal Lust, akustisch bei mir in einer Sendung zu spielen?
2: Ey, voll gerne.
1: Ja? Ich mache ja eine sorry, lieber Andreas, ich luchs dir schon wieder deine Gäste ab. Ja? Aber ich mache ja auch eine Amerikaner, eine Liedermacher, eine Songwriter-Sendung. Banjo and Fiddle nennt die sich. Da würde ich euch gerne mal einladen.
2: Ey, voll also, gerne. Schreib mir
1: dann,
2: gerne.
1: Dann schreibe ich dir gerne mal und dann kommt er einfach mal vorbei.
2: Auf
1: und dann,
2: jeden Fall.
1: Könnt ihr da ein paar Songs auch gerne live spielen hier im Studio. Wenn das jetzt euer letzter Auftritt dann schon für dieses Jahr ist, heißt das, es mangelt an Auftritten oder sagt ihr, nein, wir sind jetzt in dieser Umstellung erst einmal, dass wir sind jetzt zu viert, wir müssen das erstmal alles so regeln, wie klingt es live, was können wir noch verbessern, wo können wir noch Songs dazu nehmen, ist das mehr der Grund?
2: Beides ist so ein bisschen der Grund, aber nicht, weil es hier im Umkreis an Auftritten mangelt, das würde ich jetzt nicht sagen, sondern es liegt einzig und allein an mir, weil ich kein Booking mache, also wirklich so gar nicht. Ich lande immer auf irgendwelchen Listen und dann werde ich angeschrieben. So mache ich immer meine, keine Ahnung, der und der ist krank und ey, wir kennen nur noch den, komm doch mal. Und dann haben wir noch unseren Slot aufgefüllt, so ungefähr. So kam das eigentlich immer zustande bis jetzt. Ein, zwei Mal habe ich mich beworben, aber sonst eigentlich wenig. Das möchte ich aber ändern. Und der zweite Grund, den hast du schon genannt, dadurch, dass wir uns jetzt einfach ein bisschen verändern wollen und auch ein paar Songs, die schon bestehen, die jetzt zwar noch nicht released sind, aber schon bestehen, umschreiben wollen und müssen, damit es einfach so ein bisschen eine rockigere, coolere Show wird. Brauchen wir einfach da ein bisschen Zeit bis 2027 und dann müssen wir mal schauen, wie schnell wir da sind und wie es unser Freizeitplan auch hergibt einfach, ne?
1: Also der gute Vorsatz für 2027 ist also schon getroffen.
2: Absolut, ja.
1: Proberaum ist schon vielleicht da. Vielleicht etwas bald.
2: Ja. Ja, lieber zu früh, ne? Also wir fangen ja jetzt schon an und dann.
1: Die Hauptsache ist, man vergisst es nicht zwischendurch.
2: Genau, exakt.
1: Proberaum irgendwie habt ihr? Ja.
2: Genau, wir haben einen Proberaum jetzt, die tollen Proberäume im Kraftwerk in Erlangen.
1: Ah, ja.
2: Da haben wir einen ergattern können, das war richtig cool. Teilen uns den natürlich, so wie man das macht. Und ja, aber das funktioniert wunderbar. Und haben schon unsere ersten, ja, rockigeren Sets gespielt.
1: Ja.
2: Ich bin ganz gespannt, was daraus wird. Das ist jetzt gerade so die heiße Phase. Was okay. Macht man da so draus und so? Ich bin schon ganz gespannt, ja.
1: Ja, bin ich auch gespannt, weil es ist natürlich auch so ein Schritt zu machen von einem, ich sag mal, Songwriting eher in eine rockige Sache, ist auch nicht immer leicht. Ne?
2: Nee, also wir haben das gemerkt bei unseren Proben jetzt, dass diese sehr, sehr leichten, sehr, sehr entspannten Songs umzuschreiben, wahnsinnig schwierig ist. Wir haben es jetzt bei einem einzigen geschafft, es fehlen halt noch vier oder so.
1: Ja.
2: Wir werden sehen, was daraus wird.
1: Okay.
2: Schauen wir mal.
1: Also ich bin gespannt, was da rauskommt. Und wie gesagt, bezüglich des Auftritts bei Banjo & Fiddle melde ich mich sehr gerne.
2: Ja.
1: Sag ruhig noch eure Homepage, wo kann man euch buchen etc.
2: Wir haben eine Instagram-Seite, das war es tatsächlich schon, @wearefosten, da findet man uns, da findet man auch eine E-Mail-Adresse, wo man mich anschreiben kann.
1: Oder ihr schreibt einfach an Lokale Leidenschaften, wir leiten das natürlich auch sehr, sehr gerne
2: super
1: weiter.
2: Super gerne.
1: Ja. Einen Song haben wir noch zum Abschluss, nämlich Für mich alleine.
2: Genau.
1: Bist du jetzt nicht, aber gibt es eine Geschichte, eine kurze Geschichte noch dahinter?
2: Eine kurze Geschichte, ja. In dem Song geht es einfach so ein bisschen darum, dass es irgendwie gemein ist, dass jemand, also für jemand anders der Mond auch noch scheint und das ist ja irgendwie alles so gemein. Den Spruch habe ich irgendwann mal gehört, aufgeschnappt und darum einen Song gebastelt, das ist jetzt halt auch schon 4, 5 Jahre her. Fertig war er dann vor 3. Also das ist wirklich wahnsinnig. Genau, war vorher ein ganz langsames Ding, jetzt ist es eine Indie-Rock-Nummer geworden und ich wünsche euch da ganz, ganz viel Spaß mit
1: und
2: dem tollen Song.
1: Und ich danke dir für deinen wunderbaren Auftritt hier.
2: Ja, danke
1: Hat
2: dir.
1: Viel Spaß gemacht, wie immer hier bei den lokalen Leidenschaften. Ab nächste Woche ist der Andi oder die Lisa wieder da. Mich hört ihr wieder bei den lokalen Leidenschaften. Es ist schon bekannt am 8.10. Und es gibt natürlich auch am Sonntag noch was von mir. Da gibt es wieder ab 20 Uhr Rock in Black. Und das war die Werbestunde. Ich verabschiede mich, euer Dieter, bei den lokalen Leidenschaften. Und hier haben wir jetzt noch Forsten mit Für mich alleine.

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0: Hallo und willkommen zu einem neuen Tag auf der 95,8 bei Z. Heute am 18. September mit Christian Mosbacher und die Übersicht für die kommenden 12 Stunden. Los geht's mit dem Kaffeesatz, dem täglichen Musikmixtape. Mit dabei sind unter anderem Jonine, Regina, Collage und Moin. Außerdem gibt's gegen Ende dieser Stunde eine neue Folge des Z-Wetters. Von 15 bis 16 Uhr gibt's eine neue Ausgabe Castrop mit neuem von Curbside Lamps, ihr YL Hoy und Voice Actor. Von 16 bis 18 Uhr sendet danach der Stoffwechsel, das Kultur- und Politikmagazin bei Z. Die Themen für heute Nachmittag hat Timo.
1: Auf der Freiwilligenmesse morgen am 19. September stellen sich rund 50 Vereine, Verbände, gemeinnützige Organisationen und Initiativen vor. 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Unter anderem hören wir Stimmen von Migrantinnen zu dem Wahlergebnis in Sachsen-Anhalt.
0: Nach dem Stoffwechsel geht's weiter mit einer Stunde Zellophan von 18 bis 19 Uhr. 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
2: Freitag ist es und das ist heute der 18. September. Die großen Fragen. Na, geht's euch auch so? Der Herbst, der kommt in diesem Jahr ein bisschen schleichend so heran. Die Tage werden langsam schon kürzer, spürbar kürzer. Die Temperaturen vor allem nachts deutlich niedriger und die Bewölkung nimmt doch gegenüber dem Sommer schon zu. Ein großer Absturz mit Regen erreicht uns weiterhin aufgrund eines Hochdruckgebiets auf dem Atlantik nicht. Das liegt mit dem Kern über der Bretagne. Deshalb ist die eher kühle Strömungsseite uns zugeneigt. Hochdruck, das heißt aber auch Trockenheit. Im Modelllauf von heute Morgen steht als Regenmenge für die gesamten kommenden 7 Tage die Null. Vor der Haustür. Gibt's am heutigen Freitag wieder viele Wolken bei maximal 19 Grad. Auch da merken wir den fortgeschrittenen September schon. An einer sich abschwächenden Front ist auch am Nachmittag mal ein einzelner Schauer möglich, im Großen und Ganzen aber sehr selten. Der Samstag wird ein super sonniger Tag und auch noch mal ein bisschen wärmer. Bis zu 22 Grad zeigt das Thermometer. Am Sonntag gibt's wieder mehr Wolken und vor allem am Nachmittag mit Durchzug einer Front auch etwas Regen. Zuvor werden nochmal 21 Grad erreicht. Je nachdem, ob uns die Front etwas früher oder etwas später am Nachmittag erreicht, könnte es vormittags sogar nochmal sonniger und etwas wärmer als 21 Grad werden. Sollte sie verfrüht ankommen, dann wird der gesamte Sonntag trüb. Am Horizont. Nach heutigem Stand gelangen wir in der neuen Woche in einen trockenen und eher kühlen Einfluss. Uns würden einige recht sonnige Tage bevorstehen, ein paar auch bewölkter, aber Regen würde wie gesagt kaum fallen. Die Höchstwerte pendeln sich in dieser Strömung zwischen 16 und 19 Grad ein und nachts wären einstellige Temperaturen von 9 bis runter auf 6 Grad ganz selbstverständlich. Am Horizont dieser Prognose würde sich dann zum übernächsten Wochenende nochmal über 20 Grad erwärmen. Die neuen Infos für die neue Woche, die hört ihr am Montag hier wieder aktuell beim Z-Wetter. Ich freue mich, wenn ihr dann wieder dabei seid.

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1: Hallo zu einer Stunde Castrop bei Z mit Christian Mosbacher und neuem von dem Duo Curbside Lamb's Ear, YL Hoy und der Compilation You Wear So Close des Glasgow Labels Blush. Ein neues Album erscheint außerdem von der aus Hongkong kommenden und in Utrecht lebenden Künstlerin Gyro Field, die mit verschiedenen elektronischen Formen arbeitet. Auf ihrem im Oktober erscheinenden Album Great Jobs verbindet sie Drum and Bass mit Post-Industrial, Cyberdub, Synthpop und Electronica. Das war das Stück Great Jobs Don't Wanna von Gyro Field.

No Ordinary Word heißt dieses Stück aus dem wunderbaren Debüt Put Rings on All My Fingers to Weigh Down My Hands von Curbside Lamb's Ear. Dahinter stehen die Geigerin Magdalena McLean von Caroline und Annabel Mödlinger von The Umlauts, die sich während ihres Studiums in Wien kennenlernten und mittlerweile in London leben. Dort zog es sie zur experimentellen Popszene, insbesondere zu Mika Levy und ihrem musikalischen Umfeld. Gleichzeitig waren sie fasziniert von den Randgebieten des Post-Rock, von Bands wie Tarwater und Duster. Also beschlossen sie, etwas zu entwickeln, das sich weit genug von ihren jeweiligen Bands entfernte, um einen ganz eigenen Sound zu finden. Wir hören noch Man the Door aus Put Rings on All My Fingers to Weigh Down My Hands von Curbside Lamb's Ear.

Das Glasgow-Label Blush hat bislang nur wenige Platten veröffentlicht, aber sie scheinen alle aus einer ähnlichen Welt zu kommen, aus einer Zwischenzone von verhangenem Pop, leisem Post-Rock und eigenwilliger Avantgarde. Eine Welt, die an die frühen Jahre von Labels wie Les Disques du Crépuscule und 4AD denken lässt. Auf der kürzlich auf Tape erschienenen Compilation You Were So Close setzt Blush die Idee fort. Zwischen Slowcore, Folk und Lo-Fi-Avantgarde versammelt sie 16 kurze Stücke von KünstlerInnen, die auf unterschiedliche Weise die Intimität des Singens erkunden. Nach Calendar Violet mit Shells hören wir noch Sand Morning von Quinn aus der Compilation You Were So Close von Blush.

Reissue-Labels gibt es viele. Eines der spannendsten ist Efficient Space, das Label von Michael Cusick aus Melbourne. Seine Leidenschaft für seltene Platten und die Geschichten dahinter führte 2015 zur Gründung von Efficient Space. Seitdem wird dort immer wieder obskure, weitgehend unentdeckte Musik von Post-Punk bis Avant-Pop released. Dort erschien 2021 das Debütalbum Untitled von Y.L. Hoy, das nun erneut auf Vinyl veröffentlicht wurde. Es ist ein wunderbar ausgefranstes Stück Dub-inspirierten Dream-Pop aus jener Szene, aus der auch Hate-Rock, CS & Cream und Fingers kommen. Nach 7 Jahren gibt es nun auch neue Musik von Y.L. Hoy. Im Oktober erscheint Running Around 83, eine geisterhafte Dub-Ballade, die gemeinsam mit Tarkan Manek entstanden ist. Dazu kommen Reworks von Ulla, John DeGast und Mad Professor.

0: Bei Noah Kurzweil ist die Stimme kein bloßes Mittel zum Zweck. Mit ihrem Projekt Voice Actor bewegt sie sich zwischen Worten, Gesang und Klang. Die in Sheffield lebende Künstlerin hat diese Idee auf ihrem 2022 bei Strom erschienenen Debüt Send From My Telephone weit ausgedehnt. Gemeinsam mit Levi Lancer entstand eine Arbeit mit 100 Tracks und einer Laufzeit von mehr als 4 Stunden, weniger klassisches Album als ausuferndes Stimmenarchiv. Nun ist bei Strom die 7-Inch Good Luck erschienen, die Voice Actor gemeinsam mit Wincade und Lukid aufgenommen hat. Mit dem Londoner Producer Lukid entstand das Stück High Rise.
1: This good old rental yield, I want the spirit of communal connection. Vertical building, the ancient civilization, Egypt, with the construction of pyramids, temples and community structures, more cramped and crowded with lack of family. Privacy and significantly smaller in floor area than detached houses. Apartment, high rise, condominium, high density, multi-family, urban housing, well-being, mental health, stress. Environmental stress is associated with mental health issues and drug and or alcohol dependency. It is unclear whether the high-rise environment is creating the living conditions that lead to poor mental health or whether these environments attract residents that already have mental issues. I just want to be on floor level, having some easy access to a place of great height, but this above me must feel isolated. 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

Tschüss.

0: Noah Kurzweil alias Voice Actor war zuletzt auf der epischen Compilation Veneration for Sacred Action des Labels Life is Beautiful zu hören. Nun zeigt es sich wieder deutlicher als Voice Actor und veröffentlicht auf dem belgischen Label Strom eine 7-inch mit eigensinnigen Dancefloor-Experimenten. Mit dem Producer Lou Kid entstand das eben gehörte Stück High Rise. Das war eine Stunde Castrop bei Z mit Christian Moosbacher. 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Soloalbum, gehört er weiterhin zu den eigenwilligsten Erneuerern britischer Black Music. Die A-Seite versammelt flüchtige, grauschimmernde Soul-Skizzen. Die B-Seite nimmt sich dagegen Zeit. In dem Stück Sheets verbindet sich Rainy Millers Poesie über 16 Minuten mit ausladendem Ambient Footwork. Actress.
1: Bauzeit.

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Hallo und herzlich willkommen zu einer Doppelstunde vom Stoffwechsel, dem tagesaktuellen Magazin für Kultur und Politik hier bei Radio Z auf der 95,8 MHz. Heute ist Freitag, der 18. September. Mein Name ist Timo Möller und ich begrüße euch an Mikrofon und Technik mit der Themenübersicht für die kommende Stunde. Wir starten in die Doppelstunde mit einer brandneuen Ausgabe vom Onda Info, wie immer mit spannenden Themen aus und über Lateinamerika. Heute geht es um die Monatszeitschrift ILA aus Bonn, die wird dieses Jahr 50 Jahre alt. Es geht um die Stimmen von Migrantinnen zu dem Wahlergebnis in Sachsen-Anhalt und außerdem hören wir einen Radiobeitrag von der feministischen Gruppe Las Revueltas. Da geht es um das Treffen Territorium, Körper, Gerechtigkeit und Fürsorge, Bündnisse in bedrohlichen Kontexten stärken. Außerdem geht es noch um die Woche des bürgerschaftlichen Engagements, die noch bis zum Sonntag stattfindet. Auch hier in Nürnberg gibt es einen Programmpunkt, nämlich die Freiwilligenmesse. Wir stellen euch das Event einmal vor. Und soweit die Themen für die kommende Stunde. Bevor wir gleich loslegen mit dem Onda-Info, da hören wir noch Helen mit Linda's Head. Viel Spaß.

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3: Hallo und willkommen zum Onda Info 651. Neben ein paar Nachrichten aus Lateinamerika hört ihr heute Stimmen von Migrantinnen zu dem Wahlergebnis in Sachsen-Anhalt. Außerdem waren wir in Köln. Die Monatszeitschrift ILA aus Bonn wird dieses Jahr 50 Jahre alt und es erscheint bald die 500. Ausgabe. Das Ganze wurde gebührend gefeiert. Hört am besten selbst. Im Süden Argentiniens waren 60 Frauen beim Treffen Territorium, Körper, Gerechtigkeit und Fürsorge. Bündnisse in bedrohlichen Kontexten stärken. Fokus: Selbstbestimmung, Gewalt, Wasser und Land. Ihr hört einen Radiobeitrag von der feministischen Gruppe Las Revueltas. Wie immer wünschen wir euch eine lauschige halbe Stunde. Ecuador.
4: Die mit dem Wetterphänomen El Niño einhergehenden Dürren und Überschwemmungen werden sich künftig erheblich auf die Landwirtschaft auswirken. Das Ministerium für Landwirtschaft, Viehzucht und Fischerei spricht von 3,1 Millionen Hektar landwirtschaftlich genutzter Fläche, die gegenüber Überschwemmungen und Erdrutschen eine mittlere oder hohe Anfälligkeit aufweisen. Von dieser Gesamtfläche werden voraussichtlich bis zu 2 Millionen Hektar Anbaufläche schwere Schäden oder Totalverluste erleiden. Besonders betroffen sind neben Weideland die Anbauflächen für Reis, Bananen, Kakao und Mais. Das Nationale Sekretariat für Risikomanagement hat am 29. August für das gesamte Staatsgebiet die Alarmstufe Rot ausgerufen. Die Regierung rechnet damit, dass das Phänomen Ende dieses Jahres oder Anfang 2027 eine außergewöhnliche Intensität erreichen könnte und hat Maßnahmen zur Stärkung der Präventions- und Reaktionskapazitäten angekündigt. Das Welternährungsprogramm WFP der Vereinten Nationen schätzt, dass die klimatischen Veränderungen für Millionen Menschen in Lateinamerika zu Schwierigkeiten beim Zugang zu Nahrungsmitteln führen könnten.
3: Stadtzentren auf der ganzen Welt sind zugleich Ursache und Opfer der globalen Klima- und Umweltkrise. Dennoch können sie zu Trägern bedeutender Lösungen werden. Vor diesem Hintergrund beteiligen sich zivilgesellschaftliche Organisationen aus den Niederlanden, Belgien, Spanien, Tschechien und Kroatien an einem internationalen Projekt, um das Leben in den großen Ballungsräumen aus der Perspektive des sogenannten Postwachstums neu zu überdenken. Um den Übergang zu klimaresilienten Städten nachhaltig zu konzipieren und zu gestalten, braucht es nicht nur technische Lösungen, sondern vor allem einen radikalen Wandel im Verständnis von Wirtschaft, sozialem Wohlergehen und demokratischer Teilhabe, heißt es in ihren kürzlich veröffentlichten Schlussfolgerungen. Da die Auswirkungen von El Niño aller Voraussicht nach in Lateinamerika zu spüren sein werden, hoffen die VerfasserInnen, mit ihren Empfehlungen Impulse für die Großstädte der Region geben zu können. Panama. Im Zuge der Alphabetisierungskampagne Movete para Panama haben innerhalb von 2 Jahren rund 4000 Menschen lesen und schreiben gelernt. Überwiegend Frauen. Viele der Teilnehmenden sind Erwachsene, die seit Jahren den Wunsch hegen, lesen und schreiben zu lernen und nun die Möglichkeit haben, dieses Ziel zu erreichen. Der 8. September ist Welt-Alphabetisierungstag. Er wurde von der UNESCO 1966 ausgerufen, um politische Entscheidungsträgerinnen, Fachleute und die breite Öffentlichkeit an die entscheidende Bedeutung des Lesens und Schreibens zu erinnern. Ziel ist die Schaffung einer gebildeteren, gerechteren, friedlicheren und nachhaltigeren Gesellschaft. In diesem Jahr feiert der Internationale Tag der Alphabetisierung sein 60-jähriges Jubiläum. Unter dem Motto Alphabetisierung für Menschen, den Planeten und Wohlstand. Sachsen-Anhalt hat gewählt. Dass eine rechtsextreme Partei in einem deutschen Bundesland ein solches Ergebnis erzielt, ist für viele ein Schock. Auch wenn die Gründe vielschichtig sind. die demokratischen Parteien, die offensichtlich versagen, die Gesellschaft, die sich in den letzten Jahren zunehmend polarisiert hat, eine Politik, die statt mit Diplomatie Frieden herzustellen, die Bundeswehr aufrüstet, Sparmaßnahmen, die in allen wichtigen sozialen Bereichen greifen, soziale Ungleichheit, Infrastrukturkrise und vieles mehr. Trotzdem wird dieser Wahlsonntag wohl in Erinnerung bleiben. In Sachsen-Anhalt sinkt seit Jahren die Einwohnerinnenzahl und der Anteil von Menschen mit Migrationsgeschichten ist einer der geringsten in der Bundesrepublik. Trotzdem erlangte eine Partei, die ganz offensichtlich Migrantinnen ausgrenzen und Geflüchtete abschieben will, über 44% der Stimmen bei den Landtagswahlen. Wie fühlt sich das für uns an und was können wir tun? Ihr hört ein paar Stimmen aus unserer Redaktion Matraca und von der migrantischen Gruppe Solisur, die sich in Berlin zu den Rechten von Geflüchteten, aber auch zu Themen wie Extraktivismus und Kolonialismus in Lateinamerika organisiert.
0: Ich habe das Gefühl, dass sich Deutschland zum Schlechteren verändert und sich für mich als Migrantin zunehmend unattraktiver und unsicherer anfühlt, auch aufgrund des wachsenden Einflusses der AfD. Einige meiner migrantischen Freunde, die hier gelebt haben und hochqualifizierte Fachkräfte sind, denken inzwischen darüber nach, in andere Länder zu ziehen.
5: Im Hinblick auf die AfD und ihren Aufstieg habe ich große Sorgen, vor allem angesichts der Geschichte Deutschlands. Als migrantische Person fühlt man sich verunsichert, weil man nicht genau weiß, was passieren könnte. Man kennt nur die Risiken, die damit verbunden sind. Ein weiteres Gefühl ist Wut darüber, dass dies passieren könnte. Man kennt nur die Risiken, die damit verbunden sind. Ein weiteres Gefühl ist Wut darüber, dass diese Partei Werte legitimiert.

0: rassistischen, migrationsfeindlichen und faschistischen Positionen so viel Unterstützung erhält, ist sehr erschütternd. Insbesondere für uns, die wir hier leben. Uns als MigrantInnen macht es große Sorgen. Wir wissen außerdem, dass es sich hierbei nicht nur um ein Wahlergebnis handelt, sondern um Diskurse und politische Maßnahmen, die sich direkt auf unser Leben, unsere Familien und unsere FreundInnen auswirken und die Möglichkeit beeinträchtigen, hier in Ruhe zu leben. Dies kann unseren Alltag hier und unsere Sicherheit in Deutschland beeinträchtigen.
1: Wie geht es jetzt für euch weiter?
2: Bueno, y en relación a las consecuencias que trae el aumento de la ultraderecha.
0: Was die Folgen des Aufstiegs der extremen Rechten in Deutschland betrifft, verkörpert durch die AfD, sind diese sehr konkret und bringen uns als MigrantInnen in eine äußerst prekäre Lage. Vor allem unsere Rechte sind gefährdet. Ebenso wie unsere Teilhabe an der deutschen Gesellschaft. In diesem Sinne wollen wir uns auch nicht damit begnügen, dass das Problem lediglich die AfD als politische Partei ist, sondern es geht um die Ideen, für die sie steht, die bereits in der Gesellschaft verankert sind, die bereits Teil der Gesellschaft sind. Zum Beispiel Rassismus, nationalistische Ideen, einwanderungsfeindliche Politik. Das sind Ideen, die bereits vorhanden sind und Teil der Gesellschaft sind und die wir daher bekämpfen müssen. Selbst wenn die AfD morgen als politische Partei nicht mehr existieren würde, wären diese Ideen weiterhin in der Bevölkerung verankert. Und genau darauf wollten wir den Fokus legen. Und genau darauf konzentrieren sich unsere Vision und unser Handeln. Denn es ist notwendig, an die Wurzel dieser Ideen zu gehen, um den Aufstieg nicht nur der rechtsextremen Bewegung in Deutschland, sondern im Grunde aller solcher Ideen weltweit aufzuhalten. Für uns als MigrantInnen ist es so wichtig, nicht nur in der Angst zu verharren, sondern dass uns diese dazu antreibt, uns weiter zu organisieren, weiter zu kämpfen und mehr Räume zu schaffen, mehr Menschen zu erreichen, um uns zusammenzusetzen, darüber zu diskutieren, was gerade passiert und das System zu kritisieren. Und vor allem, und das ist meiner Meinung nach das Wichtigste, müssen wir uns gegenseitig unterstützen, denn aus den Netzwerken der Unterstützung oder aus der Solidarität entstehen Veränderungen. Wir haben zwar nicht auf alles eine Antwort, aber ich habe das Gefühl, dass es gerade jetzt am wichtigsten ist, uns zusammenzuschließen und dafür zu sorgen, dass unsere Ideen weiterleben. Und wir dieses Problem, nämlich diese rassistischen und migrationsfeindlichen Ideen, weiterhin bekämpfen. Und genau das tun wir und versuchen wir zu tun in der Organisation Solisur.
2: Y eso es lo que estamos haciendo y lo que tratamos de hacer en el en la organización Solisur.
3: In Berlin, ich glaube, man musste nicht auch die Hoffnung verlieren. Es gibt hier einen starken Widerstand zu AfD und ich glaube, man muss weiter sich organisieren. Ich werde das machen, weil ich werde es nicht zulassen, dass AfD hier stärker wird.
4: Und der Info? 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
5: Die Monatszeitschrift ILA, Informationsstelle Lateinamerika aus Bonn, hat Geburtstag. 50 Jahre, ein halbes Jahrhundert.
6: Ja, herzlichen Glückwunsch, ILA, 50 Jahre.
7: 50 Jahre ILA bei so einem schönen Herbstnachmittag. Das muss gefeiert werden. Und da die ILA jetzt schon viel älter ist als viele ihrer LeserInnen, ist es ja noch viel schöner, dass es euch gibt. Und 50 Jahre, da muss man ja wirklich den Hut ganz tief ziehen. Mal sehen, wer das noch schafft in den nächsten Jahren.
1: Die ILA wird dieses Jahr nicht nur 50 Jahre alt, sondern es erscheint dieses Jahr auch die 500. Ausgabe der ILA.
8: Das ist jeden Monat ein kleines Wunder. Ich denke, keines dieser Projekte würde jetzt 2026 aus der Taufe gehoben werden. Also, dass da sich Energie wenden würde, um so ein Projekt ins Leben zu rufen, kann man sich 2026 kaum vorstellen. Und deswegen ist es umso wichtiger, es am Leben zu erhalten.

0: Also, ich habe die ILA abonniert schon 1979, vielleicht sogar 78, ich weiß es nicht, als es in Nicaragua losging mit der Revolution.
1: Ich habe 1978 irrtümlicherweise an der Pädagogischen Hochschule in Bonn studiert. Den Irrtum habe ich auch schnell wieder korrigiert, aber ich habe auf dem Weg dahin mit dem Fahrrad bin ich immer an dem ILA-Büro vorbeigekommen, was damals ganz in der Nähe war. Und da habe ich dann Kontakt aufgenommen.
2: Ich habe selbst während dem Studium ein Praktikum in der ILA gemacht.
3: Die ILA ist eine von den Brücken, die wir von Bolivien nach Deutschland haben, wo es eine Möglichkeit gibt, ein bisschen über Dinge zu informieren. Nicht nur über die Dinge, die Schlagzeilen machen, sondern auch mal ein bisschen Hintergründe zu liefern. Und das ist ganz wichtig, weil wir in der Welt so verbunden sind, auch über viele Kilometer hinweg.
4: Dafür gibt es die ILA jetzt auch digital. Das Ganze mit einer neuen Website. Im Archiv findet ihr 5000 Artikel, die seit 1976 erschienen sind, online. Sprich, auch Leute, die nicht die letzten 500 Ausgaben noch unterm Bett oder im Keller archiviert haben, können nachlesen, was in den 1970er Jahren in der ILA stand. In alte Schwerpunktthemen blättern oder mit den Länderschwerpunkten sich auf die nächste Reise vorbereiten.
5: Also ich habe seit Jahren das ILA-Abo und muss nicht immer nur ins Internet. Also ich finde toll, dass sie so lange es geschafft haben und hoffe auch, dass es sie diesen Übergang schafft zur digitalen Welt. Da kommen sie ja nicht drum rum.
6: Weil notwendig ist es, weil Probleme, die es vor 50 Jahren gegeben hat, die gibt es irgendwie immer noch. Klar, es gibt jetzt nicht mehr die Militärdiktaturen in Lateinamerika, aber die Probleme von Landbesitz und sozialer Ungleichheit, da hat sich ja nichts wirklich groß gebessert. Und jetzt dieser ganze Rechtsruck, also Aufklärung ist nach wie vor mehr denn je nötig.
0: Für mich ein wichtiges Forum, schreibe ich gerne für und ja, man hat Erinnerungen hinterher. Auch Reiseberichte, Museumsbesuche in Kolumbien oder in Nicaragua oder in Kuba oder in Costa Rica, wenn man in die Museen reinrennt, darüber auch mal Berichte zu machen.
7: Aber es ist einfach schön, weil ich mit vielen Menschen von der ILA seit 50 Jahren tolle Aktivitäten gemacht habe. Die ILA haben mit uns vom Infobüro Nicaragua die Botschaft von Nicaragua blockiert, als Somoza noch an der Macht war, und die waren immer im richtigen Moment für Aktionen bereit.
8: Und eine unglaubliche Recherche eben an Journalistinnen, Journalisten, Wissenschaftlerinnen.
9: Was ich an der ILA toll fand und finde, ist, dass sie sich immer einen unabhängigen Geist bewahrt haben.
10: Wir lieben die Mischung, wir lieben die Fusion, wir lieben eine vielfältige Gesellschaft, die Begegnungen, die Internationalität, und wir werden es auch verteidigen.
11: Außerdem, online erscheint die ILA seit neuestem zweisprachig.
12: Nosotras hacemos parte del equipo de traductoras, entonces traducimos artículos del alemán al español, de dar una mirada, digamos, de diversa América Latina con una visión distinta a la que ponen la mayoría de los medios alemanes.
13: Siento que es una labor muy importante la que hace la ILA de transmitir esta información de Latinoamérica a Alemania, pero también en este caso de traducir esos artículos para que la gente hispanoamericana, hispanohablante, pueda entender y trabajar también esas temáticas. ¡Vida!

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1: Anfang September gab es ein rauschendes Fest im Kölner Allerweltshaus, bei dem natürlich auch, wie ihr hört, die Ila Hausband Flor de Saúco auftrat.
2: Möge es noch viele 50 Jahre Geburtstage mehr feiern.
3: Und ansonsten alles Gute bis zum 100. Da sehen wir uns wieder.

0: cuidados, alianzas y resistencias de las mujeres mapuche en Argentina.
1: Bariloche, eine Stadt in der argentinischen Provinz Río Negro in Patagonien. Bei winterlicher Kälte und Dauerregen kommen hier mehr als 60 Frauen aus verschiedenen Teilen von Puelmapu und Culumapu zusammen. Sie nehmen an dem Treffen Territorium, Körper, Gerechtigkeit und Fürsorge, Bündnisse in bedrohlichen Kontexten stärken. Heil. Organisiert wird das Vernetzungstreffen von der Confederación Mapuche de Neuquén, einer der wichtigsten politischen Vertretungen der Mapuche in der Provinz Neuquén. Und von SOMO, einer Organisation von Mapuche-Frauen aus der Region Saunco. Enteignung, Vertreibung und Kriminalisierung indigener Gemeinschaften haben in Argentinien eine lange Geschichte. Ende des 19. Jahrhunderts eroberte der argentinische Staat im Zuge der sogenannten Eroberung der Wüste große Teile indigener Territorien in Patagonien. Heute erleben die Mapuche neue Formen von Landraub, Ausgrenzung und Kriminalisierung. Unter der Regierung von Javier Milei hat sich der politische Druck auf indigene Gemeinschaften weiter verschärft. Mapuche Frauen sind dabei gleich mehrfach von Diskriminierung betroffen, als Frauen, als Indigene und aufgrund ihrer sozialen Stellung. Territorium bedeutet dabei mehr als Land. Für die Mapuche umfasst es den Ort, an dem sie leben, ihre Gemeinschaft und auch den eigenen Körper. In diesem Podcast geht es um die Bedrohung dieser Territorien, um Selbstbestimmung und Gewalt, um Wasser und Land und um die Folgen der Rohstoffausbeutung. In San Martín de los Andes in der Provinz Neuquén sieht sich die Gemeinde Corinca mit einem grausamen Widerspruch konfrontiert. Während die Unternehmen, die das Skigebiet am Cerro Chapelco touristisch nutzen und dabei Millionen Liter Wasser für die Herstellung von Kunstschnee verbrauchen, müssen die Gemeinden oft sogar Wochen ohne Wasser auskommen. Virginia Colipan aus der Coruinca-Gemeinde in der Bergstadt San Martín de los Andes berichtet uns von der Realität, in der sie leben.
2: Mai mai compuche, inche Virginia Colipan Pinien. Mi nombre es Virginia Colipan, pertenezco a la comunidad Coruinca.
3: Mein Name ist Virginia Colipan. Ich gehöre zur Gemeinde Curuinca im Ortsteil Pailamenuco in San Martín de los Andes. Wir leben in einer Hochgebirgsregion mit Naturwald, Flüssen und viel Schnee. In diesem Gebiet leiden wir seit mehr als 30 Jahren unter der Verschmutzung unseres Flusses Arroyo Blanco, da hier in der Nähe ein Winterskigebiet entstanden ist. Unsere Gemeinden existierten bereits vor der Gründung des argentinischen Staates. In diesem Territorium leben 300 Familien. In den letzten Monaten wurden Wasserproben entnommen, die mit Kolibakterien verunreinigt waren. Ein Bakterium, das vor allem Kinder und ältere Menschen gefährdet. Das Wasser gelangt genau in unsere Stadt, San Martín. In all den Jahren litten wir unter gravierender Wasserknappheit. Manchmal gab es 20 Tage in Folge kein Wasser. Das hinterlässt auch einen kulturellen Schaden, denn ohne Wasser können die Familien ihre Gemüsegärten nicht mehr bestellen, bewirtschaften kein Land mehr, ganz zu schweigen von unseren Zeremonien, denn bei all unseren Zeremonien muss Wasser vorhanden sein.
1: Hier kommen zwei Formen von Gewalt zusammen, die strukturelle Diskriminierung durch den Staat und patriarchale Gewalt innerhalb der eigenen Gemeinschaften. Beides ist immer wieder eng miteinander verflochten. Seit langem machen Mapuche-Frauen auch geschlechtsspezifische Gewalt in ihren eigenen Gemeinschaften öffentlich. Derzeit erarbeiten sie gemeinsam einen Leitfaden. Er soll Betroffenen und Gemeinschaften helfen, mit solchen Fällen umzugehen, Gewalt aufzuarbeiten und Heilungsprozesse zu begleiten. Eine von ihnen ist Amankai Manki Quintriqueo. Sie ist Lonco, also Anführerin des Lofs Trinquiqueo, einer Mapuche-Gemeinschaft zwischen Bariloche und dem 80 Kilometer entfernten Villa La Angostura. Ihr Vorgänger wurde aus der Gemeinschaft ausgeschlossen, nachdem mehrere Vorwürfe sexuellen Missbrauchs gegen ihn erhoben worden waren.
4: Marimari Pulamien, Marimari Compuenoy, Marimari Soy Amankai Quintriqueo. Soy Lonco de la comunidad Mapuche Los Quintriqueo, comunidad que está ubicada acá entre
5: Villa Langostura y San Carlos de Bariloche.
6: Ich bin Lonco der Mapuche Gemeinschaft Lofke Triqueo, die sich hier zwischen Villa Langostura und San Carlos de Bariloche befindet. Seit 2020 schaffen wir in der Mapuche Konföderation von Neuquén Räume, in denen wir Frauen zusammenkommen und darüber sprechen können, was uns bewegt, über unseren Schmerz und über die Gewalt, die wir erlebt haben. Gemeinsam wollen wir das Erlebte aufarbeiten und zugleich unsere eigene Organisation verändern. Wir suchen nach Wegen und entwickeln konkrete Instrumente, damit sich diese Gewalt nicht wiederholt und damit unsere Kinder und Jugendliche sie nicht ebenfalls erfahren. Denn unser politisches Ziel ist das Küme Felen, das gute Leben in unseren Territorien. Das ist unsere Sehnsucht, unser Wunsch. Doch unter den Bedingungen, in denen wir leben, ist dieses gute Leben oft nur schwer zu erreichen. Vor allem angesichts dessen, was der argentinische Staat uns antut. Unsere Territorien werden nicht anerkannt. Wir leben unter ständiger Bedrohung. Die fehlende Anerkennung unserer Territorien hat viele Folgen. Sie schafft Situationen, in denen neue Gewalt entsteht. Und diese Gewalt richtet sich immer wieder besonders gegen uns, weil wir Frauen
5: sind.
1: In der Provinz Neuquén liegt Vaca Muerta, eines der größten Schieferöl- und Schiefergasvorkommen der Welt. Öl und Gas werden dort vor allem durch Fracking gefördert. Die Förderung wird immer weiter ausgebaut und bedroht dort die Territorien der dort lebenden Mapuche-Gemeinschaften. Unilen Melin Yanku von der Gemeinschaft Nehuen Mapu berichtet, was das für ihr Leben bedeutet.
7: Eins der Probleme, denen wir derzeit kämpfen, ist die fehlende rechtliche Anerkennung von 4 Mapuche-Gemeinschaften, die besonders stark von Fracking in Vaca Muerta betroffen sind. Dadurch sind wir der Gewalt der Ölkonzerne besonders ausgesetzt. Diese Unternehmen dringen in unsere Gebiete vor und wollen dort bohren, als hätten wir Mapuche, Männer, Frauen und Kinder keinerlei Rechte. Das beeinträchtigt auch unsere Lebensgrundlagen. Wir können kaum noch Tiere halten, wir haben kein Wasser, keinen Strom und keine grundlegende Versorgung. Und das in einer Region, die reich an Öl und Gas ist. Gleichzeitig zahlen wir hier in der Provinz extrem hohe Preise für Benzin und Gas. Viele Häuser in Neuquén sind bis heute nicht an das Gasnetz angeschlossen. Die Menschen müssen Gasflaschen kaufen und die sind teuer. Es ist sehr teuer, in Vaca Muerta zu leben.
8: Sí, sí, tenemos que comprar las garrafas y es muy caro vivir en la zona de Vaca Muerta.
1: Wie also gehen die Menschen und Gemeinschaften mit einer Entwicklung um, in der rassistische Ausgrenzung, wirtschaftliche Interessen und staatliche Gewalt immer stärker ineinandergreifen? Bei dem Treffen in Bariloche gab es darauf eine gemeinsame Antwort: sich organisieren.
9: Organisation. Creo que la única resistencia que vengo observando es la organización.
3: Der einzige Widerstand, den ich sehe, besteht darin, sich zu organisieren, zusammenzukommen und darüber zu sprechen, dass das, was uns widerfährt, auch eine Form der Enteignung ist. Sie wollen, dass wir das Gebiet verlassen.
7: Und wir leisten Widerstand, indem wir auf regionaler Ebene zusammenarbeiten. Wir sind 14 Gemeinden und diese 14 Gemeinden entwickeln verschiedene Strategien, um uns gegen diese Regierung und dann gegen die Ölkonzerne zu wehren. Denn letztendlich sind es die Chefs der Ölkonzerne, die diese Regierung am Leben erhalten, während für die Gemeinschaft fast nichts davon übrig bleibt. Und für uns Frauen bedeutet dieser Widerstand vor allem unser Territorium zu verteidigen. Denn was dort geschieht, bedroht unsere Lebensgrundlagen, unser Zusammenleben als Mapuche und das gute Leben auf unserem Land. Besonders wir Frauen sind davon betroffen. Und leider setzen wir bei diesem Widerstand immer wieder auch unser Leben aufs Spiel.
5: Ante una situación de avanzada de la derecha,
10: en Argentina y que se ve cada día y se profundiza aún más en nuestros territorios, es necesario poder fortalecer esas
6: angesichts des Rechtsrucks in Argentinien, den wir in unseren Regionen jeden Tag erleben und der sich immer weiter verschärft, müssen wir unsere Netzwerke und Bündnisse ausbauen. Wir Frauen müssen uns gegenseitig unterstützen und wieder an Einfluss gewinnen. Gerade jetzt, wo wir zurückgedrängt und unsere Rechte zunehmend eingeschränkt werden. Gleichzeitig müssen wir neue Wege finden, um Widerstand zu leisten und um wirkliche Veränderungen zu erreichen.
1: Die Mapuche-Frauen organisieren sich, kümmern sich umeinander und nehmen sich bewusst Zeit für das Leben in der Gemeinschaft. Auch das verstehen sie als Widerstand gegen eine kapitalistische Logik, in der die wirtschaftlichen Interessen über das gemeinsame Leben gestellt werden. Der Widerstand der Mapuche hat viele Formen. Bei dem Treffen in Bariloche wurde vor allem eines deutlich. Sie wollen sich vernetzen und gemeinsam für ihre Rechte eintreten. Oder, wie es dort immer wieder hieß, zur Angst und zum Schweigen kehren wir nie wieder zurück.
0: Cuidados, alianzas y resistencias de las mujeres mapuche en Argentina.
1: Die Interviews für diesen Podcast entstanden während der Tagung Territorium, Körper, Gerechtigkeit und Fürsorge, Bündnisse in bedrohlichen Kontexten stärken, die im Juli 2026 in Bariloche in der argentinischen Provinz Rio Negro stattfand.
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15: Das war eine neue Ausgabe vom Onda-Info hier im Stoffwechsel bei Radio Z. Gleich geht's weiter mit der Freiwilligenmesse hier in Nürnberg. Vorher hören wir Laverne mit Song One.

0: Zurück im Stoffwechsel, dem Magazin für Kultur und Politik hier bei Radio Z. Miteinander Zukunft gestalten. Unter diesem Stern steht die aktuelle Woche. Vom 11. und noch bis zum 20. September findet jedes Jahr die Woche des bürgerschaftlichen Engagements in ganz Deutschland statt. Es gibt Events rund um das Thema Ehrenamt und auch die Stadt Nürnberg ist dabei. Die lädt nämlich morgen am 19. September ein zur Freiwilligenmesse im Heiliggeistsaal am Hans-Sachs-Platz Nummer 2. Was genau sich hinter der Freiwilligenmesse verbirgt, was ehrenamtliches Engagement eigentlich ist und warum es so wichtig ist, darüber hat mein Kollege Felix Sommerburger mit Elisabeth Ries gesprochen. Sie ist Referentin für Jugend, Familie, Senioren und Soziales der Stadt Nürnberg.
1: Bei der Nürnberger Freiwilligenmesse sind alle eingeladen, sich zu informieren, die schon mal mit dem Gedanken gespielt haben, sich ehrenamtlich zu engagieren. Wir haben da sehr, sehr viele Partnerinnen und Partner mit unterschiedlichsten Organisationen und Schwerpunkten, die sich vorstellen. Man kann da durchschlendern, kann Gespräche führen, kann sich mal ein bisschen einen Überblick verschaffen, was es alles für Bereiche und für konkrete Aufgabenfelder im Ehrenamt in Nürnberg gibt. Und hat da einen guten Überblick und vielleicht, und das ist auch die Erfahrung der letzten Jahre, vielleicht findet der ein oder andere eine Anregung, einen Impuls und bleibt dann sozusagen hängen und wird selbst aktiv.
2: Vielleicht müssen wir da kurz noch die Begriffe klären. Ich habe gerade bürgerschaftliches Engagement verwendet. In Nürnberg heißt es Freiwilligenmesse. Es geht um das Ehrenamt. Was sind das denn genau für Stellen? Was versteckt sich denn hinter dem Begriff Ehrenamt?
1: Ehrenamt sind Tätigkeiten, die Menschen tun, ohne dass sie dafür bezahlt werden, ohne dass sie sozusagen das beruflich tun und ihren komplettes Lebensunterhalt damit verdienen. Ehrenamt oder Engagement ist eben, man wird tätig, man tut etwas, weil man es freiwillig tut, und das ist dann der dritte Begriff, weil man sagt, ich möchte der Gesellschaft etwas geben, ich möchte mich weiterentwickeln, ich möchte meinen Horizont erweitern, ich möchte Dinge tun, die nicht nur meinem persönlichen Nutzen dienen, sondern der Gesellschaft.
2: Gibt es denn Beispiele oder fällt Ihnen spontan jetzt Vereine oder Personen ein, die in Nürnberg ehrenamtlich agieren?
1: Es gibt hunderte von Organisationen in Nürnberg, die von Ehrenamtlichen getragen, organisiert und am Leben gehalten werden. Also da kann man sich im Sport umgucken. Da gibt es ja sehr, sehr zahlreiche Vereine, wo die Funktionäre und die Trainerinnen und Trainer das ehrenamtlich machen. Es gibt im Bereich Bildung und Soziales ganz, ganz viele Einsatzfelder, von der Vorlese-Oma im Kindergarten bis zum ehrenamtlichen Besucher im Seniorenheim, der dort Menschen besucht und begleitet. Es gibt die unterschiedlichsten Felder, auch in der Kultur, in der Gesundheit, für Umwelt und Natur. Also wenn Sie an Menschen denken, die zum Beispiel Wanderwege kennzeichnen, oder Menschen, die sich engagieren, um Schmutz und Dreck vom Wördersee aufzuklauben, und vieles, vieles mehr. Also das Ehrenamt ist wirklich in allen Bereichen der Gesellschaft aktiv. Noch nicht erwähnt habe ich das sogenannte Blaulicht-Ehrenamt, also die Freiwilligen Feuerwehren, die Rettungsdienste, die Wasserwacht, also alles, wo es auch tatsächlich um Menschenleben und um Gesundheit geht. Also es gibt sehr, sehr, sehr viele Einsatzfelder. Man kann eigentlich sich kaum vorstellen, wo es kein Ehrenamt gibt.
2: Rund 50 ehrenamtliche Vereine aus Nürnberg sind auch auf der Freiwilligenmesse in Nürnberg am 19. September vertreten. Gibt es Vereine oder Angebote, die Sie da nochmal gern besonders vorstellen möchten, die vielleicht auch schon öfter dabei waren, auf die man sich da freuen kann, wenn man da durch die Stände spaziert?
1: Eigentlich möchte ich gar keine einzelne Organisation namentlich herausheben, weil sie alle in ihren Bereichen sehr, sehr Gutes tun und sehr interessante Tätigkeiten zu offerieren haben. Ich habe es gerade schon gesagt, also die Bereiche sind wirklich, wir haben es versucht ein bisschen zu clustern, auch in unserer Broschüre, dass man sich einen Eindruck verschaffen kann. Es geht also wirklich los mit B wie Bildung, Kinder, Jugend, Familie, dann kommt Gesundheit, dann kommt Kultur und Freizeit, Sport, Umwelt, Natur, Integration und Migration, Seniorinnen und Senioren, Soziales, Demokratie und Entwicklungsarbeit. Also auch das sind ja Themen, wo man sich engagieren kann, über die Grenzen unserer Stadt hinaus. Und deswegen, eigentlich möchte ich keinen einzelnen Verein nennen, sondern Ihnen wirklich ans Herz legen, sich entweder persönlichen Eindruck zu verschaffen oder vielleicht vorher auch, wenn man neugierig ist, auf engagiert.nürnberg.de sich mal die Liste der Messeteilnehmenden anzuschauen und dann aber gerne persönlich im Heiliggeistsaal mit allen ins Gespräch zu kommen.
2: Dann sprechen wir doch vielleicht lieber über das Rahmenprogramm, das es neben den Ständen noch auf der Messe geben wird. Um 10 Uhr begrüßen Sie selbst die Teilnehmenden. Mhm. Danach gibt es mehrere Impulsvorträge rund um das Thema Ehrenamt. Für wen sind denn die interessant und worum geht es da?
1: Wir haben mit den Partnerinnen und Partnern gemeinsam überlegt, was könnten denn Themen sein, die Menschen, die reinschnuppern wollen, auch nochmal interessieren. Und deswegen haben wir zum einen Vorträge vorgesehen, die für die potenziellen oder bereits ehrenamtlich Tätigen selbst interessant sind. Also zum Beispiel das Thema Inklusion im Ehrenamt. Wie kann man denn gemeinsam auch mit Menschen mit Behinderung oder als Mensch mit der Beeinträchtigung sich ehrenamtlich betätigen? Wir haben auch den Impuls Ehrenamt trotz Sprachbarriere, weil ja viele Zugewanderte ganz, ganz viel auch mitbringen an Potenzial, aber möglicherweise noch nicht perfekt Deutsch sprechen. Also auch das ist ein einfach nochmal ein Impuls, den man mitnehmen kann. Und wir haben aber auch das Thema Wertschätzung im Ehrenamt. Das richtet sich stärker nochmal an die Organisationen selbst, wo man dann sagen kann, was kann ich denn tun, damit meine engagierten ehrenamtlich Mitarbeitenden sich auch wirklich wohlfühlen, aufgehoben fühlen und auch gerne mit uns weiter zusammenarbeiten möchten. Also das sind so verschiedene Vorträge, die sich verschiedene Themen rund ums Ehrenamt, ums Engagement ranken und wo man nochmal vielleicht den einen oder anderen Gedanken mitnehmen kann.
2: Das heißt, es sind Impulsvorträge nicht nur für Leute, die jetzt noch kein Ehrenamt haben, aber gern eins ausführen würden, sondern auch Leute, die bereits sich engagieren, tätig sind in einem Verein oder vielleicht die Leitung von einem Verein übernehmen.
1: Genau, also auch wenn man selber Freiwillige bei sich in der Organisation hat und sich überlegt, Mensch, wie kann ich es für die einfach so machen, dass es auch passt, weil man muss ja immer auch im Blick haben, dass Ehrenamtliche einen Beruf haben, eine Familie haben, zahlreiche andere Verpflichtungen haben. Also wie kann ich zum Beispiel es den Ehrenamtlichen leichter machen, dass sie ihr Ehrenamt gut wahrnehmen können oder wie kann ich sie unterstützen? Also auch das sind Themen, die immer wieder diskutiert werden und wo man auch gut voneinander lernen kann.
2: Die Freiwilligenmesse in Nürnberg 2026 findet ja schon am kommenden Samstag, den 19. September statt, im Heilig-Geist-Saal am Hans-Sachs-Platz 2. Was muss denn Ihrer Meinung nach passieren am 19. September, Frau Ries, damit Sie die Freiwilligenmesse 2026 als erfolgreich verbuchen?
1: Erfolgreich ist die Freiwilligenmesse die letzten Jahre immer gewesen und zwar deswegen, weil zum einen die Partnerinnen und Partner, die dort vor Ort sind, gut im Gespräch sind. Es ergibt sich auch immer wieder zwischen den Organisationen nochmal was, wo man sagt, da kann man zusammenarbeiten oder Mensch, da habt ihr eine gute Idee, die wir übernehmen oder weiterentwickeln können. Aber vor allem ist der Erfolg natürlich dann, wenn Besucherinnen und Besucher kommen, sich wohlfühlen, die Zeit schnell vergeht. Das ist immer ein Indiz dafür, dass man gute Gespräche führt. Und dann am Ende vielleicht einige, muss man gar nicht festlegen, die Zahl, aber einige Menschen eine Idee gekriegt haben, wo sie sich engagieren können und am besten gleich noch die entsprechenden Kontakte mitnehmen und sich dann melden und man dann neue Ehrenamtliche, neue Engagierte oder vielleicht auch Wiedergewonnene oder Menschen, die sagen, ich will mal was anderes machen, an anderer Stelle wiederfindet. Das wäre der Erfolg der Freiwilligenmesse.
0: Ehrenämter und Vereine vermitteln, damit mehr Menschen sich in die Gesellschaft einbringen können. Das ist das Ziel der Freiwilligenmesse 2026 der Stadt Nürnberg. Am Samstag, also morgen, den 19. September, kann man dort unter anderem das Theater Rote Bühne, den Fränkischen Wanderverein Nürnberg oder die Stadtmission Nürnberg kennenlernen. Alle Infos findet ihr im Netz unter www.engagiert.nürnberg.de. Und hier geht's weiter mit Musik von Slow Foam und What Is What Was.

0: Und zum Start ins Wochenende, zum Ende dieser Stunde noch ein paar Veranstaltungshinweise. Die Comedy-Show von Moritz Neumeier im Z-Bau ist zwar schon ausverkauft, dafür gibt's im Roten Salon in der Frankenstraße 200 Synth Garage Wave Lo-Fi Synth Punk mit No Waves und Morgen teuer töten und im KV 99 Cent Punkrock mit Deutschpunk, Pop-Punk, Emo, Stoner-Rock, Grunge-Punkrock und beides ab 20.30 Uhr. Und ab 22 Uhr gibt's noch Trance, Breaks und Latincore bei Nürnberg 808. Außerdem wärmste Empfehlung für das Jubiläumswochenende 10 Jahre Heizhaus. Heute geht's um 19 Uhr los mit dem Opening. Morgen Konzerte, Workshops, offene Ateliers und Lesungen. Die neue Seltsamkeit, Vincent von Flieger und Dato a la Playa machen Musik und Anja Gmeinwieser liest aus ihrem Roman Wir Königinnen. Am Sonntag gibt's noch Kunstrasen, 10 Jahre Edition ab 15 Uhr. All das im Heizhaus in der Wandererstraße 89. Nicht zu vergessen, das Casablanca Kino hier in der Südstadt feiert 50-jähriges Bestehen mit dem Straßenfest morgen am 19. September von 14 bis 22 Uhr mit Live-Musik, Speisen und Getränken, einer Tombola und einem abwechslungsreichen Programm für Groß und Klein hier auf dem Kopernikusplatz. Und in der Desi gibt's heute Abend Roots and Rhythm Golden Autumn, eine besondere Clubreise, treibende elektronische Beats und warme Sounds, echte Vinylliebe in der Brückenstraße 23. Ja, und für euch geht's jetzt weiter in der zweiten Stunde Stoffwechsel mit einer Ausgabe von Mach mal langsam, dem Magazin gegen das Über. 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Vielen Dank fürs Zuhören und bis zum nächsten Mal. Vom Mikro verabschiedet sich Timo Müller.
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1: 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Ein Trip auf Holzwegen durch Europa. Unsere musikalischen und literarischen Erzählstränge führen uns nach Wien, Bern, Paris und Turin. Unterwegs treffen wir Nomadinnen, mit denen wir Abstecher nach Amsterdam, Nordafrika und Mexiko unternehmen.

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0: Unsere erste Etappe von Nürnberg nach Wien. Ein einziger Holzweg. Ist so. Die direkte Zugverbindung über Regensburg und Passau ist bis Ende 2026 gesperrt, also über München. Wir sind 7 Stunden unterwegs, ab München mit einem Zug der ÖBB. Diesellok, Klimaanlage ausgefallen, 32 Grad im Zug. Die Reise absolut geschichtsträchtig. Von Nürnberg, Stadt der Reichsparteitage, über München, Stadt der Bewegung, Braunau, Adolfs Geburtsort, Linz, Patenstadt des Führers, bis Wien mit dem sogenannten Hitlerbalkon, von dem der Anschluss Österreichs verkündet wurde.
2: In Wien bearbeiten Lukas König und Leo Riegler Statements über Sprache und entlarven unterschwelligen Rassismus.

0: 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Gerade aus und die Sachen. Wie geht's?
1: Welche Sprache macht Ihnen vom Sound den Spaß? Hält Ihnen der Klang?
0: Ja, ich meine,

0: Wir haben wieder, weil darüber müssen wir.
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0: Da kommt jetzt ihre Frau ins Spiel, mindestens ebenso professionell, haben tatsächlich.
1: Ja, das kommt noch mal zu Beginn zu tun. Ja, das ist nur gut zu den Herren.

Holzweg heißt die Platte von Forest Factory. Das sind die Nomadin Elvin Brandy und der Wiener Andreas Trobolowitsch. Aufgenommen wurde die Platte in Neapel, Yogyakarta und auf einer Tour durch Japan, wo sie auch erschienen ist. Holzweg ist dennoch eine Wiener Platte, weil sie dort gemastert und abgemischt wurde.

0: Unsere Woche in Wien ist geprägt von Literatur. Vor dem 30-Jahre-Fest des Mandelbaum-Verlags am Wochenende geht es in das Stuwerviertel in der Nähe vom Praterstern, ins A307, eigentlich eine Fahrradwerkstatt, in der ab und zu auch kleine Kulturevents stattfinden. Bevor das PAM-Soundsystem, eine Mischung aus Lyrikaufnahmen von befreundeten PoetInnen und Platten mit Musik und Klangkunst auflegen, lesen vier Autorinnen ihre eigenen Texte im fliegenden Wechsel.
1: Dabei auch

0: In Routen der Subversion, ihrem Essay aus dem Buch Vagabondage, hat sich Eva Schörkuber mit der Nomadin als feministische Figur beschäftigt.
1: Die Nomadin kann und will ihre Zelte überall aufschlagen. Sie wird nicht dazu verurteilt, getrieben, gezwungen. Genau das unterscheidet sie von Migrantinnen und Exilantinnen. Ihre taktische Schleue resultiert aus der Erkenntnis, dass bestehende Raumordnungen, die Zuweisung und Verteilung sozialer Titel zu hinterfragen und zu unterwandern sind. Und genau das unterscheidet sich auch vom Chor der Opfer anderer Entwurzelungsdiagnosen feministischen Denkens.
0: In ihrem Essay geht Eva auch ausführlich auf den 2020 veröffentlichten Film Nomadland ein, der eine 60-jährige Frau auf ihrem Weg in ein anderes, mobiles Leben begleitet. Die Nomadin ist also nicht nur eine feministische, sondern inzwischen auch eine popkulturelle Erzählung.
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1: 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Wir ziehen weiter, von Wien nach Bern. Erst mit dem Nachtzug bis Zürich und von dort in einer Stunde in die Schweizer Hauptstadt. Am Abend gehen wir ins Offi, wo wir offensichtlich verwechselt werden. Das Duo Panik begrüßt uns als Bitte und Jennifer und bietet uns Kokain an.
0: Und gleich kommt auch der Track, den ich leider vergessen habe, rechtzeitig einzulegen.

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3: Aus Bern drückt uns Beat die Einladung zur ersten Bernale in die Hand. Angekündigt als genrefreies Kunstgathering, als Programm in Progress, das seit Ende August bis zum 20. September stattfindet. Für unsere Sendung aber müssen wir weiter nach Paris. Beat gibt uns noch einen Tipp mit auf den Holzweg.

0: France, ein Quartett aus Paris. Wir erleben ihren Live-Auftritt zufällig in der Bar unseres Hotels.
1: Am Rand des Belleville-Viertels, am großen Boulevard, befindet sich ein unscheinbares Eckgebäude mit blauen Markisen, auf denen in weißen Lettern Hotel Le Souterrain steht. Das Hotel wird hauptsächlich von älteren Ehepaaren besucht, die zu einem für Pariser Verhältnisse günstigen Preis in einem der karg möblierten Zimmer übernachten. Unten im Gebäude die gleichnamige Bar. Was sich dort hinter den großen Fenstern abspielt, ist von außen nicht zu erkennen. Die Gardinen sind altmodisch mit Meisen, nackten Engelchen und Rosen bestickt, die ewig blühen, auch wenn ihre blutroten Blätter sich mit den Jahren leberbraun verfärbt haben.
0: Zwei Tage später in der Galerie Frisch et Nous la Paix, gar nicht weit von unserem Hotel, Beats Tipp, der Auftritt zweier Künstlerinnen aus Amsterdam.

In dieser Galerie, frisch in Nulla Pé, war ich bereits vor gut einem Jahr gewesen, damals zusammen mit Jonas, auf unserem Trip nach Portugal.

0: Marie Bahlmann, visuelle und Klangkünstlerin aus Amsterdam, mit dem Stück Verlust. Neben ihren Installationen gab es auch eine Lesung der Autorin Safae El-Kanoussi. Geboren in Tanger, kam sie als Kind nach Amsterdam, wo sie heute lebt. Ihr Roman Europa entzieht sich der Logik des klassischen Erzählens und bezieht genau daraus seine Wirkung.
1: Es wäre schade, heutzutage einen Roman zu schreiben und sich dabei der Tyrannei eines Plots zu beugen,
0: sagt die Autorin dazu.
1: Salomé Abergel, die Protagonistin in Europa, ist auf der Flucht. Die jüdisch-marokkanische Künstlerin ist abgetaucht auf dem Höhepunkt ihres Ruhms. Ein Kreis von AußenseiterInnen mit unterschiedlichsten Migrationsgeschichten begibt sich auf ihre mysteriöse Spur. Aus ihrem Haus in Amsterdam führen die Wege nach Paris, Tunis, Casablanca.

0: 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Wir begleiten Nomadinnen auf ihren literarischen Streifzügen. Von Paris in die französische Provinz, in die Region Haute-Alpes.
1: Von dort stammt die Autorin Nash Sinnoh. Nach ihrem ersten Buch »Trauriger Tiger«, in dem sie sich mit ihren Missbrauchserfahrungen auseinandersetzte, reist sie auf der Suche nach einem neuen Selbstgefühl nach Mexiko. Sinnoh unternimmt mehrere Touren zu den Zapatistinnen in Chiapas und schildert ihre Eindrücke, Begegnungen und Gedanken in ihrem neuen Werk La Realidad, Ort der Frauen.

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La Realidad zeigt deutlich die Probleme, die eine Europäerin mit klaren feministischen und weltverändernden Vorstellungen begegnen, wenn sie auf Menschen mit uralten Traditionen trifft, vor allem auch bezüglich Geschlechterrollen. Nash Sinnott, die inzwischen im französischen Baskenland und in Mexiko lebt, setzt sich mit ihrer privilegierten Rolle auseinander und wechselt zwischen Solidarität und Distanz. Beides Merkmale der Figur der Nomadin, wie sie Eva Schörkuber in ihrem vorhin genannten Essay gezeichnet hat.

Chiapas e Finaya heißt dieser Track von Alejandra Cárdenas alias Ale Op, zusammen mit Concepción Huerta aus Mexiko und Thomas Tello aus Peru.

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1: Noch einmal France, die Band, die wir im Souterrain in Paris gesehen hatten. Sie haben gerade ihre erste LP veröffentlicht. I didn't understand that you didn't understand ist ein Versuch, dem realen Leben zu entfliehen, wie sie es ausdrücken. Für ihre Texte benutzen sie die Sprache des Piemont, der nordwestlichen Region Italiens mit Turin als Zentrum.
2: Dort in Turin, unserer letzten Reisestation, stoßen wir zum High Density Gathering, einem Treffen von Underground-KünstlerInnen aus Turin und Bristol. Nomadisches Leben kann auch ohne ständige Ortswechsel geführt werden. In den Liner Notes heißt es:
1: Unsere Zeit liegt weder in der Zukunft, noch wird sie anderswo versprochen. Sie findet jetzt statt, im Dunst der Orte, die Widerstand leisten.

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0: das Integrate klingt sehr ironisch. Will die Nomadin überhaupt integriert werden?
1: 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Da hat's ein Etablissement gegeben. 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Haben uns was zum Trinken bestellt. Champagner zum Beispiel. Da hat ganz gute russische Eier gegeben, nicht? So ein kochtes Ei. Mit einem Kopf Mayonnaise drauf und einem Kaviar. Aber den habe ich immer abgeschabelt, nicht? Ein Fisch, das mag ich nicht. Da kannst du mich jagen mit dem Fisch. Was du jetzt hast, die Mutter hat auch keinen Fisch mehr. Und wenn man es nicht kennt, dann mag man es nicht, nicht. Dann sind wir dort gesessen, haben in die Luft geschaut. Es waren sehr viele Frauen dabei. Aber ich habe nie eine angesprochen. Für was noch? Ich habe nichts gebraucht. Ich habe eine Matratze gehabt zum Schlafen, genug zum Essen. Und dann habe ich halt mein Zeug gemacht. Nicht? Das, wovon die ganzen Religionen reden, das ist ja alles ein Blödsinn. Was soll ich machen? Ja? 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Nicht? Ist so. Was soll ich machen, wenn es so ist? Alle reden vom Papst Leo, aber wenn man gedacht, bin ich der Leo? Leo. Nein. Leo. War ein Bruderstern, haben wir gedacht, ich bin Papst. Alles ist Papst. Weil es gibt nur eins. Und zwar die kosmische Energie, die schwingt. Die ist einfach da. Die war auch schon immer da. Seien wir sehr ehrlich. Da kann man nichts machen. Ist so. Wie ein Echo. Hör zu. Pass auf, Anaret. Bin ich ein gläubiger Kosmotheist. Ich glaube an die Kraft des Universums. 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Es gibt nur die Verbundenheit zwischen allen Dingen, die zwischen allen Dingen funktioniert. Und eine kosmische Energie. Was soll ich machen? 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Was soll ich machen, wenn es so ist?
0: Ein Trip auf Holzwegen durch Europa. Mit Lukas König und Leo Riegler kehren wir noch einmal zurück nach Wien, wenn auch nur virtuell. Bevor wir uns auf unsere Reise begeben haben, sahen wir zufällig ein brandneues Video von Leo Riegler mit dem Titel Wandeln. Der Plot des 9-minütigen Films geht so.
2: Ein Schnösel namens Wandler steigt aus seinem Sportwagen und geht in ein Studio, in dem seine neue Platte getestet werden soll. Es gibt eine Unmenge an elektronischen Geräten, alles aus Karton gebaut. Pappsatt lässt grüßen. Der Tester, gespielt von Leo Riegler, verwechselt Wandler mit der Wiener Indie-Pop-Band Wanda. Von der liegt noch eine frühere Scheibe zur Testung vor, die erstmal vorgezogen wird. Der Sound ist brachialer Noise Jazz, in Wirklichkeit von König Riegler und ihrer LP Fame Over von 2020. Die Session im Studio eskaliert, der Wandler wälzt sich auf dem Boden, bis er kotzt.
0: Wir spoilern den Inhalt so ausführlich, weil wir nach unserer Rückkehr überrascht feststellen mussten, dass das Video nicht mehr online ist. Wie verschluckt. Es gibt auch keine Erklärungen dazu.
2: Zum Abschluss dieser Sendung hören wir den Sound, der das Video so urlustig machte und wohl der Grund ist für sein Verschwinden. Denn Wanda würde nie etwas so Vorzügliches produzieren.

mehr Infos zu dieser Sendung, zum Nachhören auch und zur Literaturliste, zur Playlist gibt es auf unserer Seite www.mausrache.org.

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Ja, als ob er das geahnt hat. Der Jarok, ein Künstler aus der sibirischen Stadt Krasnojarsk, ein Lied aus dem Jahre 2020. Ja, hallo und herzlich willkommen zu einer Stunde Zellophan. Und bei mir, ich sitze hier im Studio mit offenem Fenster, bei mir donnert draußen und es regnet. Und der Regen bedeutet uns sehr viel. Дождь для нас, Дебент Кино.

Ja, die legendäre Formation aus Leningrad, St. Petersburg, mit neuen Aufnahmen eines alten Liedes. Die Band ohne den früh verstorbenen, tragisch verunglückten Sänger Viktor Tsoi hat fast alle Lieder neu aufgenommen und es gibt halt unzählige Live-Konzerte, die man auch auf YouTube anschauen kann oder auch Schallplatten kaufen kann, also mit neuen Aufnahmen. Also ich finde es auf jeden Fall gut, mir gefällt das und jetzt, ja, wie gesagt, also die Band hat damals so eine Art Post-Punk gespielt, oder New Wave, auf jeden Fall, die haben sich als neue Romantiker damals genannt und es gibt viele Bands, auch aus der Stadt St. Petersburg, die genauso weitermachen. Ich habe jetzt eine aktuelle Band, die für mich auch so, so in diese Schiene reinpasst. Die Band heißt Pobek und hier spielen wir das Lied Masty, Brücken.

Ja, das war eine Band aus St. Petersburg mit so einer Art Postpunk, und weiter geht es bei mir auch hier mit Postpunk, aber diesmal mit einer Band aus Kiew, aus der Ukraine. Und diese Band habe ich jetzt auch vor kurzem erst für mich entdeckt. Die Band heißt Small Depot. Ja, die aktuellsten Aufnahmen sind alle in ukrainischer Sprache. Und die Band spielt zusammen so seit 2014, also seit der Maidan-Revolution. Früher waren die Aufnahmen in russischer Sprache, also da hat sich was verändert in der Band. Früher waren die Aufnahmen in russischer Sprache, also da hat sich was verändert in der Band. Und Ben Wacher.

0: Und hier ist er.
1: Hier sind wir.
0: Wacher, hallo.
1: Ich komme wie immer zu spät, aber ich habe Musik dabei. Also ich hoffe, ihr verzeiht mir. Und erstmal muss ich mich vorbereiten. Sascha, hast du noch einen Track?
0: Ja, was ich dir auch gestern zugeschickt habe, aber das habe ich jetzt auch so runtergeladen. Das können wir auch spielen. Das ist auch so eine neue Band, die ich für mich jetzt entdeckt habe. Die heißt Obrazanet.
1: Okay.
0: Und ich habe irgendwo auf Facebook so eine Affiche gesehen, wo die dann zusammen mit anderen Bands, die ich von früher kenne, jetzt in Russland auf irgendeinem Festival spielen. Die haben ja so viele Festivals da. Und bin dann der Sache nachgegangen und habe dann diese neue Band für mich jetzt entdeckt, Obrazanet, aus der Stadt Lobnja. Moskau Gebiet. Ich denke, die verfolgen jetzt alle diese Drohnen, die da vorbeifliegen jetzt Richtung Moskau live. Und wie gesagt, also zwei Jungs auf der Bühne und total schräge Texte und gut tanzbare Musik. Und ich fand das irgendwie, ja, witzig. Okay, Obrazanet mit dem Lied Всем нам.
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0: 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Актуэлле Музик.
1: Jo, wir versuchen ja
0: aus dem Osten.
1: Aktuelle funkige Sachen zu finden aus dem osteuropäischen Raum, und wir haben heute, habe ich zum wiederholten Mal etwas von Ludmil Ogurchenko da.
0: Schön.
1: Das ist ein Wortspiel, muss man lange erklären. Es gab eine sowjetische Schauspielerin, Ludmila Gurchenko, aber jetzt ist es eine männliche Person, sozusagen eine ausgedachte Person, Ludmil Ogurchenko. Und Ogurchenko heißt auch übersetzt sowas wie
0: Gurke.
1: Gurkenmann.
0: Gurkenmann.
1: Also Ludmil Gurkenmann, sowas. Mit dem Lied Techno.
0: Los geht's.

0: Jo, Oma mag kein Techno, hat er gesungen. Ja, ist eigentlich normal, aber in unserer Zeit müssen die Omas auch langsam einsteigen. Ja, es ist alles so ironisches Album eigentlich, da, über sich und über Oma beides.
1: Da kann ich was dazu beisteuern aus meiner Familiengeschichte.
0: Okay.
1: Du kennst ja noch die Zeiten, wo ich dann die Russophobie-Party mit Freunden gemacht habe.
0: Okay.
1: Na, und dann kam ich irgendwann mal nach Hause zu meiner Mama, na, und mit Flyern, schöne bunte Flyer. Wir waren so stolz auf unsere Grafik und so. Und zeig Mama, dass ich wieder Veranstaltung mache, habe. Und Mama sagt zu mir, ja, bei uns in der Familie gab es keine DJs.
0: Eine Schande, oder was? Ja. Gab es noch keine DJs bei uns. DJs are shit. Ja. Ja, aber jetzt bist du es geworden. Ja, bei uns ähnlich. Bei uns in der Familie gab es auch keine DJs.
1: Auch nicht.
0: In kaum einer Familie aus der sowjetischen Zeit gab es DJs vor uns. Ne, aber wir sind es jetzt geworden, was kann man nichts damit machen. DJ ist eine Diagnose, kann man nicht so einfach wegklicken. Okay, wir machen noch so DJ-mäßig noch so intensive Dance-Musik von Zirconievi Bracelet. Das Lied heißt Kriminal. Mama, I'm a Criminal.

0: Ja, Sascha hat gerade gemeint, in dem Song ist alles stilistisch passend, auch vom Text her, aber warum ist es kein Rap? Es ist schon Rap, nur
1: Ah.
0: zu einem hausigen Beat. Ja, es sind so die Realien aus den 90ern oder auch aus dem heutigen Russland, kriminelle
1: Jetzt wird es auch
0: Szene.
1: interessant, denke ich, ja. Wenn man jetzt die Nachrichten liest, ja. Und bevor Wacher jetzt hier im Studio ankam, habe ich angedeutet, wenn Wacher wieder da ist, spielen wir auch von dieser ukrainischen Band, die ich vor kurzem erst entdeckt habe. Wie heißt die Band nochmal?
0: Small Depot,
1: Small Depot,
0: kleines
1: auch
0: Depot.
1: eine aktuelle ukrainische
0: Ich würde sagen, ein Song, das neue Album ist,
1: ja,
0: glaube ich, komplett in
1: genau,
0: Ukrainisch. Ja.
1: was Neues, genau.
0: Elektromereje, Stromnetz.
1: Okay, los geht's.

0: Ja, Elektromereje von Small Depot aus der Ukraine. Er singt, lasst meinen Körper an den Stromnetz anschließen.
1: Okay.
0: Finde ich viel Schmerz in diesem
1: Song. Ja, ja, finde ich auch, ja.
0: Und ja, auf der anderen Seite gibt es auch Schmerz. Der Krieg hat alle getroffen natürlich und jetzt spielen wir eine Band aus Russland, die aber Russland auch verlassen hat,
1: wie Sascha
0: gerade sich informiert hat. Und das wundert mich nicht nach dem Text, was wir jetzt gerade hören werden, ziemlich, ja, Text, komplett antikriegerischer Text, oder wie sagt man, pazifistisch, ne, nicht mal pazifistisch, sondern wirklich gegen den Kurs der russischen Regierung auf den Krieg. Und kein Wunder, dass die Russland verlassen mussten.
1: Ja, und die sind jetzt zu Hause in Belgrad, Serbien, ja?
0: Spiel mal. Nicht für mich, nicht для меня.
1: Nicht для меня, okay. Oligarch.

0: Ja, aktuelle russischsprachige Antikriegsmusik aus Belgrad, Serbien.
1: Aus Serbien. Ja.
0: Genau. Und wir wollen so mit so einem Drum and Bass irgendwie weitermachen. Ich habe hier was dabei.
1: Eher Breakbeat, aber ja.
0: Ja, okay. Ich werde korrigiert.
1: Da weiß man auch nicht mehr, was der Unterschied
0: ist. Nee. Hauptsache mit Bass.
1: Ja, irgendwie Bassmusik. So nennen sie. Genau, irgendwas mit Bass. Also, was hast du mit Bass? So,
0: ich habe mit Bass einen Remix, was DJ Shum gemacht hat. DJ Shum, sagt dir das was?
1: Der Gründer von dem Label, wo auch Petnica Release hat.
0: Genau, der hat die Band damals auf dem Festival auf der Halbinsel Krim gesehen, glaube ich.
1: Okay.
0: Ihr erster Live-Auftritt und hat die dann nach Moskau geholt und seitdem kennt jeder die Band Pjatnitsa, sogar jeder bestimmt auch in Nürnberg, weil sie auf dem Bardentreffen damals gespielt haben.
1: Sie waren schon 2-3 Konzerte in Nürnberg, aber natürlich das Große war auf dem Bardentreffen, da habe ich sie auch zum ersten Mal live erlebt. Da waren sie sogar nicht so groß zu dem Zeitpunkt, also vielleicht habe ich sie sogar auf dem Bardentreffen als... Das war meine erste Begegnung mit Pjatnitsa. Also ich habe sie nicht über das Internet, über Freunde, sondern über Bardentreffen kennengelernt. Wirklich, ja.
0: Okay.
1: Und deswegen freuen wir uns natürlich, große Ansage, Bardentreffen dieses Jahr
0: ja.
1: geht hin, 31.07. bis zum 2.08. Wir sind übrigens auch da mit Kopfhörer-Disco am Samstag. Unsere Crew and Begruß, wir spielen World Music, ganz unterschiedlich, also nicht so nur elektronische Musik, schon auch mit elektronischen Einflüssen, aber wirklich World Music, 4 verschiedene DJs mit Vinyl, mit Digital. Ich bin auch dabei. Ich interessiere mich ja auch für Afrobeat, für viel afrikanische Musik, auch internationale Funkmusik, 70er waren alles Funk auf jeden Fall. Kopfhörer Disco Insel Schutt, Samstag, 1.8., 23 bis 1 Uhr. Und jetzt hören wir.
0: Genau, und ich muss jetzt ein bisschen weiter erzählen, also dass jeder hier draußen auch versteht, was wir jetzt spielen. Und zwar DJ Shum hat jetzt gewaltige gesundheitliche Probleme, kämpft jetzt um seine Gesundheit und versucht immer noch weiter Musik zu Hause zu machen, also nicht mehr mit seiner Band, mit der er damals gespielt hat, ist auch...
2: Wie hieß die Band?
0: Ach, wie hieß die Band? Level of Dog, die Band hieß...
1: Googeln wir gleich, ja.
0: Ja, und, aber er macht auch Remixe und ich habe auf Facebook dann seinen Post gesehen und das hat mich sowas fasziniert, weil ich diese Künstlerin aus der Sowjetunion, und zwar aus der Sowjetischen Republik Moldau aus den 70er, früher nicht gehört habe und er hat einen Drum and Bass, leichten Drum and Bass Remix gemacht und diese ganz tolle Stimme von dieser Künstlerin, die heißt übrigens Maria Codriano, das werden wir euch jetzt gleich spielen. Das Lied heißt «День на двоих», DJ Shum Remix.

0: Ja, eine Sängerin aus Moldawien mit einem Remix von DJ Shum, der damals den Label Vdoch gegründet hat. Und wir mit Wacher haben dann alle Sachen, die da erschienen sind, damals auch verfolgt,
1: ja.
0: Unabhängig voneinander.
1: Ja, damals war ich nicht Mitmoderator hier, aber ich habe es auch verfolgt und wir haben uns beide an die Band Luke erinnert, die auch von dem Label kam, auch zusammen mit Pятница, viele gemeinsame Projekte hatte, ukrainische Band Luke. Und haben jetzt ein bisschen gestöbert und doch einen Track gefunden von denen und spielen jetzt. Und zwar mit französischem Text. Au cours de toi. Ich hoffe, also auch noch Französisch kann ich vielleicht nicht richtig aussprechen. Also, Luke. Ja.

0: Ja, Luke, diese großartige Musik aus der ukrainischen Stadt Charkiw von damals, und ich weiß noch ganz genau, damals, wo diese Platte erschienen ist, habe ich die auch rauf und runter hier bei Radio Z gespielt. Und jemand, der das gehört hat, der gerade einen Job in Nürnberg gefunden hat und Radio Z für sich entdeckt hat, hat meine Sendung gehört, hat mich dann entweder damals angerufen oder angeschrieben über Radio Z und meinte, diese Band Luke hat ihm sowas von gut gefallen. Ich war so froh, dass jemand dann zugehört hat. Oh, draußen donnert's. Und habe gesagt, okay, komm doch in 4 Wochen in die Sendung, ich mache für dich dann die Kopien. Und dann, ja, und dann war er da im Studio und ich hatte gerade so eine Art gesundheitliche Probleme und habe dann von meinem Hausarzt so ein Blutdruckmessgerät für 24 Stunden gekriegt.
1: Automatisch ist, ne?
0: Ja, der automatisch dann jede halbe Stunde oder so sich aufbläst und meinen Blutdruck misst. Und da kommt ein Gast, der mich nicht kennt und beobachtet mich von der Seite.
1: Man, dieser Roboter moderiert noch eine Radioshow, ne? Heute in der Zeit von KI, aber Sascha war noch ganz, ganz echt, ne? Und ist auch immer noch ganz echt. Wenigstens sind wir echte Menschen und wählen für euch echte Musik aus dem osteuropäischen Raum. Und gerade haben wir Gewitter gehört und deswegen zu dem Anlass habe ich auch das Lied Buria, also Gewitter von Ubel.
0: Jupp.

0: Ja, das war Ubel mit Buria, also Gewitter, also passt auf, Gewitter kommen die nächsten Tage, passt gut auf euch auf, aber trotzdem habt keine Angst vor Gewitter, die wissen selbst nicht wohin, das war der Text.
1: Ja, und das war jetzt so ungefähr unsere Stunde, Telefonstunde, und zum Schluss haben wir noch ein paar Minuten Zeit und wir spielen jetzt einen Track aus der Compilation Post-Literacy auf der Russia, was 2023 erschienen ist, mit den Künstlern, die auch aus Russland nach dem Kriegsbeginn ausgewandert sind, mit den Texten, die russische Dichter, die Sowjetunion 1922 mit einem Schiff verlassen haben.
0: Ah, die Texte sind von damals.
1: Ja, okay, die Texte sind von damals. Die Texte sind schon 100 Jahre alt.
0: Okay, und wir verabschieden uns und wünschen euch alles Gute und viel gute Musik in nächster Zeit. Kommt bei Bardentreff unbedingt vorbei, vielleicht sieht man sich, und enjoy.

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Y como siempre, aquí seguimos pensando en Latinoamérica. Wir denken weiterhin an Lateinamerika. Und wie in den letzten zwei Programmen gesagt habe, insbesondere an der Situation in Venezuela und in Kolumbien nach den horrenden Erdbeben, die es in beiden Ländern gab. Especialmente pensamos en Colombia y en Venezuela, porque en estos dos países el terremoto o los terremotos que hubo fueron monstruosos, catastrofales. En el caso de Venezuela hemos ya conseguido recaudar algo de ayuda y seguiremos adelante. Ya en la fiesta que hicimos en el Cubic conseguimos bastante recaudación que se está distribuyendo a distintas organizaciones en Venezuela directamente. Y en noviembre va a haber un nuevo beneficio para Venezuela. Wir haben in dem Fall von Venezuela einiges machen können. Wir haben einen schönen Fest feiern können in Erlangen und viel Geld gesammelt für die Opfer der Katastrophe in Venezuela. Und die werden inzwischen auch an verschiedene Organisationen verteilt. Und wir werden im November einen weiteren Benefiz-Event in Erlangen organisieren. Am 13. November findet eine Auktion mit Geschenken, die für Venezuela gegeben wurden von verschiedenen Organisationen und Personen. Und die werden dann in eine Auktion angeboten. Tendremos el 13 de noviembre una subasta para Venezuela con regalos y obsequios de distintas personas, de distintas empresas que nos dieron para beneficio de Venezuela. Y ahora volvemos a la situación de Colombia. Und jetzt kommen wir zurück an Kolumbien. In Kolumbien haben wir erst vor kurzem angefangen auch zu sammeln und zu organisieren. Hace poco que empezamos en Colombia, vamos a hablar sobre la situación en Colombia ahora. Hace poco que empezamos ya a recoger ayuda para Colombia. Wir haben inzwischen zwei Veranstaltungen mitgemacht. Eine das Konzert von Bomba Azul und das andere die Milonga, die stattgefunden hat in Fürth in der Tango Loft von Oscar Ibique. Ya hicimos dos eventos, o tuvimos dos eventos donde pudimos recolectar fondos. El primero de ellos en el concierto de Bomba Azul, el segundo en la milonga que se hizo en la escuela de tango, Tango Loft, de Oscar Ibique. Pero antes de seguir con informaciones de esto, voy a poner primero una canción para mi Colombia querida. Ich mache jetzt eine kurze musikalische Pause und spiele ein Lied für meine geliebte Kolumbien.

La Invitación ist der Titel dieses schönen Liedes, gespielt von Jorge Celedón und Jimmy Zambrano aus Kolumbien. La Invitación, die Einladung, es esta canción preciosa de Jorge Celedón y Jimmy Zambrano desde Colombia. Y es una invitación la que aprovecho para hacer ahora. Und ich nutze dieses Liedes, eine Einladung zu machen. Am 16. Oktober werden wir in Erlangen in dem Pacelli-Haus in der Sieboldstraße 3 eine Feier machen, eine Veranstaltung machen, eine Benefizveranstaltung für Kolumbien. In Erlangen, in der Calle Sieboldstraße 3, in donde está el Pacelli-Haus, se llama ese edificio, vamos a hacer una fiesta, un evento de beneficio para Colombia el día 16 de octubre, viernes 16 de octubre, a partir de las 5:30 de la tarde hasta las 2 de la mañana del día siguiente. Es beginnt am Freitag, den 16. Oktober, dann um 17:30 Uhr das Event und endet am Samstag um 2 Uhr in der Früh. Also haben wir lange Zeit zusammen. Hay comida colombiana y tenemos la participación de muchos artistas, por eso es un evento tan largo. Es gibt kolumbianisches Essen und es gibt die verschiedenen Künstler, oder Künstlerinnen, die ihre Teilnahme, und es gibt die verschiedenen Künstler, oder Künstlerinnen, die ihre Teilnahme zugesichert haben.

cumbia de Colombia estarán tocando también en esta noche. Además de eso, tenemos presentaciones de bailes típicos colombianos de América Latina Vibra, nuestro grupo de baile, y de la escuela de baile Lemaro Dance Company, que presentarán salsa caleña. Y como si fuera poco, tenemos dos de los mejores DJs de la región, para mí los mejores de la región, Johnny y Anthony. Anthony Trejo y Johnny Mejía estarán poniendo música en las pausas y al final de la fiesta hasta terminar para que puedan bailar todo el tiempo. Wir haben einen fantastischen Event. Am 16. Oktober wird dann kolumbianisches Essen geben, kolumbianisches Essen geben im Paschelihaus und dazu die verschiedenen Künstler, die auftreten. Catalina Mejía wird singen, begleitet durch einen Gitarrenspieler. Renato Tejada, den wir häufig hier mit Sergio gehabt haben im Programm, wird auch an dem Abend präsent sein. Gabriel Morales, den wir auch mal hier hatten und der mit seiner Gruppe bekannt ist und die für die Fiesta für San Carlos normalerweise spielen, spielt auch an diesem Abend. Und am Ende Rocco Latina, eine Gruppe mit Rock und Musik aus Lateinamerika gemischt. Die werden auch live, alle diese werden live auftreten. Zusätzlich gibt es eine Tanzdarbietung von kolumbianischem Folklore durch America Latina Vibra. Unsere Gruppe, wir tanzen schon in der Lateinamerika-Woche in den verschiedenen Städten und werden diesen Abend auch tanzen. Und zusätzlich eine Tanzschule, die präsentiert Salsa Caleña, also diese berühmte Form der Salsa aus Cali. Die Lemaro Dance Company wird an dem Abend auch da sein. Und als ob es nicht genügt wäre, gibt es auch DJs. Es wird Anthony und DJ Johnny werden beide an dem Abend auch Musik anlegen. Also, Leute, gibt es keine Gründe, nicht zu kommen. Das Fest geht deswegen von 17:30 Uhr bis 2 Uhr, kostet der Eintritt nur 15 Euro. Aber wenn ihr das im Vorab kaufen wollt, durch einen Konto in PayPal ist es möglich, das zu machen. Dann kosten die Vorab in Vorkasse kosten die Eintritt nur 14 Euro. Las entradas cuestan 15 euros, pero si se compran por anticipado por PayPal, se pueden comprar por 14 euros. Reserven ese día, 16 de octubre, la gran fiesta colombiana de beneficio para nuestro país. Also, bitte reserviert diesen schönen Abend am 16. Oktober, Benefizveranstaltung für Kolumbien. Und jetzt, damit die Ambiente weiterhin erhitzen, wie ich es häufig hier mache, noch ein schönes Lied aus Kolumbien. Y ahora para seguir calentando el ambiente, calentando el fin de semana, que se nos está acabando el verano ya, ya está empezando a hacer frío, vamos a poner algo caliente desde Colombia. Und da wir von Feiern sprechen, dann feiern wir mit Jimmy Zambrano und Jorge Celedón und das Lied Parranda en el Cafetal. Wir feiern in den Kaffeeplantage. Ya que estábamos hablando de parranda y de celebrar o de bailar, vamos a tener la parranda en el cafetal con Jorge Celedón y Jimmy Zambrano. ¡Adelante! Que esto no se consigue ni en botica.

Eines der schwierigsten Gefühle, gerade in schwierigen Situationen in unserem Länder, ist so weit entfernt zu wohnen. Uno de los sentimientos más difíciles para estas situaciones horrendas que hemos pasado en estos días es el vivir tan lejos. Es justamente estar viviendo tan separados de nuestra tierra. Y hay dos canciones que hablan un poco de ese regresar a la tierra. Una del grupo Niche. Y la otra de un clásico ya de los bambucos, Mi Pueblito Viejo. Y de Nietzsche, Mi Tierra y Mi Pueblo Natal. Es gibt zwei Lieder, die gerade von unserer, dieses Gefühl von Heimat, de man zurückkehrt, der eigene Dorf, die eigene kleine Stadt. Oder. Und das sind ein Lied von Grupo Niche, Mi Pueblo Natal, also das Dorf, wo ich geboren wurde. Und das zweite ist ein altes Bambuco aus Kolumbien, das heißt Pueblito Viejo, mein altes Dorf. Ich höre oder ich spiele beide Lieder jetzt nacheinander. Zuerst fangen wir mit Pueblito Viejo und luego mit, danach mit Mi Pueblo Natal. Vamos a poner las dos canciones seguidas: primero Pueblito Viejo y después Mi Pueblo Natal. Pueblito Viejo de Garzón y Collazos.

Und nach diesem Lied ein Gebet von Juanes, después de esta canción una oración de Juanes, a Dios le pido. Das Lied kennt ihr alle, a Dios le pido, ich bete zu Gott, von Juanes.

A Dios le pido y bete zu Gott, sagte Juanes. Es gibt ein Lied, das spricht eines von dem, was ich vor einer Weile gesagt habe, dass wir aus unserer Trauer Freude suchen müssen. Es gibt ein Lied von Guayacán, von der Orchester Guayacán aus Kolumbien, der dieses Suchen von der Freude entspricht. Un vestido bonito, ein schönes Kleid. Una canción que muestra un poco esto de sacar energías y sacar felicidad de la tristeza. Y es la canción, para mi gusto, lo representa un poco, es la canción de Guayacán, Un vestido bonito. Vamos a oírla aquí por Onda Latina.

Wie in diesem Lied sagt, después de la tormenta en cualquier momento sale el sol. Nach dem Sturm in irgendeinem Moment kommt die Sonne raus. Das ist Shakiras Lied. Y seguimos pa'lante en Onda Latina. El binomio de oro, la parranda es pa'manesa. Das Fest ist bis zum Sonnenaufgang. El binomio de oro.

Das war aus Kolumbien, El Binomio de Oro mit dem Titel La Parranda es pa' amanecer. El título que escuchábamos ahora, La Parranda es pa' amanecer. Das Fest ist, geht bis zum Sonnenaufgang. 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Die Kolumbianer aus der Region haben wir nach den Erdbeben in Kolumbien, der verheerenden Erdbeben, uns zusammengestellt und werden einen Benefiz-Event am 16. Oktober um Spenden für die Menschen in Kolumbien, die von den Erdbeben getroffen sind. Dieses Event findet in der Paschelich Haus in Erlangen in der Sieboldstraße 3 am 16. Oktober von 17:30 Uhr bis 2 Uhr in der Früh. Wir werden verschiedene Künstler haben. Es sind Catalina

Mejía con un guitarrista, mit einem Gitarristen. Renato Tejada und Sergio, die hier in dem Programm mehrmals gewesen sind. Gabriel Morales und seine Gruppe, die normalerweise in der Fiesta von San Carlos immer spielen. Und Rocco Latina, die Gruppe mit Rock und lateinamerikanischer Musik, die werden alle live spielen. Hinzu kommen dann zwei berühmte DJs aus der Region, Anthony und Johnny, werden beide Musik in der Pause anlegen. Und wir haben noch dazu eine Vorführung von Folklore aus Kolumbien mit America Latina Vibra und eine Vorführung von Salsa Caleña, Salsa aus Cali. Die könnt ihr die ganz berühmte Form der Salsa ganz heftig, und die wird eine Vorführung von der Lemaro Dance Company in Erlangen dann am 16. Oktober in Sieboldstraße 3 in Erlangen, in dem Pascherihaus. Eintritt 15 Euro, im Vorverkauf 14 Euro. Es gibt auch kolumbianisches Essen, es gibt Getränke, also es lohnt sich, mit uns zusammen zu sein und genießen und dazu spenden für Kolumbien. 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
1: Und nach diesem Bambuco kehren wir zurück an den Karibik in Kolumbien mit einem Mapalé und in der Stimme von Totola Momposina. Prende la vela, eine der berühmtesten Lieder von Totola Momposina. Vamos a escuchar ahora en la voz de Totola Momposina un Mapalé. Prende la vela, aquí por Onda Latina.

caliente este ritmo. Das ist ein heißes Rhythmus aus Kolumbien. Prende la vela, das ist also Zünde die Kerze, der Titel dieses Liedes. Und es hat eine wichtige Bedeutung. In der Tänze, in der Mapalé, aber auch in der Cumbia, wird in der Nacht getanzt und der Mann bringt der Frau eine Kerze, oder besser gesagt eine Handvoll Kerzen zum Tanzen. Und das wird hier, oder darauf wird hier Bezug genommen. 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Und um die Dauer des Festes geht es in dem nächsten Lied Manuelito Barrios, gesungen von Los Gaiteros de San Jacinto. Manuelito Barrios ist sein Name. Los Gaiteros de San Jacinto nos traen ahora Manuelito Barrios para hablar un poco de la duración de las fiestas. ¡Vamos para adelante!

Und heute könnte Carlos Vives nicht fehlen, also habe ich als nächstes La Parrandita von Carlos Vives, das kleine Festchen. No podía faltar Carlos Vives si estamos poniendo música colombiana y les traigo una interesante de él, La Parrandita de Carlos Vives.

Das war Carlos Vives, La Parrandita. Era la canción que escuchábamos ahora de Carlos Vives. 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Oktober werden wir in Erlangen in der Siebolstrasse Nummer 3 im Paschelli Haus einen Event, Benefizveranstaltung für Kolumbien von 17:30 Uhr bis 2 Uhr in der Früh am 16. Oktober, das ist ein Freitag, und da gibt es Live-Musik von Catalina Mejía, von Renato Tejada, Gabriel Morales, Rocco Latina, die sind DJs Antonio und Johnny. Wir haben Vorführungen von Folklore aus Kolumbien, von Salsa Caleña, und wir haben kolumbianisches Essen und Getränke. Eintritt kostet nur 15 Euro und das geht alles an Kolumbien, an die Opfer des Erdbebens in Kolumbien, der Erdbeben vom 10. August. La entrada vale 15 euros y los recaudos van para Colombia, para las víctimas del terremoto. Todos somos Colombia. Wir sind alle Kolumbien. Und jetzt Fiesta!

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Für alle Kolumbianer eine Umarmung, meinen besten Wünschen zum Nationalfeiertag am Montag, 20. Juli.

0: Zwei Stunden Schwarzfunk, zwei Stunden beste Unterhaltung für euch. Wir haben die neuesten Tracks für euch. Und natürlich die besten Veranstaltungstipps. Das alles und noch viel, viel mehr. Die nächsten zwei Stunden bis 0 Uhr. Hier auf der 95,8, wie immer, live und in Farbe. Und an den Mikros heute meine Wenigkeit, der Markus, und mein Team.
1: Und der Taube.
2: Hallo.
0: Schönen guten Abend.
1: Servus.
2: Abend.
0: So, jetzt ist es wieder soweit. Wir legen los mit Musik. Mit was auch sonst. Lehnt euch zurück, macht's euch bequem. Wir starten durch. Hier ist der Schwarzfunk. Viel Spaß, los geht's. Ab die Post.

0: Freitagabend hier beim Radio Z Schwarzfunk. 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
1: Chatant.
0: Chatant. 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Non-Human haben auch neues Album am Start. Ich denke mal, das werden sie auch im Gepäck haben. Aus diesem Album hören wir jetzt auch ein Stück Gangster. Hier sind Non-Human aus Berlin.

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2: Ich denke mal, ich habe da Zeit, ja, Markus.
1: Ja, wunderbar.
2: Ich glaube, ich habe es mir eingerichtet, dass ich da bin und mir das anschaue, ja.
1: Simone, vorbildlich. Taube, ja, was ja, mit dir?
2: Ja, machen wir, ja.
3: Freilich.
2: Ja,
1: freilich.
2: Ja. Ja, der Taube muss, der muss mich ja mitnehmen.
1: Das ist der einzige Grund, oder?
2: Ja,
1: dass du Mitfahrgelegenheit hast.
3: Mega Line-Up.
2: Ja.
1: Also wir sehen uns kommenden Samstag, hoffentlich in der Mutz. Kommt vorbei, wir würden uns freuen. Es lohnt sich, alle drei Bands live, wirklich mega geil. Und ja, wer nicht kommt, der verpasst was. So sieht's aus.
2: Genau, so ist es.
1: Nächste Woche, Mutz, auf geht's.

0: So, meine Abmoderation dauert jetzt wahrscheinlich länger als das ganze Lied. Das waren die Spanier, Sistema de Entretenimiento mit Basura Espacial. Ein Projekt aus Spanien, ich würde es mal sagen, sind Punk. Und ich glaube, die haben kein Lied über 3 Minuten. Ich denke, Maximum 2,45. Nur Banger auf einer Platte, dafür hast du auch 20 Stück drauf. Also kann ich nur empfehlen, sich das mal anzuhören. Ja.
1: Kurz und schmerzhaft, oder, die Lieder?
0: Ja, ich finde die super. Kurz und knackig, würde ich dazu sagen. Ja.
2: Also wäre es eine Platte, würde ich sagen, auf 45 statt auf 33, aber...
0: Ja, naja, das gehört sich so. Das ist mit Absicht. Ich glaube, es ist auch kein Lied... langsamer als 190 BPM.
1: Also ich glaube, wenn diese Band...
0: Und sehr textintensiv. Kann man nicht sagen, der Mensch muss sich echt viel merken.
1: Aber ich könnte mir vorstellen, wenn diese Band live auftritt, dass der gesamte Auftritt von der Band bestimmt nur, also 20 Lieder in einer halben Stunde. Also
0: naja, aber die haben Stunde ja auch fertig. 3 oder 4 Alben. Also die können das schon durchhalten. Also so ist das nicht. Also ich würde die echt gern mal live sehen.
1: Ja, mach das
0: mal. Aber
1: es
0: ist schwierig, die aus Spanien rauszukriegen, weil die haben da... so ein großes Fanbase, das ist das Gleiche mit, gibt es noch so 1, 2 andere Bands, die ziehen da so unfassbar viele Leute an, die gehen eigentlich gar nicht mehr ins Ausland. Also La Elite ist auch so eine Band, die haben wenigstens schon so 3 Minuten sich hier raufgesteigert bei Liedern, reißen die Hütte ab vor Hunderten von Leuten, aber sind halt jetzt im außerhalb von Spanien nicht ganz so bekannt, aber immer wieder geil, das Zeug. Ja.
1: Also wenn du,
0: hat jetzt definitiv
1: also
0: länger
1: sie,
0: als dieses Lied gedauert.
1: Also wenn du sie abholen würdest, die würden bestimmt mitkommen.
0: Ich bin mir nicht so sicher. Ach, ich kann es ja mal probieren. Ja, vielleicht für nächstes Jahr Bunkers in die Karte oder so. Ja, mal schauen.
2: Sehr schön.
1: Sehr schön, ja.
2: Ja, genau. Dann Reschi, zieh mal den Regler hoch. Weiter geht's mit Cassandra Complex.
1: Ich bin bereit.
0: Oldschool. Are you gonna obey Jesus Christ in your sex life?

0: Yo, der Cassandra Complex mit The War Against Sleep aus dem neuen Album Generation Station Complex. Das Ganze kommt raus am 30. Oktober. Keine neuen Songs, keine Remixe, aber die geilen alten Scheiben von 82, ich glaube bis 95, neu eingespielt, auch mit drei Leuten aus der Originalbesetzung. Und das Ganze wird richtig schön, auch live zu sehen. In München, leider nicht in Nürnberg, das Ganze am 16.11. zusammen mit Sjöblöm. Kennen wir ja auch, ne?
1: Ja, Schwede.
2: Ja, haben wir auch mal wieder,
0: ja.
2: Ne?
0: Mhm. Ja.
2: Ja. Ja. Wir bleiben jetzt irgendwie dem Abtempo-Bereich erstmal. Und ich habe es ja schon angekündigt, angewarnt, vorgewarnt, dass ich ja das Bunker-Rituals, das Bunker-Syndikat-Festival etwas bewerben werde. Und jetzt habe ich die ersten zwei Bands für euch. Einmal ja, Leroy Zimmer und danach Bound by Endogamy, die ich letztes Wochenende mir schon mal anschauen konnte, was sie denn so können. Und sie konnten es sehr gut. Ich bin gespannt. Also starten wir mal mit dem Leroy Zimmer.

0: Freitagabend hier beim Radio Z Schwarzfunk. Ihr seid genau noch richtig. Wir haben die perfekte Musik für euren Freitagabend. Und die perfekte Musik hat für euch auch DJ Taube, oder?
1: Ja, ob es perfekt ist, stellt sich mal in Frage. Aber weiter geht's auf jeden Fall mit Laibach. Die Band wird im November ein Album rausbringen namens Music Encore, also quasi das Anhängsel zum letzten Album. Das Ganze gespickt mit Remixes, die teilweise wirklich echt nett sind, und da hören wir mal rein. Heute ein Track namens Love Machine, das Ganze in einem Punchback Remix.

0: sauber rausgerüchelt.
1: Ja, Laibach mit Love Machine aus dem neuen Album Music Encore auf Mute. Das Ganze irgendwann dann eher gegen Ende des Jahres. Ja, weiter geht's mit einem Künstler, der mich wirklich sehr inspiriert und auch bewegt hat. Er heißt Vincent Below Gray. Sein Künstlername war Kavinsky. Er ist leider gestorben Ende Juli. Ende Juni, egal. Auf jeden Fall, wer den Film Drive gesehen hat, kennt vielleicht seine Musik.
0: Einer der weltbesten Soundtracks, die jeweils gemacht wurden.
1: Definitiv. Und er hat vieles so ein Stück weit so ein bisschen wieder richtig Richtung 80er gebracht. Und ich habe ein Stück mitgebracht von ihm, das heißt Grand Canyon. Und da hören wir jetzt mal rein.

0: Ja, Schwefelgelb mit dem Stück The Show aus ihrer EP Hologram, das Ganze aus April diesen Jahres. Weiter, Simone.
1: Ja, ich habe die nächsten zwei Bands für das Bunker-Rituals. Einmal Neon Lies, und wer sich gefragt, wer den Flyer schon mal gesehen hat und sich gefragt hat, was das Länderkürzel HR ist, es ist Kroatien. Ich musste das auch nachschauen. Ja, guckt mich nicht so an, ja. HR ist Kroatien, ja. Kam im Internet. Ich musste das auch eher googeln, weil ich auch sehr irritiert war. Also einmal Neon Lies aus Kroatien und dann die Anstalt aus Berlin. Wir singen Deutsch, ja. Also die beiden jetzt schön zusammen hintereinander weg. Spielen sogar am gleichen Abend, aber nicht hintereinander.

0: Ja, geiler Stoff, hä, Simone?
1: Ja, aber du hast irgendwie ein etwas langsameres Lied geschrieben.
0: Das macht nichts.
1: Ne? Ich wollte ein viel schnelleres haben und du hast mich einfach überstimmt. Einfach so, weil du das kannst. Ne?
0: Nee, ja, weil ich
1: also
0: am
1: es gibt,
0: sitz.
1: Also Leute, wem es gefallen hat,
0: ja, mega.
1: Da ist auch noch viel Luft nach oben. Ne? Mhm. Ich glaube, das wird ein Fest so. Die machen den Headliner am Freitag.
0: Genau. Bei dieser Band fällt mir auch noch was ein, und zwar das Debütalbum.
1: Red Race?
0: Was logischerweise auch Die Anstalt heißt.
1: Nee, ist umgekehrt. Das aktuelle heißt Die Anstalt.
0: Okay, ja. Auf alle Fälle hat die Band das erst irgendwie in Eigenregie veröffentlicht und das war auf 300 Stück limitiert. Mittlerweile haben sie aber ein Label. Sie sind jetzt bei City Slang unter Vertrag und die haben das Album natürlich jetzt nochmal frisch rausgebracht.
1: Ah, nice.
0: Wahrscheinlich auch neu gemastert und whatever.
1: Yep.
0: Also sprich, das aktuelle Debüt-Album von Die Anstalt gibt es jetzt auch unlimitiert.
1: Ja, und ich gehe mal stark davon aus, dass
0: lohnt
1: die das
0: sich
1: auch dabei haben,
0: ja,
1: wenn das jemand kaufen möchte.
0: Unbedingt, also es ist wirklich geil.
1: Also ich bin ja sowieso da und deswegen kann ich das kaufen und deswegen kommt einfach.
0: Genau, auch die anderen 10 Songs auf dem Album sind wirklich mega. Ich habe es mir heute mal angehört.
1: Auch
0: wirklich.
1: Die andere EP ist nicht schlecht. Also,
0: cool.
1: Ja.
0: Wir kommen jetzt von Berlin nach Leipzig. Von dort kommt die Band Learning.
1: Auch nice.
0: Ja, Post-Punk vom Feinsten. Bisschen mit Gitarre und so.
1: Singen die nicht auch auf Deutsch?
0: Bei dem Mix? Song, den wir jetzt hören, nicht, weil nämlich sie haben sich einen Song von The Cure geschnappt und haben daraus ein Cover gemacht. Primary heißt der Song. Und wir hören uns mal an, wie das Cure-Cover so klingt. Hier sind Learning aus Leipzig.

0: Ja, Freitagabend hier beim Radio Z Schwarzfunk mit fantastischer Musik von Nils Keppel. Und den hörten wir jetzt gerade eben zum ersten Mal hier beim Schwarzfunk.
1: Ja, ne?
0: Hatten wir noch gar nicht auf dem Schirm, ne?
1: Simone? Also ich hatte noch immer mal wieder ein anderes Lied dabei, aber irgendwie hat sich die Gelegenheit nie gebietet. Ja, der ist immer durchgerutscht. Das andere war interessanterweise auch ein voller Minimal-Track. Vielleicht bringe ich das so mal mit, einfach nur um den Kontrast mal zu sehen. Na, und wie war es so für dich?
0: Fantastisch, sehr gut. Nee, also hat mir wirklich gut gefallen. Ja, Nils Keppel aus Leipzig, hast du gesagt?
1: Ich glaube auch aus Leipzig, ja. Okay. Also hat mir sehr gut gefallen.
0: Den behalten wir mal so im Hinterkopf.
1: Junger Mann, spielen Sie bitte mal in meiner Gegend, dass ich nicht immer nach Leipzig fahren muss. Nicht, dass ich da nicht gerne wäre, aber es wäre auch mal nett, aus dem Haus zu gehen und ein Konzert zu sehen, dass ich nicht selber veranstalte. Aber zur Not veranstalte ich dich auch, Nils. Ja?
0: Eben. Meld dich
1: bei mir.
0: Bist eingeladen hier nach Nürnberg. Komm gerne mal vorbei.
1: Ja, komm rum, Nils.
0: Ich hab Musik aus Brüssel, aus Belgien habe ich dabei.
1: Oh, nice.
0: The Ultimate Dreamers.
1: Machen die NDW?
0: Weil nein.
1: Kommt ja gut an in Belgien. Aber das Thema hatten wir gerade hier, ja.
0: Die machen auch Post-Punk.
1: Oh, nice.
0: Ja, die haben einen neuen Song. Force to Live heißt der. Und den hören wir doch uns jetzt mal spontan an. Hier sind The Ultimate Dreamers.

Ja, das waren aus den USA das Duo Ghostbells mit ihrem brandaktuellen Song The Silence. Und wir machen direkt weiter von den Staaten, wechseln wir das Bundesland und gehen nach Baden-Württemberg. Von dort, genauer gesagt aus Stuttgart, kommt die Band Vagphonik und die haben sich einem Song angenommen, der schon ziemlich alt ist, und zwar aus dem Jahr 1987. Er stammt von Trisomy 21, heißt The Last Song, und den haben sie gecovert. Und ja, Coverversionen immer schwierig, immer schwierig. Da kann man ja viel falsch machen, aber in dem Fall muss ich sagen, ist das Cover wirklich gelungen. Wir hören mal rein, hier sind Vagphonik mit The Last Song.

0: Ja, das waren die fantastischen Duct Tapes aus der Türkei. Und für Duct Tape ist heute ein ganz besonderer Tag, denn heute ist der Release-Tag ihres neuen Albums Faded Flowers. Und aus diesem Album hörten wir jetzt gerade den Song Last Dance. Auch eine Empfehlung von euch. Hört euch das Album an, holt's euch. Es ist wirklich grandios. Wirklich Spitzensongs dabei, wie von Duct Tape gewohnt. Ja, echte.
1: Auch,
0: ja, ne? echte, gute, saubere Post-Punk.
1: Man kann es auch nicht oft genug sagen, es ist eine fantastische Live-Band.
0: Ja, stimmt, hatten wir ja dieses Jahr erst.
1: Ja, aber man kann, ich habe die auch immer mal wieder irgendwo anders gesehen. Mhm. Immer wieder live, immer wieder on point, ja.
0: Das stimmt. Simone, mit dir geht's weiter.
1: Ja, ich mache jetzt weiter mit sphärischen Post-Punk. Und zwar habe ich auf dem Festival Isokult, auch aus Deutschland, machen auch sehr schöne Gitarren-Soundscapes und die sind der Opener am Samstag. Und dann fehlt uns noch Olga, ein spannendes Projekt aus Italien, sprachlich auch im polnischen Raum anzufinden. Etwas poppigere Minimal, freue ich mich auch sehr drauf. Go on!

0: Wir machen heute die Veranstaltungstipps mal zu anderer Musik.
1: Ja, aber die klingt auch sehr gut, die
0: ja,
1: Musik.
0: Ja, nice, weil eigentlich habe ich das Lied als Rauschmeißer vorgesehen, aber wir haben jetzt festgestellt, wir machen das anders. Ne? Das war nämlich noch die letzte im Trupp von Anomalie Magnetik. Die macht nämlich ein DJ-Set mit ihren Musik und das war ein eher sehr ruhiges Stück von ihr. Das andere bumst ein bisschen mehr.
1: Wann hört man das? Freitag oder Samstag?
0: Freitag. Das Set ist freitags, ja.
1: So, cool, freuen wir uns drauf.
0: Wir können am Freitag schön aufwärmen und am Samstag einfach weitermachen. Freue ich mich sehr. Am 23. und 24.10. Bunkerrituals. Vorverkauf ist online bei Tix for Gigs. Findet in der Desi statt.
1: Genau.
0: In der wundervollen Desi. Getränke sind super, Menschen sind super. Platz ist vorhanden. Kommt vorbei, würde mich freuen.
1: Jo.
0: Ja.
1: Ja. DJ Taube hat auch noch einen Veranstaltungstipp.
2: Ja, doch, einige. Wer heute noch weggehen will, ist es ja noch früh am Tag quasi,
0: ja.
2: Kann noch zum Grand Opening gehen ins Neuwerk 68 und kruschel da nicht mal so rum.
0: Ich habe gedacht, ich mache noch Hintergrundsounds, dass es so ein bisschen ja.
2: So industriell
0: ja, sich anhört. Genau, ja, genau, um die Sache so ein bisschen düsterig spannend zu machen. Ja.
2: So wird es ja heute Abend auch. Heute ist irgendwie der Dunkelabend und morgen ist der Dunkel... Fetischabend, glaube ich.
0: Kinky. Ich habe nicht die geringste Ahnung, da war ich jetzt echt nicht so.
2: Auf jeden Fall, dieses Wochenende, Freitag, Samstag, Grand Opening im Werk 68, das frühere Kult in der Doser Straße. Ja, und wer morgen auch weggehen mag, am Samstag ist auch im Golden Nugget We Want Revenge noch die ausgelagerte Veranstaltung. DJ Micha hat die DJ La Blonde mit am Start und ja, wer dorthin gehen möchte, wird bedient mit 80er Wave, Post-Punk, auf jeden Fall coolen Sound.
1: Auf zwei Areas, glaube ich sogar, oder?
2: Ja.
1: Ja, genau.
2: So schaut's aus.
1: Cool. Naja, dann werfe ich mal in den Ring nochmal den 26.09. kommendes Wochenende. Non-Human, Years of Denial und See Live in der Mutz, präsentiert vom Schwarzfunk. Wir würden uns freuen, wenn ihr zahlreich erscheint. Das wird nämlich ein fetter Abend.
0: Jo.
2: Ja, und für die Grey Area geht es auch weiter am 3. Oktober im Werk 68. Dort ja, starten wir zur Version 2 dieser Party.
1: 2.0.
2: Ja, mal gucken, wie es wird.
1: 3.10.
2: 3.10.
0: 3.10.
1: Dann hätte ich hier noch den 16.10. Da wären wir wieder am Start. Freitagabend, 22 Uhr, 16.10. Der Schwarzfunk live, wie immer und in Farbe hier. Gleicher Ort, gleiche Stelle, gleiche Frequenz. 16.10. Der Schwarzfunk. Und weil es so schön ist, am 31.10. Halloween, da sind wir wieder in der Weinerei. 10 Jahresfeier, Wave and Wine. DJ Taube und ich, ne?
2: Krass,
1: 10 Jahre sind wir schon in der Weinerei.
0: Vielleicht schaue ich rum.
1: Das muss gefeiert werden. 31.10. Wir freuen uns auf euch. Kommt vorbei.
2: Ich bringe alten Wein mit.
1: Ich alten Wave.
2: Alter.
0: Alter Wein, alter Wave.
1: Alte
0: Schauen
1: Männer.
0: Schauen wir mal, was wird, ne?
1: Ja, und somit verabschieden wir uns von euch. Das war der Schwarzfunk im September. Wir sagen vielen, vielen Dank fürs Zuhören, Reinhören und so weiter.
0: Und kommt schön durchs Wochenende.
1: Jawohl. Und wir haben noch einen ganz speziellen
0: Abschluss. Ach ja, einen deiner Lieblingskünstler habe ich gehört.
1: Jawohl, jetzt kommt meine Lieblingsband ganz zum Schluss.
0: 2 Stunden lang erzählst du uns immer davon.
1: Ja. Aber jetzt ist es soweit.
0: Ohne Ende.
1: Wir sind
0: vorbereitet, der Rest von euch freut sich jetzt auch ganz sehr gleich.
2: Wir freuen uns alle.
1: Ich habe euch mitgebracht die neue Single von Blutengel. Sie heißt Afterlife. Hier ist Chris Pohl. Wir wünschen euch eine wunderbare Nacht.
0: Würde ich reintröten, aber ich habe leider keine.
1: Tschüss, bis zum nächsten Mal.
0: Tschüss.

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Hallo und herzlich willkommen zu 2 Stunden Nachtclub. 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In den kommenden 2 Stunden spiele ich euch alle Spielarten der Disco vor, von Italo, Cosmic Space, Weirdo bis hin zu AOR und Yacht Club Sounds. Viel Vergnügen damit, und wenn ihr noch mehr Lust auf Disco Sounds habt, dann empfehle ich euch den Nachmittallo morgen, beziehungsweise wenn ihr das jetzt in der Wiederholung hört, heute Nachmittag im P31, dem 29.07. mit Italo Disco, High Energy Italo, Body Music 80er. 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Jetzt aber viel Spaß mit 2 Stunden Musik.

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